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1: Ich bin Diana Kramer. 3 Tage vor der Landtagswahl in Mecklenburg-Vorpommern hat die SPD laut ZDF-Politbarometer dort die AfD überholt. Die Partei von Ministerpräsidentin Manuela Schwesig kommt demnach auf 37%. Die AfD mit Herausforderer Leif-Erik Holm liegt mit 36% nun knapp dahinter. Für die CDU dürfte es noch desaströser ausgehen als in Sachsen-Anhalt. Sie kommt nur noch auf 6%. Das erhöht den Druck auf Bundeskanzler Friedrich Merz weiter. In einer aktuellen YouGov-Umfrage sagten 48%, dass sie damit rechnen, dass Merz noch in diesem Jahr abgelöst wird. Die Bundesanwaltschaft hat in Brandenburg einen mutmaßlichen Islamisten festnehmen lassen. Er soll Anschläge in Deutschland geplant haben. Als erstes Ziel hatte er offenbar eine Kirche in Bremen im Visier.
2: Der 24-jährige Iraker soll sich die Kirche schon ganz genau angeschaut und sich sogar eine Schusswaffe besorgt haben. Laut der Bundesanwaltschaft teilt er die Ideologie der Terrormiliz IS. Für seine Pläne hat er offenbar noch eine weitere Person gewinnen können. Wer das ist, wissen die Ermittler bislang nicht. Er wollte sogar noch weitere Menschen mit ins Boot holen, das klappte aber nicht. Die Beamten haben den Mann nordöstlich von Berlin festgenommen. Er sitzt jetzt in Untersuchungshaft. Gegen ihn wird unter anderem wegen Terrorverdachts ermittelt. Zoe Tassovali, Redaktion.
1: Der ukrainische Präsident Zelensky hat baldige Gespräche mit den USA angekündigt. Dabei werde es vor allem um Aussichten auf eine Friedenslösung gehen, aber auch um neue Hilfen, sagte Zelensky in seiner abendlichen Videobotschaft.
3: Die Sicherheit der Energieversorgung soll ein Thema sein. Die Ukraine steht vor einem schwierigen Winter. Hilfe für die Luftabwehr werde es geben, sagte der Präsident. Wo und mit wem er sich treffen wird, sagte er nicht. Zelensky reist aber kommende Woche zu den Vereinten Nationen nach New York. Ein Treffen mit Trump scheint nicht ausgeschlossen. Allerdings ist der US-Präsident wankelmütig. Er hängt eher an seiner Freundschaft zu Kreml-Chef Putin. Der jüngste Besuch von Trumps Unterhändlern in Moskau und Kiew hat nicht viel gebracht. Aus Kiew, Friedemann Cola.
1: Zum Fußball. Die TSG Hoffenheim hat in der Europa League einen überraschenden Fehlstart hingelegt. Im Auswärtsspiel bei Außenseiter OFI Kreta verlor Hoffenheim in Heraklion mit 0:2.
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1: Zum Wetter, die Vorhersage des Deutschen Wetterdienstes. Der Tag startet gebietsweise mit Nebel, später vor allem im Osten und in der Nordhälfte gebietsweise Schauer. Im Rest des Landes heute meist trocken und Richtung Süden auch längere Zeit sonnig. Die Temperaturen steigen auf 17 bis 23 Grad. Morgen ähnlich, im Norden wechselhaft mit Schauern bei maximal 19 Grad, in der Südhälfte sonnig und trocken bei bis zu 26 Grad.
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1: Ich bin Diana Kramer. Bundeskanzler Friedrich Merz und US-Präsident Donald Trump haben in einem Telefonat über den Krieg in der Ukraine und die Lage in Nahost gesprochen. Darüber hinaus ging es auch um die Anschläge vom 11. September, die sich in der vergangenen Woche zum 25. Mal gejährt hatten. Der Bundeskanzler habe die besondere Verbundenheit zwischen Deutschen und Amerikanern betont, teilte sein Sprecher mit. Wenige Stunden zuvor hatte Merz in Berlin bei einem Wahlkampfauftritt für die Berliner CDU noch von einer fundamentalen Veränderung in den Beziehungen zu den USA gesprochen.
2: Diese Zeit dieser unbedingten transatlantischen Freundschaft ist wahrscheinlich für längere Zeit vorbei. Wir sehen auf der anderen Seite des Atlantiks eine Veränderung der politischen Haltung, eine Veränderung auch der Einschätzung des transatlantischen Bündnisses, die wir so möglicherweise nicht für möglich gehalten hätten.
1: Hierzulande gerät der Bundeskanzler derweil weiter massiv unter Druck. Vor der Landtagswahl in Mecklenburg-Vorpommern an diesem Sonntag ist die CDU laut dem neuen ZDF-Politbarometer auf 6% abgerutscht und droht aus dem Landtag zu fliegen. Die SPD von Ministerpräsidentin Manuela Schwesig hingegen konnte weiter zulegen und hat laut der Umfrage die AfD überholt. Die Sozialdemokraten kommen auf 37%. Die AfD, die zuvor lange vorne lag, liegt nun bei 36%. In Russland hat die Parlamentswahl begonnen. Mehr als 110 Millionen Menschen im flächenmäßig größten Land der Erde sind bis Sonntag aufgerufen, ihre Stimme abzugeben. Überraschungen werden nicht erwartet. Jede Parlamentswahl in den vergangenen gut 20 Jahren wurde von der Regierungspartei Geeintes Russland gewonnen, die Präsident Putin unterstützt.
3: Für die Menschen hier in Russland ist es die erste Parlamentswahl seit Beginn des Angriffskrieges gegen die Ukraine. Tatsächlich ist die Stimmung im fünften Kriegsjahr aber gedrückt, weil viele unzufrieden sind. Benzin etwa ist knapp, Lebensmittel und Dienstleistungen werden immer teurer. Präsident Putin rief hier in Moskau zur Geschlossenheit auf und er setzt darauf, dass es bei der Abstimmung trotz aller Probleme eine klare Bestätigung für seinen Kriegskurs gibt. Aus Moskau, Ulf Mauder.
1: Zum Fußball. Fehlstart für die TSG Hoffenheim in der Europa League. Im Auswärtsspiel bei Außenseiter OFI Kreta verlor Hoffenheim mit 0:2.
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1: Zum Wetter, die Vorhersage des Deutschen Wetterdienstes. Der Tag startet gebietsweise mit Nebel, später vor allem im Osten und in der Nordhälfte gebietsweise Schauer. Im Rest des Landes heute meist trocken und Richtung Süden auch längere Zeit sonnig. Die Temperaturen steigen auf 17 bis 23 Grad. Morgen ähnlich, im Norden wechselhaft mit Schauern bei maximal 19 Grad, in der Südhälfte sonnig und trocken bei bis zu 26 Grad.
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1: Ich bin Diana Kramer. Historisch schlechte Umfragewerte für die CDU und der schlechteste jemals gemessene Zustimmungswert für einen amtierenden Bundeskanzler. Friedrich Merz bangt um seine politische Zukunft. Das bestätigt auch eine aktuelle YouGov-Umfrage. Darin rechnet fast die Hälfte der Befragten damit, dass der Kanzler noch in diesem Jahr abgelöst wird. Bei der anstehenden Landtagswahl in Mecklenburg-Vorpommern droht die CDU, ihr historisch schlechtestes Wahlergebnis einzufahren. Sie liegt dort laut ZDF-Politbarometer nur noch bei 6% und droht sogar aus dem Landtag zu fliegen. Bei der Abgeordnetenhauswahl in Berlin könnte die CDU Platz 1 an die Linke verlieren.
2: Je nach Ausgang der Wahlen könnte für Kanzler Merz nach nicht mal 1,5 Jahren im Amt Schluss sein. Spätestens seit dem Wahldebakel vor 2 Wochen in Sachsen-Anhalt steht Merz heftig unter Druck. Am Sonntag werden sich möglicherweise viele in der CDU fragen, stützen oder stürzen. Aus Berlin, David Riemer.
1: Angesichts weiter steigender Spritpreise drückt Finanzminister Lars Klingbeil bei den angekündigten Entlastungen aufs Tempo. Er fordert eine schnelle Entscheidung, nicht nur für Autofahrer.
3: Die Entlastung ist jetzt das Richtige, damit die Bürgerinnen und Bürger das spüren. Aber wir müssen auch thematisieren, dass gerade Mineralölkonzerne die aktuelle Krise nutzen, um sich die Tasche voll zu machen. Deswegen werbe ich weiter für die Übergewinnsteuer. Es ist richtig, dass in Zeiten, wo wir eine Krise haben, wo die Menschen das konkret an den Zapfsäulen spüren, dass wir auch deutlich sagen, die, die sich die Taschen voll machen, die abzocken, die müssen ihren Teil dazu beitragen, dass die Entlastung der Bürgerinnen und Bürger gewährleistet ist.
1: Bundesfinanzminister Klingbeil. Die USA planen nach Angaben von Präsident Donald Trump einen Militärstützpunkt in Polen. Die Gespräche dafür seien in einem fortgeschrittenen Stadium, schrieb Trump auf seiner Plattform Truth Social und kündigte an, dass schon in Kürze ein Standort bekannt gegeben werden könnte. Polen liegt an der Ostflanke der NATO und hatte sich zuletzt verstärkt um eine größere US-Truppenpräsenz bemüht. Damit zum Fußball und da gab es einen herben Rückschlag für die TSG Hoffenheim. Der Start in die Europa League ging nämlich gründlich daneben. Beim Außenseiter OFI Kreta in Griechenland verlor Hoffenheim überraschend, aber verdient mit 0:2.
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1: Zum Wetter, die Vorhersage des Deutschen Wetterdienstes. Der Tag startet gebietsweise mit Nebel, später vor allem im Osten und in der Nordhälfte gebietsweise Schauer. Im Rest des Landes heute meist trocken und Richtung Süden auch längere Zeit sonnig. Die Temperaturen steigen auf 17 bis 23 Grad. Morgen ähnlich, im Norden wechselhaft mit Schauern bei maximal 19 Grad, in der Südhälfte sonnig und trocken bei bis zu 26 Grad.
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1: Zum Wetter, die Vorhersage des Deutschen Wetterdienstes. Der Tag startet gebietsweise mit Nebel, später vor allem im Osten und in der Nordhälfte gebietsweise Schauer. Im Rest des Landes heute meist trocken und Richtung Süden auch längere Zeit sonnig. Die Temperaturen steigen auf 17 bis 23 Grad. Morgen ähnlich, im Norden wechselhaft mit Schauern bei maximal 19 Grad, in der Südhälfte sonnig und trocken bei bis zu 26 Grad.
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1: Ich bin Thomas Bleskin. Fast jeder Zweite in Deutschland rechnet noch in diesem Jahr mit einem Kanzlerwechsel. In einer YouGov-Umfrage glauben 48%, dass Friedrich Merz zum Jahreswechsel nicht mehr im Amt ist. Nur 31% erwarten, dass er Kanzler bleibt.
2: In dieser Woche hatte der Kanzler zwar Rückendeckung von den 8 CDU-Ministerpräsidenten bekommen, das könnte sich aber auch ändern, wenn die CDU bei den Landtagswahlen an diesem Sonntag weiter abschmiert. In Mecklenburg-Vorpommern liegt sie laut aktuellem ZDF-Politbarometer bei nur noch 6% und droht sogar aus dem Landtag zu fliegen. Und in Berlin könnte die CDU den Posten des regierenden Bürgermeisters verlieren, wenn die Linke gewinnt. Dann müsste Friedrich Merz seinen Satz »Aufgeben ist keine Option« wohl überdenken. Diana Kramer, Nachrichtenredaktion.
1: Kurz vor der Landtagswahl in Mecklenburg-Vorpommern hat die SPD laut ZDF-Politbarometer die AfD überholt. Die Partei von Ministerpräsidentin Manuela Schwesig kommt auf 37%, 3 Prozentpunkte mehr als vor einer Woche. Die AfD mit Herausforderer Leif-Erik Holm liegt bei 36%, knapp dahinter. Die CDU verliert weiter und kommt nur noch auf 6%. Die Linke liegt bei 9% und die Grünen müssen mit 5% um den Einzug in den Schweriner Landtag bangen. Heute beginnt die Parlamentswahl in Russland. Die Wahlberechtigten können bis Sonntag ihre Stimme abgeben. Überraschungen werden nicht erwartet. Jede Parlamentswahl in den vergangenen gut 20 Jahren wurde von der Regierungspartei Geeintes Russland gewonnen, die Präsident Putin unterstützt.
3: Tatsächlich ist die Stimmung im 5. Kriegsjahr aber gedrückt, weil viele unzufrieden sind. Benzin etwa ist knapp, Lebensmittel und Dienstleistungen werden immer teurer. Tatsächlich gab es für die Kreml-Partei Geeintes Russland nie eine Duma-Wahl unter schwierigeren Bedingungen. Präsident Putin rief hier in Moskau zur Geschlossenheit auf und er setzt darauf, dass es bei der Abstimmung trotz aller Probleme eine klare Bestätigung für seinen Kriegskurs gibt. Ulf Mauder, Moskau.
1: Zum Sportfußball. Die TSG Hoffenheim hat in der Europa League einen Fehlstart hingelegt und überraschend das Gastspiel auf der griechischen Urlaubsinsel Kreta verloren. Das Team von Trainer Christian Ilzer unterlag dem Außenseiter Ofi Kreta in Heraklion verdient mit 0:2.
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4: Am Vormittag ist es überwiegend stark bewölkt. Stellenweise kann es Regenschauer geben. Ab dem Mittag wird es von der Region Leipzig-Nordsachsen her freundlicher und die Sonne lässt sich immer häufiger blicken. Zum Abend hin sind vor allem wieder in den Bergen neue Regenschauer möglich. Die Temperaturen liegen heute zwischen 18 und 21 Grad, in den Hochlagen des Erzgebirges um die 15 Grad. Der Wind weht zeitweise aus südwestlichen Richtungen.

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1: Ja, einen wundervollen guten Morgen. Da sind wir schon am Freitag angekommen und auf den Straßen bei uns im Sachsenland ist es noch ruhig. Ich habe noch keine Verkehrsstörungsmeldung, auch noch keine Blitzermeldung. Aber ja, das kommt noch. Aber passt trotzdem bitte auf euch auf. Ich möchte keine Unfallmeldung haben. Und ich bin auch schon ganz fleißig in meinen Termin des Tages heute an diesem 18. September. Da ist nämlich Tag der ersten Liebe, es ist Tag des E-Books und es ist Tag des Respekts. Also gerade dieser Jahrestag erinnert uns an die große Bedeutung von Respekt im Alltag und ist auch ein Anstoß immer wieder für jeden, sich selbst zu fragen, ob man respektvoll genug mit seinen Mitmenschen umgeht. Tja, gut, so viel überlegen ist noch nicht gut, wenn man gerade erwacht ist. Deswegen gibt's gleich Musik und wir gucken dann erstmal in circa 10 Minuten in die Sterne.

0: 6:12 Uhr. Jetzt schauen wir in die Sterne. Heute Freitag, der 18. September 2026 natürlich. Und ich wünsche kosmische Unterhaltung.
1: Widder.
2: Innerer und äußerer Leistungsdruck kann jetzt eine Arbeit zur Bürde werden lassen. Sie fühlen sich eingeengt.
1: Stier.
2: Sie haben ein glückliches Händchen in Gefühlsangelegenheiten. Ihnen geht es einfach gut.
1: Zwillinge.
2: Scheint Ihnen der heutige Tag beschwerlich? Vermutlich stoßen Sie auf Hindernisse und müssen diese mühsam aus dem Weg räumen. Ihr Vorgehen hat Konsequenzen.
1: Krebs.
2: Heute Vormittag fühlen Sie sich wohl und begegnen der Welt sehr positiv. Auch wenn etwas nicht optimal läuft, kann Ihnen das nicht die Stimmung verderben.
1: Löwe.
2: Überstürzen Sie heute nichts. Es ist zwar Handeln angesagt, doch könnten Sie leicht vorschnell reagieren und Dinge tun, die Sie später bereuen.
1: Jungfrau.
2: Heute braucht es besonders wenig, um Sie zum Grübeln zu veranlassen. Wo viel Schatten ist, ist aber auch viel Licht. Sie begegnen dem Leben mit besonderer Tiefe und Leidenschaft.
1: Waage.
2: Dieser Tag eignet sich hervorragend für klärende Gespräche. Sie formulieren Ihre Gedanken präzise. Informationen können Sie besonders gut aufnehmen und weitergeben.
1: Skorpion.
2: Im Job haben Sie es heute nicht leicht und einige Hindernisse stellen sich Ihnen in den Weg. Augen zu und durch.
1: Schütze.
2: Sie neigen heute mehr als üblich zu einer eigennützigen Selbstdarstellung. Wer ist der Größte? Oder wie viel Beachtung bekomme ich, könnten die Fragen lauten, die Sie mit theatralischem Geschick auf der Bühne des Lebens in Szene setzen.
1: Steinbock.
2: Wollen Sie etwas Ungewohntes ausprobieren? Heute finden Sie den nötigen Impuls dazu. Die eingefahrene Bahn der kleinen Gewohnheiten zu verlassen, fällt Ihnen jetzt leichter.
1: Wassermann.
2: Vertrauen Sie der eigenen Kraft und setzen Sie Ihre Überzeugungen durch. Wenn Sie es nicht tun, könnten Sie auf der Strecke bleiben.
1: Fische.
2: Achten Sie besonders heute Nachmittag darauf, dass Sie sich nicht zu viel abverlangen. Auch andere Menschen stellen jetzt Erwartungen an Sie. Das setzt Sie unter Druck.
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1: Ja, es war auch ein 18. September 1958 und da gründete sich die Interflug als staatliche Fluggesellschaft der DDR. Sie fliegt in erster Linie Ziele im sozialistischen Ausland in Osteuropa an, aber auch außereuropäische sozialistische Bruderstaaten wie zum Beispiel Vietnam und Kuba. Und dabei beschäftigt die Fluggesellschaft rund 8000 Mitarbeiter und Mitarbeiterinnen. Mit dem Ende der DDR ist auch das Ende der Interflug besiegelt. Im Februar 1991 liquidiert die Treuhand die Fluggesellschaft. Eine Übernahme durch die Lufthansa hat das Bundeskartellamt 1990 abgelehnt. Ja, von Schönefeld in alle Welt, so flog die Interflug. Also sie war auch im Inland natürlich unterwegs. Flughäfen gab es neben Schönefeld auch in Leipzig, in Dresden, Erfurt und auch in Rostock. Und vor allem Leipzig war zu Messezeiten wichtig und viel besucht. Das internationale Streckennetz wurde Jahr für Jahr ausgebaut, besonders in Richtung Osteuropa, aber auch nach Kuba, wobei die Auswahl neuer Flugziele oft wenig mit touristischen Überlegungen zu tun hatte, wie sich der ehemalige Generaldirektor Klaus Henkers erinnert. Er meinte, wir hatten ungefähr 50 Ziele. Das schwankte immer, je nachdem, wie die Politik es vorgab. Wenn Herr Honecker plötzlich Äthiopien liebte, dann musste eben nach Äthiopien geflogen werden oder Angola oder Mosambik. Während Herr Mittag nunmehr daran interessiert war, nach Singapur zu fliegen oder nach dem Emiraten, nach Dubai und so, um dort Geld zu machen. Tja, eine Besonderheit der Interflugverbindung war der Einsatz von Antonov an AN-26 der Nationalen Volksarmee im Linienflugverkehr nach Lemberg. Und die Flüge, die wurden für den Austausch des beim Bau der Erdgastrasse Freundschaft eingesetzt. Also auch die Arbeitskräfte wurden damit geflogen. Ja, aber trotz dass es mit der Zeit immer älter werdende Bestandes der Fluggeräte gab es bei der Interflug lediglich 4 schwere Unfälle. Der erste war zugleich der schwerste. Das war der 14. August 1972. Da stürzte eine IL-62 kurz nach dem Start in Schönefeld über Königs Wusterhausen ab. Alle 156 Menschen an Bord kamen ums Leben. Der letzte große Unfall, der ereignete sich dann noch am 16. Juni 1989, als eine IL-62 beim Start in Schönefeld über die Landebahn hinausschoss. 21 von 113 Insassen starben. Ja, wie gesagt, das Ende der Interfluggesellschaft war dann im Jahr 1991.

Gleich ist es 6:30, bedeutet, es gibt die ersten regionalen Nachrichten hier aus unserem Sachsenland. Und ja, ich wünsche euch einen guten Start in diesen Freitag. 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

0: Ermitteln Schülerinnen und Schüler gemeinsam mit Lehrkräften Einsparpotenziale und entwickeln eigene Nachhaltigkeitsprojekte. 2025 sparten die beteiligten Schulen gegenüber 2023 insgesamt rund 2,5 Gigawattstunden Wärmeenergie ein. Schulen mit Energieteams senkten ihren Verbrauch dabei durchschnittlich um rund 10%. Neben dem Energiesparen entstanden unter anderem Gemüsegärten, Hochbeete und Aktionen zur Müllvermeidung. Für die erfolgreiche Pilotphase erhielten die beteiligten Schulen jeweils 1.000 Euro für weitere Nachhaltigkeitsprojekte. Inzwischen arbeiten 14 Energieteams an Dresdner Schulen. Künftig werden sie als sogenannte Lena-Teams fortgeführt und beschäftigen sich auch mit nachhaltiger Schulhofgestaltung sowie gesundheitsfördernden Lern- und Aufenthaltsorten. Ziel ist es, Schülerinnen und Schüler stärker einzubeziehen und Nachhaltigkeit langfristig im Schulalltag zu verankern. In Sachsen arbeitet fast jeder achte sozialversicherungspflichtig Beschäftigte in einem Handwerksberuf. Mit einem Anteil von 11,8% liegt der Freistaat deutlich über dem bundesweiten Durchschnitt. Gemeinsam mit Sachsen-Anhalt erreicht Sachsen damit im Ländervergleich den vierten Platz. Besonders hoch ist der Handwerkeranteil im Landkreis Görlitz und im Erzgebirgskreis, wo fast jeder sechste Beschäftigte im Handwerk tätig ist. Insgesamt zählt die Bundesagentur für Arbeit über 191.000 Handwerker im Freistaat. Die meisten von ihnen arbeiten in der Kraftfahrzeugtechnik, der Bauelektronik und im Metallbau. Gleichzeitig verändern Digitalisierung, neue Technologien und moderne Maschinen zunehmend die Arbeit in den Betrieben. Trotz des hohen Anteils geht die Zahl der Handwerker in Sachsen kontinuierlich zurück, da immer mehr Beschäftigte in den Ruhestand gehen. Sächsische Kommunen können Fördermittel für neue Investitionen künftig über ein vollständig digitales Verfahren beantragen. Insgesamt stehen ihnen bis 2036 rund 1,74 Milliarden Euro aus dem Sondervermögen des Bundes für Infrastruktur und Klimaneutralität zur Verfügung. Für den ersten Förderzeitraum bis 2028 sind zunächst 580 Millionen Euro vorgesehen. Kommunen haben bereits Vorhaben im Umfang von rund 507 Millionen Euro angemeldet. Etwa 30% der geplanten Investitionen entfallen auf die Verkehrsinfrastruktur und 27% auf den Bildungsbereich. Weitere 19% sollen in Brand-, Rettungs- und Katastrophenschutz fließen. Anträge können seit gestern digital über das Förderportal der Sächsischen Aufbaubank eingereicht werden. Die Bewilligung und Verwaltung der Mittel übernimmt die Landesdirektion Sachsen. Zudem können Gelder bis zu 6 Monate im Voraus abgerufen werden, sodass die Kommunen die Investitionen nicht vorfinanzieren müssen. Soweit die Meldungen.
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2: Hier vom Second Radio Studio sind schon mal 14 Grad und der Freitag bis zum Mittag wird etwas Regen geben und auch viele Wolken. Das zieht dann aber alles südostwärts ab und nachfolgend gibt es einen Übergang zu wechselnder Bewölkung. Meist bleibt es trocken. Bei Höchstwerten zwischen 18 und 21, im Bergland nur 12 bis 17 Grad. In der Nacht zum Samstag auch viele Wolken, aber es bleibt niederschlagsfrei. Die Tiefstwerte klettern nach unten bis zu 9 Grad. Im Bergland sogar nur bis auf 6 Grad. Der Samstag auch wieder stark bewölkt, meist bleibt es trocken und die Höchstwerte 21 bis 23, doch ein bisschen milder und im Bergland 15 bis 20 Grad. Die Nacht zum Sonntag auch wieder viele, viele Wolken, aber es bleibt trotzdem noch niederschlagsfrei. Die Tiefstwerte 14 bis 12, im Bergland 9 Grad und auch der Sonntag ziemlich bedeckt, von Norden zunehmend regnerisch und am Abend Übergang zu Schauerwetter und die Tageshöchstwerte nur um die 20 Grad, im Bergland 14 bis 18 Grad. Und so setzt sich der Trend dann auch in der kommenden Woche fort.
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2: So, es gibt den ersten Blick auf die Straßen bei uns im Sachsenland. Da wäre nur die A14 Richtung Dresden zwischen Leipzig aus und Kleinpilsner. Da müsst ihr aufpassen. Da gibt es Behinderungen durch einen defekten Schwertransport. Der ist dort auf der Straße unterwegs. Also muss man wahrscheinlich hinterher tuckern. Und Blitze habe ich jetzt auch noch keine. Also denkt bitte dran, die 0341 358 3095 wartet auf eure Blitzermeldung.

0: natürlich auch, die alle unterwegs sind mit dem Auto, warten da auch drauf. Und falls ihr was seht, wie gesagt, schreibt gern. Wünsche allen unfallfreie und blitzerfreie Fahrt.
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0: Jo, ich bin hier, wo soll ich sonst sein, vorm Mikrofon. Und ich möchte es nochmal erwähnen, heute ist Tag des Respekts. Also ein Jahrestag, der erinnert uns an die große Bedeutung von Respekt im Alltag und ist immer wieder ein Anstoß für jeden, sich selbst zu fragen, ja, ist man wirklich respektvoll genug und geht man gut mit seinen Mitmenschen um? Ansonsten, Tag der ersten Liebe ist heute, da werde ich nochmal drauf eingehen, gibt es ein paar Love-Songs. Und ansonsten, Tag der Gehirnerschütterung ist heute, ja. Der heutige Tag soll um den sicheren Umgang mit Gehirnerschütterungen aufmerksam machen. Immer wenn ihr denkt, dass es sich nur um einen kleinen Sturz oder einen unwichtigen Unfall handelt, denkt man lieber zweimal. Also Gehirnerschütterungen machen sich nicht immer direkt bemerkbar und man sollte nach einem Unfall grundsätzlich 24 Stunden überwacht werden. Tja, oh ja, wenn man sich da, ich sage immer, oh, jetzt habe ich mich an der Rübe gerammelt. Autsch, ja, und oh, da muss ich sterben. Aber ja, man sollte wirklich echt davon ausgehen, es könnte wirklich schlimmer werden. Ich kenne da auch so einen Fall bei einer nicht bedachten Gehirnerschütterung. Ganz schlimm ausgegangen. Also da habe ich auch wirklich Respekt. So, einen wundervollen guten Morgen. Wir wollen ja nur wieder, ja, gute Nachrichten heute am besten. Aber es geht leider nicht immer. Aber hier ist Finn Kliemann und der meint, oh, das ist, glaube ich, auch noch ein bisschen müde. Morgen.

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Morning. Guten Nacht sagen wir noch nicht. Es ist erstmal Freitagmorgen und heute steht der Wald im Vordergrund. Ja, der Wald steht für viele Dinge, denn auch neben Erholung, auch als Wirtschaftsfaktor. Und die deutschen Waldtage, die ab heute bis zum Sonntag, ja, einfach mal für Erholung, Naturschutz und mal wieder in Erinnerung gebracht werden müssen. Das ist die grüne Lunge, aber auch, wie gesagt, ein Wirtschaftsfaktor der Wald. Und das steht an diesem Wochenende ganz besonders im Fokus. Bei diesen deutschen Waldtagen, da sollen bis Sonntag die Menschen für diesen beeindruckenden Ort begeistert werden. Und es wird eingeladen in den Wald mit Führung, mit Försterinnen, Förstern. Es gibt Feste für die ganze Familie mit Pflanzenaktionen. Und den Wald zu nutzen, heiße den Wald zu schützen. Und dafür seien artenreiche Mischwälder notwendig. Der Wald sei auch ein Wirtschaftsfaktor, der viele Menschen auch Arbeit und Einkommen sichere. Mit fast 900.000 Beschäftigten und jährlich mehr als 174 Milliarden Euro Umsatz, da sind Forst und Holz den Angaben zufolge bedeutende Wirtschaftsfaktoren in Deutschland, also besonders im ländlichen Raum. Und für einen genaueren Einblick, da gibt es am Sonntag in allen deutschen Forstbetrieben Aktionen zum Motto Wald und Wirtschaft. Und an den Wald würden viele Ansprüche gestellt. Er soll der Erholung dienen, hat zahlreiche Naturschutz- und kulturhistorische Funktionen. Er soll für die kommenden Generationen natürlich auch erhalten bleiben und als nachhaltiger Rohstoff auch bewirtschaftet werden. Zum Beispiel in Großpilsner, da werden Lehrlinge aus dem Forstbetrieb in einen Baum klettern und morsche Äste absägen, um den darunter führenden Wanderweg zu sichern. Und zudem wird anschaulich der klimagerechte Waldumgang gezeigt. Also so werden die Besuchenden zu einer Waldfläche geführt, die vom Sturm, nämlich im Jahr 2018, erheblich geschädigt wurde. Dort wurden nach der Beseitigung der Sturmschäden zahlreiche Eichen wieder gepflanzt. Also wir wissen, dass die Eiche besser mit Hitze und Trockenheit umgehen kann. Mit ihren tiefen Wurzeln, da kommt sie an tiefer gelegene Wasserreservoirs heran. Und in den ersten Wachstumsjahren, da kann sie sich aber oftmals nicht gegen andere Arten, wie zum Beispiel auch die Birke, durchsetzen. Und da gilt es dann, die Kräfte der Natur zu nutzen, aber gleichzeitig als Mensch steuernd einzugreifen, um da gewünschte Ziele zu erreichen. Also so hat man über die Jahre in Mischwald produziert sozusagen oder hat sich gebildet. Das ist natürlich, dass die Waldtage dies zeigen. Naturschutz und Wirtschaft Hand in Hand. Vielleicht in euren Regionen gibt es auch Veranstaltungen beziehungsweise auch mit den Rangern Spaziergänge, wo man auch verschiedene Bäume mal wieder auffrischen kann. Was ist es? Welche Pflanzenarten sind das? Auch hier in der Region, bei uns im Auwald und. Also versucht mal in euren Regionen zu schauen. Ich kann jetzt nicht alles erwähnen, nur immer mal ein Beispiel für uns im Sachsenland, aber es sind überall riesengroße Aktionen geplant.

Ja, gibt gleich schon wieder die Nachrichten, gleich 7 Uhr. Also die Zeit, die rennt heute auch immer wieder. Ich wollte euch noch was über den Herbst erzählen. Der wird ja nun eingeleitet, wenn Tag und Nacht gleich sind. Und da gibt es jedes Jahr im September dieses besondere Naturschauspiel, nämlich den Moment, in dem Tag und Nacht theoretisch exakt gleich lang sind. Also die Tag- und Nachtgleiche oder das, man nennt es auch das Äquinoktium. Also beides beschreibt den astronomischen Herbstbeginn. Ja, aber mehr erfahrt ihr dann noch nach den Nachrichten, weil sonst ja, schnatter ich wieder in die Nachrichten rein. Das soll nicht sein. Und damit es auch immer pünktlich um 7 die Weltnachrichten gibt, unsere halben Stunde haben wir hier auf Second Radio immer regionale Nachrichten aus unserem Sachsenland. Ich wünsche euch einen ganz tollen guten Morgen hier aus dem Second Radio Studio Markkleeberg. Ich bin die Angie und hier ist Alphaville.

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1: Ich bin Thomas Bleskin. Der Druck auf Bundeskanzler Friedrich Merz wächst weiter. In einer YouGov-Umfrage rechnen 48% der Befragten damit, dass er zum Jahreswechsel nicht mehr im Amt ist. Nur 31% erwarten, dass er Kanzler bleibt. Entscheidend könnten die beiden Landtagswahlen am Sonntag werden.
2: Je nach Ausgang der Wahlen könnte für Kanzler Merz nach nicht mal 1,5 Jahren im Amt Schluss sein. Spätestens seit dem Wahldebakel vor 2 Wochen in Sachsen-Anhalt steht Merz heftig unter Druck. Hinzu kommen katastrophale Umfragewerte für ihn als Regierungschef. Am Sonntag werden sich möglicherweise viele in der CDU fragen, stützen oder stürzen. Und die AfD könnte nach Sachsen-Anhalt auch in Meckpomm und in Berlin stärkste Kraft werden. Eine Zusammenarbeit mit ihr lehnen die anderen Parteien allerdings ab. David Riemer, Nachrichtenredaktion.
1: In Russland beginnt heute die dreitägige Wahl eines neuen Parlaments. Die Abstimmung steht im Zeichen des seit mehr als 4,5 Jahren dauernden Angriffskriegs gegen die Ukraine. Die Opposition ist nicht zugelassen, die 10 Parteien auf dem Wahlzettel gelten als kremlnah. Die Regierungspartei Geeintes Russland rechnet trotz Wirtschaftskrise und Kriegsmüdigkeit mit einer Zweidrittelmehrheit. Gewählt wird erstmals auch in den von Russland kontrollierten Teilen mehrerer annektierter ukrainischer Regionen. Die USA planen nach Angaben von Präsident Donald Trump einen Militärstützpunkt in Polen. Die Gespräche dafür seien in einem fortgeschrittenen Stadium, schrieb Trump auf seiner Plattform Truth Social und kündigte an, dass schon in Kürze ein Standort bekannt gegeben werden könnte.
3: Um US-Truppenstützpunkte in Deutschland und Polen gab es jüngst so einiges Hickhack. So hatte Trump im Frühjahr angekündigt, 5.000 Soldaten aus Deutschland abzuziehen. Dann hieß es, auch die geplante Entsendung von 4.000 Soldaten nach Polen werde gestoppt. Dann wollte Trump auf einmal wieder 5.000 Soldaten nach Polen verlegen. Es ging hin und her. Polen bemüht sich um eine größere Truppenpräsenz der USA. Und Trump kann gut mit dem polnischen Präsidenten Nawrocki. Nun kokettiert er mit einem US-Truppenstützpunkt an der Ostflanke der NATO. Tina Eck, USA.
1: Und zum Sport, Fußball. Fehlstart für die TSG Hoffenheim in der Europa League. Die Mannschaft von Trainer Christian Ilzer verlor bei Außenseiter Ofi Kreta überraschend mit 0:2.
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4: Am Vormittag ist es überwiegend stark bewölkt, stellenweise kann es Regenschauer geben. Ab dem Mittag wird es von der Region Leipzig-Nordsachsen her freundlicher und die Sonne lässt sich immer häufiger blicken. Zum Abend hin sind vor allem wieder in den Bergen neue Regenschauer möglich. Die Temperaturen liegen heute zwischen 18 und 21 Grad, in den Hochlagen des Erzgebirges um die 15 Grad. Der Wind weht zeitweise aus südwestlichen Richtungen.
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5: 7:04. Die A14 meldet Richtung Dresden zwischen Leipzig-Ost und Kleinpilsener Behinderung durch einen defekten Schwertransport. Die A38 Richtung Leipzig am Dreieck Paddenaue in der Überfahrt zur A14 Richtung Magdeburg. Bitte aufpassen, liegt ein Kanister auf der Fahrbahn. Und dann habe ich noch eine Meldung, das wäre dann für den Sonntag. Die A4 Dresden Richtung Görlitz zwischen Niederseifersdorf und Kurdersdorf. Da gibt es nämlich Tunnelwartungsarbeiten. Da ist dann der Tunnel gesperrt vom 21.09. 19 Uhr und dann bis zum 25. September 5 Uhr. Also das passiert dann in der nächsten Woche. Also da schon mal vormerken. Ja, das war es soweit mit den Störungsmeldungen. Ein Blitzer habe ich auf der B97 am Ortsausgang Königsbrück Richtung Ottendorf-Okrilla. Da bitte aufpassen. Ich wünsche allen, die unterwegs sind, gute Fahrt und kommt unbeschadet an euer Ziel.

Moin Moin, wünsche ich euch natürlich einen tollen Start in den Freitag. Hier ist die Antje, die nächsten 3 Stunden noch. Eine Stunde ist schon wieder um 7:05 Uhr.

Angie auch mal hier am Morgen, am Freitagmorgen, möchte euch, falls ihr da Lust bekommen habt auf mehr, vielleicht mal einladen. Heute Nacht einfach 22 Uhr bis 2 Uhr morgens könnt ihr mit dabei sein, nämlich mit der Soul Rotation. Jeden Freitag um diese Zeit, also ab 22 Uhr bis morgens früh um 2 Uhr ist der Werner für euch da. Freitagnacht, da trifft man auf 4 Stunden nonstop die besten Disco, Funk und Funky House Sounds, auch der 80er und der 90er. Ja, wollte euch das einfach mal mit rüberbringen. Vielleicht habt ihr heute gerade Gäste eingeladen und ja, die bleiben dann bestimmt bis morgens früh um 2 bei dieser coolen Musik. Heute ist der, jetzt muss ich nochmal gucken, ja, heute ist der 18. Der 17. war gestern natürlich und heute ist der 18. und das Ganze bis zum 20. September, also bis zum Sonntag. Wir hatten es gestern auch schon mit erwähnt, Weinfeste in Meißen und in Radebeul. Die Genießer werden ins Elbtal gelockt, dabei geht es ja um sächsischen Wein, aber natürlich nicht nur um Wein, also die Besuchende, da erwartet euch noch viel, viel mehr, einige Highlights, die auch stattfinden. Meißner Weinfest, das wird offiziell um 19 Uhr auf dem Marktplatz eröffnet, auf dem Kleinmarkt, das ist der Festplatz oder am Theater. Da startet das Programm teilweise schon früher und gibt es natürlich eine Übersicht, kann ich euch gerne auch schicken. In Radebeul, da geht es schon 17 Uhr los, neben dem Festumzug am Anger, da öffnet auch der Mittelaltermarkt hinter dem Pfarrhof und im Laufe des Abends, da kommen immer mehr Veranstaltungsorte dazu. Höhepunkt ist für viele Besuchende der alljährliche Festumzug in Radebeul, Kötschenbroda, der das Festival eröffnet und die Hauptrollen spielen dabei die Sächsische Weinhoheit sowie der Weingott Bacchus gemeinsam mit Weinbauern. Da tragen sie eine rund 40 Kilogramm schwere Traube. Das ist die sogenannte Kalebstraube. Und im Anschluss fahren dann oder führen Künstler aus aller Welt ihre Stücke beim Internationalen Wandertheaterfestival auf. Also das Publikum bewertet dann die verschiedenen Darstellungen, verteilt Punkte und die Gruppe mit den meisten Punkten, die gewinnt dann den Wandertheaterpreis. Und der Höhepunkt des Meißner Weinfestes ist traditionell der große Festumzug am Sonntag dann. Von 10 bis 12 Uhr, da ziehen dann die Vertreter ortsansässiger Weingüter, städtischer Gewerke und Unternehmen aus Meißen und Umgebung mit geschmückten Wagen durch die Stadt. Ja, am Sonntagabend, da bilden dann das Fackelschwingen und das große Feuerwerk den Abschluss. Also Meißen lockt auch mit viel Live-Musik auf verschiedenen Bühnen in der Altstadt. Samstag ist ein Roland-Kaiser-Double angekündigt. Regionale Bands spielen Musik von Jazz über Funk, Latin, Rock bis hin zu Pop. Und auf der Terrasse des Burgkellers, da gibt es auch Flammkuchen und natürlich auch Wein überall. Es gibt auch den Festplatz, da steigt wieder der Rummel. Ja, also deswegen vielleicht habt ihr noch nichts vor heute Abend. Also gibt viele verschiedene coole Weine, die ihr kosten könnt und 200 verschiedene Weine stehen für die Besuchenden bereit. Die Veranstalter in Meißen übrigens, die empfehlen die Anreise mit den öffentlichen Verkehrsmitteln. Die S-Bahn zwischen Dresden und Meißen über Radebeul-Kötschenbroda fährt alle halbe Stunde. Im Stadtverkehr fahren zum Weinfest zusätzlich dann auch noch Busse. Die Netzwerkbahn Sachsen bietet erstmals Sonderfahrten von Döbeln, Rosswein, Nossen und zurück an. Und aufgrund der schwierigen Parksituation, da wird auch in Radebeul der ÖPNV empfohlen. Also wer aus Richtung Dresden kommt, kann ja mit der S-Bahn oder Straßenbahnlinie 4 kommen, hin und zurück. Und in den Abend- und Nachtstunden, da hat der Verkehrsverbund aus Sachsen zusätzliche Fahrten für die Heimreise bestellt. Also für alles ist gesorgt. Dann mal Prost schon mal für heute Abend. Meißen und Radebeul feiert Weinfeste. Einen Weinsong habe ich jetzt nicht hier in meiner Playlist, aber ich habe einen Song geklaut sozusagen von gestern Abend. Da hatten wir einen Gast im Studio, der Warp Dust war das und das ist ein ja, Remixer oder auch, ja, er hat viele, viele Songs mit bereitgestellt. In dem hat er jetzt nicht mitgewirkt, aber er hat mir gefallen von Jorge und deswegen kriegt ihr den jetzt auch, falls ihr gestern Abend schon im Bett wart, nicht dabei wart oder was ganz anderes gemacht hat, als Sengtritio zu hören. Ich finde ihn klasse, den kannte ich noch nicht, also für alle Jorge-Fans.

finde, das ist ein cooler Song, auch am Morgen, Geräusche. So, ich erfülle natürlich auch Musikwünsche im Morgenwecker. Und der Musikwunsch ist schon gestern Abend spät in der Nacht gekommen, nämlich von einer Stammhörerin, der Ute. Ja, und sie wünscht sich Michael Patrick Kelly. Und sie war nämlich Ende August an schöner Location zum Konzert von Michael Patrick und sie wünscht sich Blurry Eyes. Bekommst du natürlich diesen Song, liebe Ute, einen wundervollen guten Morgen.

Also ich mag dieses Album, ist wirklich wunderschön von ihm. Also habe ich auch einige Songs hier auch immer mal in der Playlist. Also danke, liebe Ute, für den Tipp und sei ganz lieb gegrüßt. So, ich hatte es vorhin schon mal erwähnt, der Herbst, der ist ja nun da, er ist eingeleitet und jedes Jahr im September, da gibt es dieses besondere Naturschauspiel, nämlich den Moment, in dem Tag und Nacht theoretisch exakt gleich lang sind, die Tag- und Nachtgleiche. Also während die Meteorologen den Herbst schon am 1. September immer wieder begrüßen, da fällt der kalendarisch-astronomische Herbstbeginn in diesem Jahr auf den 23. September. Um genau 2 Uhr und 5 Minuten, da steht die Sonne senkrecht über dem Äquator. Die Erdachse ist zu diesem Zeitpunkt weder der Sonne besonders zugeneigt, noch von ihr abgewandt. Also theoretisch müssten Tag und Nacht jetzt jeweils dann genau 12 Stunden dauern. In der Realität ist der Tag aber in Deutschland gut 8 Minuten länger. Je weiter man nach Norden geht, desto größer wird die Abweichung und der Grund liegt in der Atmosphäre. Also sie lenkt das Sonnenlicht leicht ab und deshalb sehen wir die Sonne morgens schon, obwohl sie geometrisch noch unter dem Horizont steht, und abends sehen wir sie noch, obwohl sie bereits untergegangen ist. Also damit der Tag tatsächlich exakt 12 Stunden misst, muss sich die Erde noch ein Stückchen weiter drehen. Erst 2 Tage später, um den 25. September, gleicht sich dann dieser Effekt aus. Dann sind Tag und Nacht nahezu gleich lang. Also dass der Herbstbeginn in manchen Jahren auf den 22. und dieses Jahr auf den 23. September fällt, hat übrigens mit unseren Kalender und den Schaltjahren zu tun. Im März, ja, da erleben wir das Ganze nochmal, denn dann leitet die Sonne auf dieselbe Weise den Frühling ein. Also bis dahin freuen wir uns erstmal über goldenen Herbst und den Winter. Vielleicht haben wir dieses Jahr ein bisschen Schnee, aber in unserer Region ist das mehr immer hinderlich als schön. Aber in den Regionen, wo der Schnee hingehört, also soll er auch wieder fallen. So, noch ein bisschen Zeit für den Herbst, für Fool's Garden, den Song, und dann ist es auch schon wieder soweit. Die regionalen Nachrichten aus unserem Sachsenland. Guten Morgen.

0: 2020 sparten die beteiligten Schulen gegenüber 2023 insgesamt rund 2,5 Gigawattstunden Wärmeenergie ein. Schulen mit Energieteams senkten ihren Verbrauch dabei durchschnittlich um rund 10%. Neben dem Energiesparen entstanden unter anderem Gemüsegärten, Hochbeete und Aktionen zur Müllvermeidung. Für die erfolgreiche Pilotphase erhielten die beteiligten Schulen jeweils 1.000 Euro für weitere Nachhaltigkeitsprojekte. Inzwischen arbeiten 14 Energieteams an Dresdner Schulen. Künftig werden sie als sogenannte Lena-Teams fortgeführt und beschäftigen sich auch mit nachhaltiger Schulhofgestaltung sowie gesundheitsfördernden Lern- und Aufenthaltsorten. Ziel ist es, Schülerinnen und Schüler stärker einzubeziehen und Nachhaltigkeit langfristig im Schulalltag zu verankern. In Sachsen arbeitet fast jeder achte sozialversicherungspflichtig Beschäftigte in einem Handwerksberuf. Mit einem Anteil von 11,8% liegt der Freistaat deutlich über dem bundesweiten Durchschnitt. Gemeinsam mit Sachsen-Anhalt erreicht Sachsen damit im Ländervergleich den 4. Platz. Besonders hoch ist der Handwerkeranteil im Landkreis Görlitz und im Erzgebirgskreis, wo fast jeder sechste Beschäftigte im Handwerk tätig ist. Insgesamt zählt die Bundesagentur für Arbeit über 191.000 Handwerker im Freistaat. Die meisten von ihnen arbeiten in der Kraftfahrzeugtechnik, der Bauelektronik und im Metallbau. Gleichzeitig verändern Digitalisierung, neue Technologien und moderne Maschinen zunehmend die Arbeit in den Betrieben. Trotz des hohen Anteils geht die Zahl der Handwerker in Sachsen kontinuierlich zurück, da immer mehr Beschäftigte in den Ruhestand gehen. Sächsische Kommunen können Fördermittel für neue Investitionen künftig über ein vollständig digitales Verfahren beantragen. Insgesamt stehen ihnen bis 2036 rund 1,74 Milliarden Euro aus dem Sondervermögen des Bundes für Infrastruktur und Klimaneutralität zur Verfügung. Für den ersten Förderzeitraum bis 2028 sind zunächst 580 Millionen Euro vorgesehen. Kommunen haben bereits Vorhaben im Umfang von rund 507 Millionen Euro angemeldet. Etwa 30% der geplanten Investitionen entfallen auf die Verkehrsinfrastruktur und 27% auf den Bildungsbereich. Weitere 19% sollen in Brand-, Rettungs- und Katastrophenschutz fließen. Anträge können seit gestern digital über das Förderportal der Sächsischen Aufbaubank eingereicht werden. Die Bewilligung und Verwaltung der Mittel übernimmt die Landesdirektion Sachsen. Zudem können Gelder bis zu 6 Monate im Voraus abgerufen werden, sodass die Kommunen die Investitionen nicht vorfinanzieren müssen. Soweit die Meldungen.
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0: Am Vormittag ist es überwiegend stark bewölkt. Stellenweise kann es Regenschauer geben. Ab dem Mittag wird es von der Region Leipzig-Nordsachsen her freundlicher und die Sonne lässt sich immer häufiger blicken. Zum Abend hin sind vor allem wieder in den Bergen neue Regenschauer möglich. Die Temperaturen liegen heute zwischen 18 und 21 Grad, in den Hochlagen des Erzgebirges um die 15 Grad. Der Wind weht zeitweise aus südwestlichen Richtungen.
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2: 7 Uhr und 36. Vorsicht auf der A14 Richtung Dresden zwischen Grimma und Mutschen. Da liegt ein LKW-Reifen auf der Fahrbahn. Die A14 Richtung Dresden zwischen Leipzig aus dem kleinen Pösner. Da besteht Behinderung durch einen defekten Schwertransport. Und das war's schon. Also ich habe keine weiteren Störungsmeldungen. Das ist aber großartig. Also der Verkehr flutscht sozusagen bei uns im Sachsenland. 2 Blitze habe ich schon bekommen. Also vielen Dank dafür. Am Ortsausgang Ebersbach Richtung Bad Lausick und auf der B97 am Ortsausgang Königsbrück Richtung Ottendorfer Kriller bitte auch aufpassen. Wünsche allen, die unterwegs sind, blitzerfreie und gute Fahrt.

0: das klingt doch nach einem Love-Song. Auf jeden Fall. Denn heute, ich müsste eigentlich heute meine Playlist voller Love-Songs machen. Heute ist nämlich Tag der ersten Liebe. Also man meint, was gibt's Schöneres als die erste Liebe? Und heute wird Zeit zu feiern. Also schwelgt in Erinnerung, vielleicht sogar gemeinsam und schaut, ja, mal alte Fotos durchgucken oder vielleicht seid ihr nicht mit dieser betreffenden Person weiter zusammen. Ja, die erste Liebe, dann einfach gleich mal anrufen, liebe Grüße schicken. Weiß ich nicht, ob das ziemlich komisch ist, aber auf jeden Fall sollte man sich heute Abend vielleicht irgendeinen kitschigen Liebesfilm angucken, also an Tag der ersten Liebe. Erinnert euch überhaupt noch an eure erste Liebe? Also, ist schon.
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1: Ja, ich habe das Gefühl, so richtig an diesem Wochenende, ich komme gar nicht durch die vielen Veranstaltungen. Also falls ihr da auch noch was Erwähnenswertes habt, wo ihr sagt, da gehe ich sowieso hin, aber vielleicht auch noch für andere interessant wäre, könnt ihr mich gerne anschreiben über die WhatsApp 0341 358 83095. Aber ich hatte es auch in dieser Woche schon mal erwähnt, es gibt ja das 27. Sächsische Landesernte-Dankfest und das findet auch ab heute bis zum 20. September in Wurzen statt. Und diese Veranstaltung, die steht unter dem Motto, also Wurzner, und wird als eines der größten Volksfeste im Freistaat Sachsen gefeiert. Also geht einfach mal auf kultur-wurzen.de. Da bekommt ihr auch die Programm-Highlights. Wie gesagt, heute Abend geht's los. Der Auftakt ist mit der Sächsischen Bläserphilharmonie, nämlich 18 Uhr. Ja, und das Festgebiet umfasst auch den Domplatz, die Stadtkirche, St. Wenzel, den Bürgermeister Schmidtplatz und das Ringelnatz Geburtshaus gehört ja ganz fest nach Wurzen. Das Sächsische Landesernte-Dankfest ist eine traditionsreiche Veranstaltung, die ja seit 1998 gefeiert wird, erinnert daran, dass der Mensch von der Natur abhängig ist und die Verfügbarkeit von Lebensmitteln nicht selbstverständlich ist. Ja, und Wurzen feiert auch noch gleichzeitig zu diesem 27. Sächsischen Landesernte-Dankfest 1065 Jahre Stadtgeschichte. Ja, und die Ute hat mir auch noch einen Tipp gegeben, denn gar nicht weit entfernt ist das Schloss Trebsen. Und da finden die 25. Internationalen Highland Games statt. Die Highland Games, das ist ein Wettbewerb. Und da gibt es auch Musik, Tanz und da gibt es auch den größten Clan. Der nennt sich Clan Village Deutschlands, der ist mit dabei. Schottische Kultur, Tradition ist natürlich ganz, ganz wichtig. Die Highland Games, das sind auch immer das Herz des schottischen Sommers. Das ist ein eintägiges Festival, bei dem sich Tradition, Sport, Musik und Familienleben in einem einzigen Tag verdichten. Die Saison erstreckt sich von Mai bis September und der Schwerpunkt liegt aber dann eindeutig eben im Juli, August. Und wenn das Wetter dann am verlässlichsten ist und fast an jedem Wochenende irgendwo in Schottland finden dann Spiele statt. Also was die Highland Games besonders macht, sie sind nämlich keine Inszenierungen für die Touristen. Sie sind dann echte sportliche Wettkämpfe, die eben seit Jahrhunderten in denselben Dörfern oder Städten stattfinden und seit einigen Jahrzehnten eben auch in Deutschland haben sie eine echte Heimat gefunden. An den Ursprung der Highland Games, die verlieren sich im Nebel der schottischen Frühgeschichte. Die Anfänge, die werden auf das 11. Jahrhundert datiert, als König Malcolm III. Ein Rennen in der Nähe von Primer organisierte, um den schnellsten Boten zu finden. Und daraus entwickelten sich die Wettkämpfe, bei denen dann Krieger ihre Kraft und ihr Geschick demonstrierten, um die Clanchefs zu beeindrucken. Also die Geschichte der Highland Games ist auch eine Geschichte so des Widerstands. Ja, ich denke mal, danke liebe Ute für diesen Tipp. Wer Lust hat, da hinzugehen, gibt auch eine Website, die gebe ich euch mal noch mit auf den Weg. Das wäre highlandgames-trebsen.de. Da wisst ihr dann, was im Schloss und Park Trebsen für die Kultur, Tradition und Gemeinschaft der Highland Games getan wird. Also Eintrittspreise, Programm und so weiter ist alles auf dieser Website highlandgames-trebsen.de. Ja, und da passt natürlich dann auch die schottische Band, die ich verehre, und auch die Ute. Die war ja schon mal bei mir hier im Studio und sie ist eine absolute Fanin auch von der Band Warnrick. Ich auch. Also, liebe Ute, ich habe sowas in Gälisch sogar für euch da draußen und für die Ute.

7 Uhr und 53. Ja, wir denken schon mal an den Montag, beziehungsweise möchte euch einen Tipp geben. Denn ab kommenden Montag, den 21. September, da gibt es in Leipzig wieder mal eine wichtige Verkehrsänderung, die vor allem Pendler und alle betrifft, die regelmäßig in Richtung Waren unterwegs sind. Die Straße am Ritterschlösschen und zwischen Leipziger Straße und der Planstraße wird für etwa eine Woche gesperrt. Und Grund dafür sind Leitungsarbeiten, die für den Neubau der Georg-Schwarz-Brücken notwendig sind. Und diese Brücken verbinden die Stadtteile Leutsch und Bölitz-Ehrenberg und werden seit Ende September umfassend erneuert, also seit September 2025. Die gesamte Bauzeit, die ist auf 6 Jahre angesetzt und mit einem Investitionsvolumen von rund 100 Millionen Euro. Und die Sperrung der Straße am Ritterschlösschen, das ist ein Teil dieser großen Baumaßnahme. Und seit Anfang März diesen Jahres, da wird die Straße selbst bereits erneuert. Und während der Sperrung, da wird der Verkehr von und in Richtung Waren umgeleitet. Und dafür stehen die Straßen an der Luppe, Burgauenstraße und auch noch eine Behelfsstraße zur Verfügung, die momentan die Burgauenstraße mit der Straße am Ritterschlösschen verbindet. Also um den Verkehrsfluss an der Kreuzung Leipziger Straße und an der Luppe zu steuern, da wird dort eine Baustellenampel eingerichtet und die Sperrung soll auch dann am Mittwoch, den 30. September wieder aufgehoben werden. Also für alle, die in diesem Zeitfenster unterwegs sind, heißt das, plant bitte mehr Zeit ein, wird bestimmt Staus geben und nutzt die Umleitung. Aktuelle Informationen zur Baustelle und zum Baufortschritt, die findet ihr auf der offiziellen Webseite der Stadt Leipzig. Ja, ich glaube, damit ihr gut informiert seid und den Weg auch besser planen könnt. Übrigens, die Baumaßnahme ist ein großer Schritt, um auch die Infrastruktur in Leipzig zu verbessern, ja, und die Georg-Schwarz-Brücken für die Zukunft auch wieder fit zu machen. Und, ach, ich schaue auf die Uhr, 7.56 Uhr ist es gleich, hier habe ich noch Train, auch eine Band, die ich sehr, sehr mag und lieb. Nein, ich verabschiede mich noch nicht, aber es gibt so viele Möglichkeiten, irgendwie Goodbye zu sagen. Das haben sie in diesem Song mal sich so ausgedacht. Und dann die Nachrichten, Deutschland und die Welt. Wir hören uns dann gleich nach 8 Uhr wieder für die Verkehrsmeldung.

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1: Ich bin Thomas Bleskin. Fast jeder Zweite in Deutschland rechnet noch in diesem Jahr mit einem Kanzlerwechsel. In einer YouGov-Umfrage glauben 48%, dass Friedrich Merz zum Jahreswechsel nicht mehr im Amt ist. Nur 31% erwarten, dass er Kanzler bleibt.
2: In dieser Woche hatte der Kanzler zwar Rückendeckung von den 8 CDU-Ministerpräsidenten bekommen, das könnte sich aber auch ändern, wenn die CDU bei den Landtagswahlen an diesem Sonntag weiter abschmiert. In Mecklenburg-Vorpommern liegt sie laut aktuellem ZDF-Politbarometer bei nur noch 6% und droht sogar aus dem Landtag zu fliegen. Und in Berlin könnte die CDU den Posten des regierenden Bürgermeisters verlieren, wenn die Linke gewinnt. Dann müsste Friedrich Merz seinen Satz »Aufgeben ist keine Option« wohl überdenken. Diana Kramer, Nachrichtenredaktion.
1: Kurz vor der Landtagswahl in Mecklenburg-Vorpommern hat die SPD laut ZDF-Politbarometer die AfD überholt. Die Partei von Ministerpräsidentin Manuela Schwesig kommt auf 37%, 3 Prozentpunkte mehr als vor einer Woche. Die AfD mit Herausforderer Leif-Erik Holm liegt bei 36%, knapp dahinter. Die CDU verliert weiter und kommt nur noch auf 6%. Die Linke liegt bei 9% und die Grünen müssen mit 5% um den Einzug in den Schweriner Landtag bangen. Heute beginnt die Parlamentswahl in Russland. Die Wahlberechtigten können bis Sonntag ihre Stimme abgeben. Überraschungen werden nicht erwartet. Jede Parlamentswahl in den vergangenen gut 20 Jahren wurde von der Regierungspartei Geeintes Russland gewonnen, die Präsident Putin unterstützt.
3: Tatsächlich ist die Stimmung im 5. Kriegsjahr aber gedrückt, weil viele unzufrieden sind. Benzin etwa ist knapp, Lebensmittel und Dienstleistungen werden immer teurer. Tatsächlich gab es für die Kreml-Partei Geeintes Russland nie eine Duma-Wahl unter schwierigeren Bedingungen. Präsident Putin rief hier in Moskau zur Geschlossenheit auf und er setzt darauf, dass es bei der Abstimmung trotz aller Probleme eine klare Bestätigung für seinen Kriegskurs gibt. Ulf Mauder, Moskau.
1: Zum Sportfußball. Die TSG Hoffenheim hat in der Europa League einen Fehlstart hingelegt und überraschend das Gastspiel auf der griechischen Urlaubsinsel Kreta verloren. Das Team von Trainer Christian Ilzer unterlag dem Außenseiter Ofi Kreta in Heraklion verdient mit 0:2.
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4: Am Vormittag ist es überwiegend stark bewölkt. Stellenweise kann es Regenschauer geben. Ab dem Mittag wird es von der Region Leipzig-Nordsachsen her freundlicher und die Sonne lässt sich immer häufiger blicken. Zum Abend hin sind vor allem wieder in den Bergen neue Regenschauer möglich. Die Temperaturen liegen heute zwischen 18 und 21 Grad, in den Hochlagen des Erzgebirges um die 15 Grad. Der Wind weht zeitweise aus südwestlichen Richtungen.
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5: Ja, um 8:03 bitte auch Vorsicht auf der A17 Richtung Dresden zwischen Dresden-Gurwitz und Dreieck-Dresden-West. Da gibt es eine Plane, die liegt auf der linken Fahrspur. Und die A72 Richtung Hof zwischen Chemnitz-Süd und Stolberg-Nord, da gibt es heute eine Tagesbaustelle. Der rechte Fahrstreifen und der Standstreifen sind gesperrt. Da gibt es Vermessungsarbeiten jetzt ab 8 Uhr bis 13 Uhr. Und dann habe ich noch da im Burgenlandkreis zwischen Kranschütz und Webau, da ist der Bahnübergang am Bahnhof wegen Gleisbauarbeiten bis voraussichtlich zum Montag gesperrt. Das ist die L190. Also das bitte auch schon mal vormerken. Und Blitzer, ja, da habe ich jetzt schon einiges bekommen. In Dresden wird geblitzt, in der Keulenbergstraße stadteinwärts, in Plauen in der Reisiger Straße stadtauswärts, am Ortsausgang Ebersbach Richtung Bad Lausick und auf der B174 zwischen Altenhain und Chemnitz. Blitzer noch auf der B97 am Ortsausgang Königsbrück Richtung Ottendorf-Okrilla möchte ich euch nicht vorenthalten. Ich wünsche allen, die unterwegs sind, gute Fahrt und kommt unbeschadet an euer Ziel.
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5: Einen wundervollen guten Morgen. Vielleicht habt ihr gerade erst zugeschaltet und da muss ich ja immer wieder alle begrüßen und ich gucke dann auch immer noch mal in meinen Jahrestag-Terminkalender, damit ihr alle Bescheid wisst, was heute ansteht. Ja, heute ist Tag des Cheeseburgers. Hatten wir doch gestern den doppelten. Heute gibt es nur einen einfachen. Also wer es gestern verpasst hat, heute nur diesen einfachen Cheeseburger. Falls ihr das gerne esst. So, es ist Tag des Respekts, finde ich großartig, dass man diesen Tag auch initiiert hat. Der Jahrestag erinnert uns an die große Bedeutung von Respekt im Alltag und ist auch ein Anstoß für jeden, sich selbst zu fragen, ob man respektvoll genug mit seinen Mitmenschen umgeht. So, Tag des E-Books habe ich noch gar nicht erwähnt, auch wenn sich viele Bibliotheken mit aller Kraft dagegen wehren. Ja, so ein E-Book kann auch mal praktisch sein, nämlich für einen Urlaub oder im Zug. Da eignen sie sich doch einigermaßen gut oder besser sogar als herkömmliche Bücher. Und es sagt ja keiner, dass Bücher komplett verbannt werden sollen. Aber es ist doch super, einfach beides zu haben. Ja, das stimmt wohl. Ich habe manches als Buch, muss ich sowieso haben. Und wenn ich dann unterwegs bin, dann nehme ich dann auch so ein E-Book-Reader zum Lesen. Ja, einiges ist noch in meinem Kalender, aber noch wichtig natürlich Tag der ersten Liebe. Erinnert euch noch daran? Ich habe auch noch ein paar Love-Songs in meiner Playlist, aber ja, lassen wir uns ein bisschen Zeit. Erstmal guten Morgen und einen wunderschönen Freitagmorgen, obwohl es sieht ganz schön grau aus draußen.

ja, ich mag diesen Song. Und ja, ich habe mal eine Mitmachaktion. Denn wo sind denn die Igel in Deutschland? Fast jeder kennt ja den Igel. Doch viele von euch ja, habt sie vielleicht auch im Garten. Und die leben ja auch viel in den Parks. Und das ist alles bisher kaum erforscht worden. Und um mehr darüber herauszufinden, da läuft nämlich ab heute bis zum 28. September die bundesweite Mitmachaktion Deutschland sucht Igel und Maulwurf. Ja, und dabei sind alle gefragt. Also wenn ihr einen Igel oder einen Maulwurf entdeckt, könnt ihr eure Beobachtung melden mit Datum, Fundort und möglichst vielleicht auch ein Foto. Auch tote Tiere sind natürlich wichtig für die Forschung. Die Daten, die werden vom Leibniz-Institut für Zoo- und Wildtierforschung ausgewertet und so entsteht über die Jahre ein genaueres Bild, wo die Tiere leben, wie viele es sind und ob sich ihre Bestände verändern. Und das ist ja besonders wichtig, weil der westeuropäische Igel seit Oktober 2024 auf der roten Liste als potenziell gefährdet eingestuft ist. Also im vergangenen Jahr, da wurden im September über 4600 Igelbeobachtungen gemeldet, also mit mehr als 10.500 Tieren sogar. Und dieses Jahr schwanken die Zahlen, aber das muss ja nicht unbedingt bedeuten, dass es weniger Igel gibt. Und die Beteiligung und die Bedingungen bei der Suche spielen dann immer eine große Rolle. Also Igel sind ja nachtaktiv und tagsüber gut versteckt. Also deshalb sieht man sie oft ja auch nicht direkt, aber ihr könnt auch auf Spuren achten, wie zum Beispiel Rascheln im Laub oder auch Kot, der herumliegt. Gerade jetzt im Herbst sind die Gärten wichtige Orte für die Tiere. Sie suchen Nahrung, Käfer, Larven, Spinnen und bereiten sich auf den Winterschlaf vor. Also wenn ihr Laub liegen lasst, tut ihr den Igeln also einen großen Gefallen. Also nicht immer alles wegräumen und so kleine Häufchen, das gefällt den Igeln. Auch Maulwurfshügel sind ein Zeichen für lebendige Böden. Maulwürfe bedeuten, ja, die belüften nämlich den Boden und fressen kleine Tiere, was den Garten ja auch zugute kommt. Also wenn ihr einen Maulwurfshügel entdeckt, könnt ihr das ebenfalls melden. Und wenn ihr einen Igel seht, lasst ihn am besten in Ruhe. Im Herbst sind sie oft eben, wie gesagt, auch auf Nahrungssuche, legen mehrere Kilometer pro Nacht zurück, die kleinen Füßchen. Also achtet deshalb besonders auch auf den Straßenverkehr und die Meerroboter. Und die Freischneider, die können für die Igel sehr gefährlich werden, also weil sie sich auch sehr gern im hohen Gras oder auch unter Sträuchern verstecken. Also mit eurer Beobachtung könnt ihr einen wichtigen Beitrag zum Schutz der Tiere leisten. Die Aktion läuft noch bis Ende September, also macht einfach mit, helft und um mehr über unsere stacheligen Gartenbewohner zu erfahren. Ja, gebt es einfach bei Google ein, Mitmachaktion, wo sind die Igel in Deutschland? Großes Fragezeichen. Und ansonsten schreibt mich an, schick euch auch gern den Link. Ich habe keinen Igelsong. Wisst ihr einen Igelsong?

0: So, 8:19. Ja, ich komme noch mal kurz auf die Igel zurück. Mir ist nämlich eingefallen, also wer Second Radio hört, der weiß ja auch, dass ich oft auch die regionalen Nachrichten für den Nachmittag einspreche. Der Thorsten für morgens und auch die Rebecca springt oft mit ein für die regionalen Nachrichten. Ja, und wir nehmen das natürlich hier im Studio auf und damit sie dann auch öfters noch mal mit abgespielt werden. Ja, und ich hatte da so ein Problem, dass ich einfach, ja, hört einfach mal selbst, weil das sind so Sachen, ich habe es aufgehoben so als Outtake sozusagen, also es geht auch um Igel. Ein betrunkener Igel ist in der Wildtierstation im vogtländischen Bad Elster aufgepäppelt worden. Nach einer dreitägigen Ausnüchterungskur ist das Tier am Donnerstag wieder ausgewildert worden. Offenbar hat das Igelmännchen nach dem Winterschlaf gleich mal ordentlich Party machen wollen, kommentierte die Betreiberin in der Wildtierstation. Und das ist ein außergewöhnlicher Fall. Das Tier hatte den Angaben zufolge in einem Garten verschütteten Eierlikör genascht und war daraufhin...
1: Ich kann nicht mehr. Das ist so eine
0: geile Meldung. Aber ich kann nicht mehr. Ja, also ich konnte wirklich nicht mehr, also nach dieser Meldung. Und ich musste wirklich eine Stunde Pause machen, um diesen Beitrag dann ohne Lacher rüberzubringen. Also das war ja schon ein paar Jahre her, ich glaube 3 Jahre oder so ist es her. So, ich habe nochmal Alphaville in meiner Playlist, weil heute ist ja, was habe ich gesagt, Tag der ersten Liebe. Genau, ich gehe nochmal zurück zum Tag der ersten Liebe, also jedenfalls in meinen Termin. Und man meint, was gibt's Schöneres als die erste Liebe? Und heute wird es Zeit, sie zu feiern. Man sollte in Erinnerung schwelgen. Und falls ihr mit eurer ersten Liebe noch zusammen seid, könnt ihr ja auch mal in alten Fotos ein bisschen stöbern. Und ansonsten, hier steht noch, man könnte die betreffende Person auch mal anrufen. Naja, weiß ich nicht, ob das so passend ist. Aber was richtig Kitschiges anschauen heute, einen kitschigen Liebesfilm. Aber ich mag diesen Song von Alphaville. Also, das ist die Symphonic Version sozusagen, Victory of Love.

Musik der Liebe, genau, Alphaville. Ich kann mich erinnern vor, mein Frosch ist schon da, ja, ihm gefällt wahrscheinlich auch der Song, zum Wave-Gotik-Treffen im letzten Jahr, da war ja Marian Gurt mit Alphaville zur Eröffnung an den Freitag da und als er diesen Song gespielt hat, nochmal ein bisschen darker sozusagen, boah, mich jetzt fast umgehauen, war großartig und live seine Stimme wie eh und je. Ja, ich habe noch vor den regionalen Nachrichten gedacht, wir bleiben bei der Liebe. Jetzt kommt eine einfachere Liebe von U2, Ordinary Love. Und danach wieder Regionales aus unserem Sachsenland.

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1: Ich bin Thorsten Weikert. Dresdner Schulen sparen mit Energieteams Wärme. Sachsen zählt zu Deutschlands Handwerkerländern. Vereinfachte Förderung für kommunale Investitionen. Die Meldungen im Einzelnen. Dresdner Schulen haben mit eigenen Energieteams ihren Wärmeverbrauch deutlich reduziert. Im Projekt DD Lena Dresden lernt nachhaltig ermitteln Schülerinnen und Schüler gemeinsam mit Lehrkräften Einsparpotenziale und entwickeln eigene Nachhaltigkeitsprojekte. 2025 sparten die beteiligten Schulen gegenüber 2023 insgesamt rund 2,5 Gigawattstunden Wärmeenergie ein. Schulen mit Energieteams senkten ihren Verbrauch dabei durchschnittlich um rund 10%. Neben dem Energiesparen entstanden unter anderem Gemüsegärten, Hochbeete und Aktionen zur Müllvermeidung. Für die erfolgreiche Pilotphase erhielten die beteiligten Schulen jeweils 1.000 Euro für weitere Nachhaltigkeitsprojekte. Inzwischen arbeiten 14 Energieteams an Dresdner Schulen. Künftig werden sie als sogenannte Lena-Teams fortgeführt und beschäftigen sich auch mit nachhaltiger Schulhofgestaltung sowie gesundheitsfördernden Lern- und Aufenthaltsorten. Ziel ist es, Schülerinnen und Schüler stärker einzubeziehen und Nachhaltigkeit langfristig im Schulalltag zu verankern. In Sachsen arbeitet fast jeder achte

0: und moderne Maschinen zunehmend die Arbeit in den Betrieben. Trotz des hohen Anteils geht die Zahl der Handwerker in Sachsen kontinuierlich zurück, da immer mehr Beschäftigte in den Ruhestand gehen. Sächsische Kommunen können Fördermittel für neue Investitionen künftig über ein vollständig digitales Verfahren beantragen. Insgesamt stehen ihnen bis 2036 rund 1,74 Milliarden Euro aus dem Sondervermögen des Bundes für Infrastruktur und Klimaneutralität zur Verfügung. Für den ersten Förderzeitraum bis 2028 sind zunächst 580 Millionen Euro vorgesehen. Kommunen haben bereits Vorhaben im Umfang von rund 507 Millionen Euro angemeldet. Etwa 30% der geplanten Investitionen entfallen auf die Verkehrsinfrastruktur und 27% auf den Bildungsbereich. Weitere 19% sollen in Brand-, Rettungs- und Katastrophenschutz fließen. Anträge können seit gestern digital über das Förderportal der Sächsischen Aufbaubank eingereicht werden. Die Bewilligung und Verwaltung der Mittel übernimmt die Landesdirektion Sachsen. Zudem können Gelder bis zu 6 Monate im Voraus abgerufen werden, sodass die Kommunen die Investitionen nicht vorfinanzieren müssen. Soweit die Meldungen.
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0: Am Vormittag ist es überwiegend stark bewölkt. Stellenweise kann es Regenschauer geben. Ab dem Mittag wird es von der Region Leipzig-Nordsachsen her freundlicher und die Sonne lässt sich immer häufiger blicken. Zum Abend hin sind vor allem wieder in den Bergen neue Regenschauer möglich. Die Temperaturen liegen heute zwischen 18 und 21 Grad, in den Hochlagen des Erzgebirges um die 15 Grad. Der Wind weht zeitweise aus südwestlichen Richtungen.
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2: 8.35 Uhr. Die A4 meldet Frankfurt Richtung Dresden zwischen Ronneburg und Schmölln. Da besteht Gefahr durch ein totes Tier auf allen Fahrstreifen. Also bitte fahrt vorsichtig. Und im Burgenlandkreis zwischen Kranschütz und Webau, da ist der Bahnübergang am Bahnhof wegen Gleisbauarbeiten bis voraussichtlich am Montag gesperrt. Ansonsten sieht es ziemlich gut aus auf den Straßen bei uns im Sachsenland. Keine großen Störungsmeldungen. Das freut mich immer. Habe ich nicht so viel zu tun. Und ich gucke dann gleich mal nach den Blitzern, habe ich doch auch meistens gesagt. In Dresden in der Keulenbergstraße stadteinwärts, in Plauen in der Reisiger Straße stadtauswärts, am Ortsausgang Ebersbach Richtung Bad Lausick und auf der B174 zwischen Altenhain und Chemnitz. Wünsche allen, die unterwegs sind, gute Fahrt und kommt unbeschadet und ungeblitzt bitte an euer Ziel.

Uhr und 40 Minuten. Ja, in Sachsen zahlen die Autofahrer besonders viel fürs Tanken. Ihr habt es bestimmt auch schon gemerkt, so groß die Unterschiede zu anderen Ländern auch und innerhalb des Freistaats. Also da gibt es große Unterschiede. Also wir bekommen in Sachsen hier die Rekordspritpreise besonders stark zu spüren. Und laut Spritpreisportal Tankokönig, da ist das Tanken im Freistaat aktuell im bundesweiten Vergleich besonders teuer. Die dafür zugrunde liegenden Daten, die kommen von der Markttransparenzstelle für Kraftstoffe beim Bundeskartellamt. Ja, in Sachsen genauso wie in den weiteren Ostländern, nämlich Mecklenburg-Vorpommern, Brandenburg und Berlin, da ist der Dieselpreis demnach deutschlandweit am höchsten. Also am Nachmittag kostet ein Liter Diesel demnach in allen vier Ländern im Schnitt 2,579 €. Ich mache es mal ganz genau Euro. Das sind 11 Cent mehr als zum Beispiel im Saarland, wo der Preis bei 2,469 € am niedrigsten ist. Ja, beim Benzin, da landet Sachsen auf dem vorletzten Platz. Ein Liter der Sorte E10 kostet den Angaben nach im Schnitt 2,429 €. Leicht teurer war es nur in Brandenburg, 2,439 €. Ja, auch bei E10 schneidet das Saarland mit 2,294 € am besten ab. Innerhalb von Sachsen. Und da fallen die Unterschiede geringer aus. Für Diesel müssen die Dresdner besonders tief in die Tasche greifen. Und dort liegt der Durchschnittspreis bei 2,589 €. Im Landkreis Görlitz, da kommen sächsische Autofahrende mit 2,549 € pro Liter Diesel, ja, dann irgendwie am günstigsten weg. E10 war sachsenweit im Landkreis Zwickau mit 2,439 € am teuersten und im Landkreis Bautzen mit 2,419 € dann wieder am günstigsten. Die Spritpreise an den Tankstellen, die schwanken zwar mehrmals am Tag, Sachsen liegt aber auch laut Angaben des Wirtschaftsministeriums gewöhnlich über dem Bundesschnitt. Ja, als Gründe gelten unter anderem eine geringe Dichte an Tankstellen, größere Entfernung zur Raffinerie, was zu höheren Kosten in der Logistik führt. Also im bundesweiten Tagesdurchschnitt erreicht Diesel am Mittwoch, also gestern dann, am Mittwoch war das vorgestern sozusagen, da gab es einen neuen Rekord, denn ein Liter kostete 2,453 € und übertraf damit den bisherigen Rekord aus dem April. Da waren es 6 Cent mehr sozusagen, beziehungsweise auch der ADAC hat die Zahlen veröffentlicht. Benzin ist bereits, jetzt kommt mein Frosch wieder, der kann sowas absolut nicht leiden, weil jeder leidet unter diesen hohen Benzinpreisen und Benzin ist ja bereits seit Tagen auf Rekordniveau. Der Mittwoch erreichte es, wie gesagt, sein 5. Hoch in Folge und das ist nicht so toll. Also die Quelle, was ich euch jetzt gerade vorgetragen habe, das ist von der Deutschen Presseagentur zusammengetragen worden. Es gibt auch Tabellenlisten, also nach Dieselrekord, die Spritpreise sind in Sachsen besonders hoch.

Tja, statt über Benzin, da spreche ich natürlich viel, viel lieber über die Liebe. Ja, Tom Jones hat auch coole Love-Songs. Ja, vielleicht mal zur Erinnerung, bei uns gibt es einmal im Monat den Love Talk. Der war am vergangenen Montag. Da gibt es auch mal eine Wiederholung nächsten Montag in der Nacht, also wenn ihr in der Nacht dann mal mit dabei seid. Ihr könnt es aber auch in der Audiothek nachhören. Und ich habe gerade festgestellt, die Sendung vom Montag, die muss noch in die Audiothek. Und ihr könnt aber schon in den anderen Folgen stöbern. In der letzten Folge, da ging es um Trennung. Also es ist auch wirklich eine tolle Sendung gewesen mit vielen Tipps, Live-Tipps natürlich von den beiden, nämlich die Rebecca und der Martin. Und sie plaudern auch immer viel aus über ihre eigenen Liebeserlebnisse sozusagen, wie sie jemanden kennengelernt haben oder wie sie sich auch wieder getrennt haben. So, aber auch in unserer Audiothek findet ihr noch ganz viele andere Sendungen zum Nachhören. Und gestern Abend war ja auch wieder My Personal Tracks. Das ist donnerstags immer meistens der letzte im Monat, der letzte Donnerstag, gestern war es schon mal soweit und der Rob war zu Gast im Studio, Rob Dust. Er ist Produzent, einer der führenden Produzenten und Remixer der deutschen Dark-Electro-Szene, hatte viele Songs mitgebracht und ich habe mir da ja einige auch geklaut sozusagen, naja. Die gehen bei uns auch in die Datenbank. Wenn man ja Gäste im Studio hat, dann ist es auch immer so, die bringen ja ihre Wunschsongs mit und da profitieren wir natürlich hier auch von Second Radio von diesen Songs, die ich nicht kannte. Ich kenne so viel, also ich kenne mich wirklich auch in der Dark-Szene aus und nicht so ganz in der 80er. Das merkt ihr ja dann auch immer mittwochs, wenn ich in den 80ern unterwegs bin. Aber so 90er und später und auch, wie gesagt, die Dark-Szene auch aus den 80ern natürlich, Dark Wave. Und und den kannte ich noch nicht, von Depeche Mode. Also ein ganz, ganz cooler Rob Dust Remix, der Gast, der gestern bei uns im Studio war. Also großartiger Mix. Ja, und dann ist es auch schon fast wieder so weit. Die Nachrichten Deutschland und die Welt, dann ab 9 Uhr. Ja, und heute geht's natürlich auch wieder nach Markkleeberg live zum Telefonat ins Weiße Haus gegen 9:20 Uhr. Aber bis dahin bekommt ihr noch euer Tageshoroskop. Ja, und. Ich habe noch einen Gast heute im Studio, auch noch. Ja, also Freitag, die letzte Stunde ist auch immer ganz vollgepackt. Aber jetzt will ich euch nicht weiter auf die Folter spannen. Vielleicht gefällt euch dieser Depeche Mode auch gut. Geht jedenfalls 5 Minuten 30.

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3: Ich bin Thomas Bleskin. Der Druck auf Bundeskanzler Friedrich Merz wächst weiter. In einer YouGov-Umfrage rechnen 48% der Befragten damit, dass er zum Jahreswechsel nicht mehr im Amt ist. Nur 31% erwarten, dass er Kanzler bleibt. Entscheidend könnten die beiden Landtagswahlen am Sonntag werden.
4: Je nach Ausgang der Wahlen könnte für Kanzler Merz nach nichtmals anderthalb Jahren im Amt Schluss sein. Spätestens seit dem Wahldebakel vor zwei Wochen in Sachsen-Anhalt steht Merz heftig unter Druck. Hinzu kommen katastrophale Umfragewerte für ihn als Regierungschef. Am Sonntag werden sich möglicherweise viele in der CDU fragen, stützen oder stürzen. Und die AfD könnte nach Sachsen-Anhalt auch in Meckpomm und in Berlin stärkste Kraft werden. Eine Zusammenarbeit mit ihr lehnen die anderen Parteien allerdings ab. David Riemer, Nachrichtenredaktion.
3: In Russland beginnt heute die dreitägige Wahl eines neuen Parlaments. Die Abstimmung steht im Zeichen des seit mehr als 4,5 Jahren dauernden Angriffskriegs gegen die Ukraine. Die Opposition ist nicht zugelassen, die 10 Parteien auf dem Wahlzettel gelten als kremlnah. Die Regierungspartei Geeintes Russland rechnet trotz Wirtschaftskrise und Kriegsmüdigkeit mit einer Zweidrittelmehrheit. Gewählt wird erstmals auch in den von Russland kontrollierten Teilen mehrerer annektierter ukrainischer Regionen. Die USA planen nach Angaben von Präsident Donald Trump einen Militärstützpunkt in Polen. Die Gespräche dafür seien in einem fortgeschrittenen Stadium, schrieb Trump auf seiner Plattform Truth Social und kündigte an, dass schon in Kürze ein Standort bekannt gegeben werden könnte.
5: Um US-Truppenstützpunkte in Deutschland und Polen gab es jüngst so einiges Hickhack. So hatte Trump im Frühjahr angekündigt, 5000 Soldaten aus Deutschland abzuziehen. Dann hieß es auch, die geplante Entsendung von 4000 Soldaten nach Polen werde gestoppt. Dann wollte Trump auf einmal wieder 5000 Soldaten nach Polen verlegen. Es ging hin und her. Polen bemüht sich um eine größere Truppenpräsenz der USA. Und Trump kann gut mit dem polnischen Präsidenten Nawrocki. Nun kokettiert er mit einem US-Truppenstützpunkt an der Ostflanke der NATO. Tina Eck, USA.
3: Und zum Sport, Fußball. Fehlstart für die TSG Hoffenheim in der Europa League. Die Mannschaft von Trainer Christian Ilzer verlor bei Außenseiter Ofi Kreta überraschend mit 0:2.
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6: Am Vormittag ist es überwiegend stark bewölkt. Stellenweise kann es Regenschauer geben. Ab dem Mittag wird es von der Region Leipzig-Nordsachsen her freundlicher und die Sonne lässt sich immer häufiger blicken. Zum Abend hin sind vor allem wieder in den Bergen neue Regenschauer möglich. Die Temperaturen liegen heute zwischen 18 und 21 Grad, in den Hochlagen des Erzgebirges um die 15 Grad. Der Wind weht zeitweise aus südwestlichen Richtungen.
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7: 9:03, die A4 Frankfurt Richtung Dresden zwischen Ronneburg und Schmölln. Da besteht immer noch Gefahr durch ein totes Tier auf allen Fahrstreifen. Also bitte vorsichtig fahren. Und in Zeitz auf der B180, da ist die Fischstraße und Kalkstraße inklusive Zufahrten Altmark und Brüderstraße. Ja, das ist erst im Oktober, aber da gibt es dann auch eine Sperrung wegen des Zuckerfestes. Und es gibt auch in Bad Schlema oder auch in Frohburg das Dreieckrennen. Dann habe ich noch in Leipzig, da gibt es eine Kundgebung. Also es ist einiges am Wochenende los. Aber wisst ihr was? Heute, ja, ganz ruhig auf unseren Straßen im Sachsenland. Also ich habe keine Staumeldungen, das freut mich. Falls es anders ist und ihr seid wirklich gerade in den Stau geraten, dann habe ich die Meldung noch nicht. Könnt ihr jederzeit melden an die 0341 358 83095 sowie auch die Blitzer. Da habe ich reichlich bekommen heute. In Dresden wird geblitzt in der Kölnbergstraße stadteinwärts. In Plauen in der Reisiger Straße stadtauswärts. Wer unterwegs ist auf der B180 in Stolberg, das ist nach der A72 Abfahrt Stolberg West, dort stehen sie stadteinwärts. Und hier ist noch einer auf der B174 zwischen Gurnau und Altenhain. Allen, die unterwegs sind, gute Fahrt.

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1: Ja, moin moin, mein Ricky, den musste ich heute wirklich ganz schön nerven, dass der rauskommt. Das ist so grau in grau draußen. Hier wird es gleich anfangen zu regnen. Ich weiß es nicht, 13,9 Grad, sieht jedenfalls so aus. Ich gucke dann gegen 9:30 nach den letzten regionalen Nachrichten. Da schaue ich dann nochmal ein bisschen ausführlicher aufs Wetter. Aber ansonsten bin ich heute natürlich öfters in meinen Terminen des Tages unterwegs gewesen oder überhaupt unterwegs. Denkt dran, heute sind die Deutschen Waldtage. Die Eröffnung, die findet in Großpösna statt, denn die Deutschen Waldtage, die werden heute am Freitag, 18. September in Großpösna, das ist natürlich in Sachsen, eröffnet. Bundeslandwirtschaftsminister Rainer nimmt persönlich an der Eröffnungsveranstaltung teil und die Deutschen Waldtage, sie sind eine bundesweite Veranstaltungsreihe rund um das Thema Wald- und Forstwirtschaft und sie bieten der Öffentlichkeit die Möglichkeit, sich über den Zustand und die Bedeutung der deutschen Wälder zu informieren. Es gibt eine Website und da könnt ihr dann auch schauen, in welchen Städten, welchen Wäldern überall Veranstaltungen stattfinden zu den deutschen Waldtagen. Ja, ansonsten habe ich auch schon Tag des Cheeseburger. Ach, lass lieber diese fettigen Dinger, ist nicht so gut. Und ansonsten der Mondkalender, also der Mond ist auch schon wieder im ersten Viertel, aber da erinnern wir dann, wenn er wieder voll wird, das ist dann wieder spektakulär. Ansonsten gehen wir immer wieder an den Tag der ersten Liebe und da erinnert sich wahrscheinlich doch jeder. Aber ich habe noch ein, zwei Liebes-Songs in meiner Playlist an diesen Freitagmorgen. Aber erst nochmal Keimzeit, Deutsches Filmorchester Babelsberg. Die haben sich mal um Flugzeuge im Text bemüht. Und dann habe ich noch Platz wahrscheinlich für einen Song. Und dann geht's in das Tageshoroskop heute für den 18. September.

0: immer wieder tolle Texte von Norbert Leisegang. So, wir schauen in die Sterne. Der 18. September. Ich wünsche kosmische Unterhaltung.
1: Widder.
2: Innerer und äußerer Leistungsdruck kann jetzt eine Arbeit zur Bürde werden lassen. Sie fühlen sich eingeengt.
1: Stier.
2: Sie haben ein glückliches Händchen in Gefühlsangelegenheiten. Ihnen geht es einfach gut.
1: Zwillinge.
2: Scheint Ihnen der heutige Tag beschwerlich? Vermutlich stoßen Sie auf Hindernisse und müssen diese mühsam aus dem Weg räumen. Ihr Vorgehen hat Konsequenzen.
1: Krebs.
2: Heute Vormittag fühlen Sie sich wohl und begegnen der Welt sehr positiv. Auch wenn etwas nicht optimal läuft, kann Ihnen das nicht die Stimmung verderben.
1: Löwe.
2: Überstürzen Sie heute nichts. Es ist zwar Handeln angesagt, doch könnten Sie leicht vorschnell reagieren und Dinge tun, die Sie später bereuen.
1: Jungfrau.
2: Heute braucht es besonders wenig, um Sie zum Grübeln zu veranlassen. Wo viel Schatten ist, ist aber auch viel Licht. Sie begegnen dem Leben mit besonderer Tiefe und Leidenschaft.
1: Waage.
2: Dieser Tag eignet sich hervorragend für klärende Gespräche. Sie formulieren Ihre Gedanken präzise. Informationen können Sie besonders gut aufnehmen und weitergeben.
1: Skorpion.
2: Im Job haben Sie es heute nicht leicht und einige Hindernisse stellen sich Ihnen in den Weg. Augen zu und durch.
1: Schütze.
2: Sie neigen heute mehr als üblich zu einer eigennützigen Selbstdarstellung. Wer ist der Größte? Oder wie viel Beachtung bekomme ich, könnten die Fragen lauten, die Sie mit theatralischem Geschick auf der Bühne des Lebens in Szene setzen.
1: Steinbock.
2: Wollen Sie etwas Ungewohntes ausprobieren? Heute finden Sie den nötigen Impuls dazu. Die eingefahrene Bahn der kleinen Gewohnheiten zu verlassen, fällt Ihnen jetzt leichter.
1: Wassermann.
2: Vertrauen Sie der eigenen Kraft und setzen Sie Ihre Überzeugungen durch. Wenn Sie es nicht tun, könnten Sie auf der Strecke bleiben.
1: Fische.
2: Achten Sie besonders heute Nachmittag darauf, dass Sie sich nicht zu viel abverlangen. Auch andere Menschen stellen jetzt Erwartungen an Sie. Das setzt Sie unter Druck.

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1: So, es ist Freitag, pünktlich 29 Minuten und hier ist der Markus Reitler. Ich hoffe, du bist an der Strippe. Hallo, einen wunderschönen guten Morgen.
2: Ich bin's, hallo.
1: Genau, super. Weil ich kontrolliere das ja auch meistens nicht, aber ich sehe ja, du hast abgenommen und live ist live, ihr Lieben da draußen. Jeden Freitag, schon, ja, ich glaube fast 3 Jahre. Und der Markus, der trägt dann auch immer wieder zusammen, was ihr ja alles mit eurem Team organisiert habt, was hier in Markkleeberg passiert.
2: Das stimmt. Also nicht nur, tatsächlich sind es ja auch manchmal Veranstaltungen, ja, die auch sozusagen andere noch mitmachen. Denn alles würden wir tatsächlich in Markkleeberg auch gar nicht schaffen, was ja so auch stattfindet. Und das wollen wir aber natürlich dennoch immer mit unterstützen. Deswegen erzähle ich nicht immer nur unsere eigenen Veranstaltungen, sondern manchmal oder auch recht häufig sogar auch einfach Veranstaltungen, die entweder mit Kooperationspartnern stattfinden oder die sozusagen ganz eigenständig auch passieren. Und das macht ja so ein bisschen die kulturelle Vielfalt in unserer schönen Stadt aus, dass es ganz viele Akteure gibt, die das tun und die das auch mit ganz viel Herzblut machen. Und da kommt auch ganz viel raus. So wie übrigens auch an diesem Wochenende, also wo ich irgendwann aufgehört habe nach wirklich sehr vielen Veranstaltungen, okay, ich kann nicht alles erzählen, werde ich nicht können. Dieses Wochenende ist wirklich viel los. Deswegen, ich würde gleich mal starten,
1: ja,
2: wenn das okay wäre. Etwas Besonderes gibt es nämlich, dass sozusagen heute losgeht und dann auch am Samstag und Sonntag sich noch fortsetzt, nämlich Nexus, das Nerdrock Festival. Spannende Sache, da kommen Bands, die so ein bisschen so, ich würde sagen, das ist so College Rock, vielleicht so in der Richtung Musik machen. Gibt aber gleichzeitig, geht es auch ein bisschen um Gaming, um sozusagen also auch zusammenzuspielen. Es gibt einen Mittelaltermarkt und auch Cosplay zum Beispiel. Also es ist eine ganz lustige Mischung, eine ganz spannende und das hat man so scheinbar ganz gut als Konzept gefunden. Und das ist zu Gast in der Nähe, nämlich im Agra-Messepark, also sozusagen auf anderer Seite, kann man sich auf jeden Fall mal angucken. Es sind wirklich auch einige Bands. Es gibt, wie gesagt, auch Cosplay mit Ausstellern und auch ganz viel Merchandise-Material, was man dort, also alleine um da mal durchzugucken, kann man da hinschauen. Insofern spannende Sache, dass das Nexus Festival hierher gekommen ist und wir sind mal gespannt, wie das dieses Wochenende so wird. Dann haben wir heute 16 Uhr gibt es in der Dülitzer Wassermühle auch noch die Führung Heilkraft der Bäume. Das ist ja immer ganz spannend, auch sich mal anzuschauen, was so alles da wächst und was man damit alles tun kann. Und wie gesagt, 16 Uhr geht's da los. Genauso 16 Uhr geht's langsam los mit der Party im Park für alle unter 18 im CJD Ökohaus Markkleeberg, also halt auch ein Steinwurf von uns entfernt. 16 bis 19 Uhr gibt's da Workshops, Mocktails, Breakdance und ab 20 Uhr gibt's dann auch DJs. Ein Awareness-Team ist auch vorhanden. Also sozusagen für eine sorglose Party ist eigentlich alles gesorgt. Es ist kostenfrei und wie gesagt, geht 16 Uhr los und 20 Uhr geht's dann mit dem Tanzen so ein bisschen voran. Dann haben wir Cloudman and the Flash im Radlerhof Gaschwitz heute Abend zu Gast. 19 Uhr geht dort los. Und ansonsten haben wir auch noch ABBA, The Tribute Dinner Show, also ein wiederkehrendes, sehr beliebtes Format im Atlanta Hotel heute. Geht dort los, 19 Uhr, sozusagen gute Musik und auch noch dann was zum Essen dazu. Und gleichzeitig, und ich bin immer noch heute, haben wir auch noch das Cozy Boat, also Roman Raschke and Friends sind da zu Gast am Kursbudener See auf dem Boot und das heißt also Kabarett, Musik und Impro-Theater wird es auf der MS Kursbuden geben, kann ich also auch nur wärmstens empfehlen für den heutigen Abend. Und dann sind wir tatsächlich beim Morgen schon angelangt, nämlich morgen ist der Tag des Stadtteilfestes Gaschwitz. Auch das ist ja eine schöne Tradition, dass die jedes Jahr stattfindet. Findet an der Zentralhalle statt, also am Radlerhof sozusagen und drumherum. Ist auch immer ganz schön, es ist ja auch ein schönes Gelände und Gaschwitz, ein sehr netter, auch sehr schöner Stadtteil auch von Markkleeberg, der auch ganz, ganz viel von den Sanierungen auch profitiert hat, also der ist durchaus hervorzeigbar und da gibt es natürlich auch noch Programm, Eintritt ist frei. Sollte man also bei gutem Wetter und auch bei schlechten auf jeden Fall vorbeischauen und ansonsten gibt es zum Beispiel noch, ich habe wie gesagt nur wild ein wenig ausgewählt, zum Beispiel am Samstag noch den Kefir-Kurs in der Volkshochschule, wer also erst schon mal wissen wollte, wie man da mit diesen Kefir-Kristallen umgeht und was man so daraus macht und wie das so geht, der oder die kann zum Workshop gehen und sich das mal anschauen, denn das reicht natürlich über das Getränk an sich hinaus. Und ist aber tatsächlich ganz schön, also ganz spannend, kann ich also aus eigener Erfahrung sagen, ist auf jeden Fall, wer sich dafür interessiert, ein sinnvoller Zeit, also eine sinnvolle Zeit, jetzt habe ich doch glatt den Hänger.
1: Ja, das sind Wortfindungsstörungen, das habe ich auch öfters mal.
2: Das scheint an Freitagen und ganz generell genau. häufiger so zu sein, wahrscheinlich, weil das Hirn einfach schon sagt, hey, bald ist die Woche vorbei.
1: Genau.
2: Bei uns aber nicht, denn das geht ja das ganze Wochenende auch weiter. Also wir haben ja immer ganz eigentlich keine so richtigen Pausen. Und dementsprechend am Samstag gibt es auch noch um 19 Uhr die Batja-Gang in der Kirchenruine Wachau. Auch das ein toller Ort, um Musik zu machen, um Musik zu hören. Und dazu auch noch haben wir so osteuropäischen Folk, also sehr energiegeladen. Kann man sicherlich auch sehr, sehr gut dazu tanzen. Wie gesagt, 19 Uhr geht's dort los und gleichzeitig haben wir am Samstag auch noch das erste Symphoniekonzert. Mensch, heute ist aber auch der Wurm drin. Das Leipziger Symphonieorchester, die neue Spielzeit geht los und startet bei uns im großen Lindensaal 19.30 Uhr. Da gibt's auch noch Karten, ist ein tolles Programm. Kann ich also nur recht herzlich einladen, vorbeizuschauen. Wir sind auch da und noch ein kleiner Ausblick in die nächste Woche. Da haben wir am 22.09., das ist der Dienstag, Abenteuer Fernweh bei uns zu Gast im Weißen Haus wieder. Das sind ja immer so Reisevorträge, also von Menschen, die zum Beispiel Spannendes gemacht haben oder über spannende Themen, die so ein bisschen mit dem Fernweh zusammenhängen. Und dieses Mal wird es sein, die spektakulärsten Vulkane der Erde. Das ist also zum einen spannend, zum anderen auch noch ein bisschen lehrreich sogar und wird ein schöner Vortrag. 19 Uhr geht es da bei uns los. Und wie gesagt, ich habe ganz, ganz viel nicht erzählen können, weil es wirklich, dieses Wochenende ist unwahrscheinlich viel los und die Stadt schläft so absolut gar nicht, sondern ist eher so ein hibbeliger Kulturort an diesem Wochenende, was auch ganz schön ist und man weiß nicht so richtig, wo man alles zuerst hingehen soll. Deswegen gerne nochmal in den Veranstaltungskalender gucken unter www.maklewerk.de. Da gibt's alles nochmal in Ruhe zum Nachlesen und zum Überlegen, wo man hingeht oder sich so einen kleinen Plan zu machen, ich gehe erst dort, dann dort und dann dorthin. Alles ist möglich.
1: Ja, genau. Also ich glaube, da hatten wir wirklich viel zu tun, also dieses Wochenende. Ich könnte mich jetzt gar nicht so wirklich entscheiden. Also, danke schön, lieber Markus. Also großartig hier in Markleberg. Da ist wirklich wahnsinnig viel los. Dann hören wir uns nächsten Freitag wieder.
2: So machen wir es.
1: Und bis dahin, schöne Zeit.
2: Ein schönes Wochenende.
1: Ja, genau. Mach's gut.
2: Bis Freitag. Tschüss.

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1: Ich bin Thorsten Weikert. Dresdner Schulen sparen mit Energieteams Wärme. Sachsen zählt zu Deutschlands Handwerkerländern. Vereinfachte Förderung für kommunale Investitionen. Die Meldungen im Einzelnen. Dresdner Schulen haben mit eigenen Energieteams ihren Wärmeverbrauch deutlich reduziert. Im Projekt DD Lena Dresden lernt nachhaltig ermitteln Schülerinnen und Schüler gemeinsam mit Lehrkräften Einsparpotenziale und entwickeln eigene Nachhaltigkeitsprojekte. 2025 sparten die beteiligten Schulen gegenüber 2023 insgesamt rund 2,5 Gigawattstunden Wärmeenergie ein. Schulen mit Energieteams senkten ihren Verbrauch dabei durchschnittlich um rund 10%. Neben dem Energiesparen entstanden unter anderem Gemüsegärten, Hochbeete und Aktionen zur Müllvermeidung. Für die erfolgreiche Pilotphase erhielten die beteiligten Schulen jeweils 1.000 Euro für weitere Nachhaltigkeitsprojekte. Inzwischen arbeiten 14 Energieteams an Dresdner Schulen. Künftig werden sie als sogenannte Lena-Teams fortgeführt und beschäftigen sich auch mit nachhaltiger Schulhofgestaltung sowie gesundheitsfördernden Lern- und Aufenthaltsorten. Ziel ist es, Schülerinnen und Schüler stärker einzubeziehen und Nachhaltigkeit langfristig im Schulalltag zu verankern. In Sachsen arbeitet fast jeder achte sozialversicherungspflichtig Beschäftigte in einem Handwerksberuf. Mit einem Anteil von 11,8% liegt der Freistaat deutlich über dem bundesweiten Durchschnitt. Gemeinsam mit Sachsen-Anhalt erreicht Sachsen damit im Ländervergleich den vierten Platz. Besonders hoch ist der Handwerkeranteil im Landkreis Görlitz und im Erzgebirgskreis, wo fast jeder sechste Beschäftigte

0: 2036 rund 1,74 Milliarden Euro aus dem Sondervermögen des Bundes für Infrastruktur und Klimaneutralität zur Verfügung. Für den ersten Förderzeitraum bis 2028 sind zunächst 580 Millionen Euro vorgesehen. Kommunen haben bereits Vorhaben im Umfang von rund 507 Millionen Euro angemeldet. Etwa 30% der geplanten Investitionen entfallen auf die Verkehrsinfrastruktur und 27% auf den Bildungsbereich. Weitere 19% sollen in Brand-, Rettungs- und Katastrophenschutz fließen. Anträge können seit gestern digital über das Förderportal der Sächsischen Aufbaubank eingereicht werden. Die Bewilligung und Verwaltung der Mittel übernimmt die Landesdirektion Sachsen. Zudem können Gelder bis zu 6 Monate im Voraus abgerufen werden, sodass die Kommunen die Investitionen nicht vorfinanzieren müssen. Soweit die Meldungen.
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2: Tja, heute ziehen stellenweise dichte Wolken durch Sachsenland und es regnet oder nieselt. Später kommt vom Nordwesten der Region Leipzig, Nordsachsen dann doch ein bisschen mehr freundlich die Sonne raus, dann bleibt es trocken. Zum Abend sind vor allem in den Bergen neue Schauer möglich und die Höchstwerte liegen zwischen 18 und 21, in den Hochlagen um die 15 Grad. Der Wind, der weht zeitweise ein bisschen böig aus Südwest. Morgen, da scheint die Sonne, ein paar Wolken sind mit dabei, die am Nachmittag auch mal ein bisschen dichter sein können. Schauer sind die Ausnahme und es bleibt meist trocken. Temperaturen liegen dann zwischen 19 und schon mal wieder bei 23 Grad. Am Sonntag, da zieht der Regen durch. Bei maximal 21 Grad ist es ziemlich windig. Die neue Woche, die startet dann auch kühler, weiter windig und sehr unbeständig.
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2: Ja, ich habe nichts zu vermelden, ihr Lieben. Es ist alles frei auf den Straßen bei uns im Sachsenland. Ja, es flutscht, sage ich immer, der Verkehr. Also deswegen, es rollt. Aber denkt bitte, da habe ich eine ganze Menge an die Blitzer. Ich gebe nur mal 3-4 Blitzertipps mit euch auf den Weg. Auf der B97 am Ortsausgang Königsbrück Richtung Ottendorf-Ukrilla aufpassen. Blitzer am Ortsausgang Ebersbach Richtung Bad Lausick. Blitzer im oder am Ortseingang Sorgau aus Richtung Zöblitz. Und hier ist noch einer in Dresden in der Kollenbergstraße stadteinwärts. Ich wünsche allen, die unterwegs sind, blitzerfreie und gute Fahrt.

0: tollen Freitagmorgen und ich habe es ja angekündigt, habe wieder einen Gast hier im Studio, der Lukas Bennemann. Hallo, einen wunderschönen guten Morgen.
1: Hallo, hallo, guten Morgen.
0: Wir machen es mal ein bisschen spannend. Ha? Du bringst tolle Neuigkeiten mit von der MS Kurs Puden. Mhm, genau. Und wir reden gleich drüber.
1: So machen wir ja? das.

0: Imagine Dragons und ja, ich bin neugierig, ich unterbreche sogar meinen Song, lieber Lukas. Genau, wir fangen glaube ich ganz von vorne an den heutigen Abend. Ja, du bringst ja auch immer Veranstaltungstipps mit, was am Kospudener See passiert auf der MS Kospuden.
1: Genau, und da haben wir heute Abend noch letztmalig für diese Saison und zum vierten Mal in diesem Jahr ein Kabarett bei uns an Bord mit Roman Raschke und Friends. Das ist ein Improvisationskabarett, das heißt, da kann man auch entsprechend teilnehmen, kann mitsingen, mitklatschen, Aspekte und Ideen und Begriffe mit einwerfen, die dann sozusagen die Künstler an Bord mit umsetzen dürfen.
0: Okay, also klingt auch wieder großartig. Ich war bei der ersten Runde schon mal mit dabei. War ziemlich lustig, da hast du recht. So, aber was gibt's denn sonst noch so, was du uns berichten möchtest?
1: Naja, ich sag mal, die MS Kospuden betreiben wir jetzt seit 2019. Die ist jetzt mittlerweile 78 Jahre alt und hat schon sozusagen, ist eigentlich schon lange, lange im Ruhestand.
0: Alte Lady oder Herr?
1: Alte Lady.
0: Alte Lady, okay.
1: Und wir haben uns gedacht, jetzt ist sie noch immer nicht in Rente und wir möchten ihr sozusagen noch ein drittes Leben einhauchen und werden bis zum 1.11. noch brummelnd mit unserem alten Dieselmotor, der in den 80er Jahren das letzte Mal restauriert wurde, durch die Gegend fahren und schippern. Und dann werden wir einen sehr, sehr umfangreichen Umbau vornehmen. Das heißt, alle vier Jahre muss dieses Schiff sowieso raus und bekommt einen neuen TÜV. Und wir werden den Dieselmotor aus dem Schiff entfernen und eine kleine Herztransplantation durchführen und auf Elektromotor umbauen. Das ist das große Vorhaben des kommenden Winters.
0: Das bedeutet natürlich, dass dann die MS Kospuden im nächsten Jahr nicht mehr brummt, sondern nur noch ganz leise.
1: Genau, fährt von brummend auf summend im nächsten Jahr.
0: Da stört man die Fische nicht mehr, die können weiter schlafen.
1: unter anderem, genau. Nee, also wir merken das schon. Also uns ist ja allgemein bei Freizeitabenteuer, wir haben ja hier im Leipziger Neuseenland das Privileg, ja, dass wir hier in einer naturnahen Region sind, die ganz, ganz nachhaltig entwickelt werden soll. Genau. Und im Zuge dessen wollen wir natürlich auch da uns mit eingliedern. Das heißt, diese Chance, elektrisch fahren zu dürfen und dann mit dem zweitgrößten sächsischen Elektrofahrgastschiff durch die Gegend zu fahren, ist schon eine ganz, ganz einmalige Sache hier auch als Leuchtturmprojekt. Die Investitionssumme ist halt auch nicht zu unterschätzen. Also wir sind da allein mit dem Motorumbau bei ungefähr 1 Million Euro, inklusive der oder zuzüglich der Sanierungsarbeiten, die noch mit anfallen, sind wir da ungefähr bei 1,2 Millionen.
0: Das ist schon eine ganz schöne Summe, ja.
1: Auf jeden Fall. Also gerade bei so einem alten Schiff denkt man sich, Mensch, lohnt sich das noch? Mhm. Und wir wollen halt auf jeden Fall, dass das Schiff in 22 Jahren auch noch seinen 100. Geburtstag erlebt. Und darauf arbeiten wir jetzt definitiv hin.
0: Ja, und das wird es ja auch noch erleben. Sie sieht ja innen auch noch ganz wunderbar aus. Also alles gepflegt und auch von außen. Ihr habt ja auch drauf geachtet, ja, definitiv, dass sie immer geputzt wurde oder auch instand gehalten. Und sie tuckert noch ein bisschen. Also bis wann können denn die Hörerinnen und Hörer noch das Tuckern erleben?
1: Also wir fahren noch bis einschließlich 1.11. Der 1.11. wird der letzte brummende Fahrtag. Bis dahin machen wir im Oktober auch ein paar kleine Besonderheiten. Das heißt, wir machen Oktoberfestfahrten, 14 Tage lang. Da gibt es entsprechend angepasstes Angebot. Also kommt da gerne nochmal vorbei. Immer mittwochs bis sonntags fahren wir 3 Runden und erlebt das nochmal, um dann vielleicht auch diesen Wechsel auf Elektromotor ganz intensiv wahrnehmen zu können.
0: Das stimmt, da hast du recht. Und www.freizeit-abenteuer.com kann man sich ja wie gewohnt immer dann schon mal anmelden. Ja? Vielleicht gibt es auch noch ein paar Gruppen, die das gemeinsam erleben möchten, gerade bei diesen Glühweinfahrten. Das ist ja auch noch, ja?
1: Genau, die Glühweinfahrten machen wir auch, normalerweise ja erst ab November. Das geht dann dieses Jahr leider nicht auf der Kospuden. Dafür haben wir als Ausweichschiff die MS Neuseenland bekommen, die auch auf dem Kospudener See fährt. Auch da fahren wir unsere 3 Runden ab Mitte November. Kann man sich Freitag, Samstag, Sonntag auch mit auf das Schiff begeben und da entsprechend Glühwein trinken. Und Informationen bekommt man auch weiter noch bei unseren Social-Media-Kanälen. Da werden wir regelmäßig Updates posten. Also wer da auch Impressionen bekommen möchte über positive oder vielleicht irgendwelche suboptimal laufenden Dinge, da gibt es definitiv Einblicke.
0: Das klingt wirklich echt spannend. Also da wünschen wir euch natürlich und eurem Team, dass alles gut gelingt. Und ihr Lieben da draußen, dann beeilt euch mal noch, damit ihr eine tuckerte MS Kospuden noch erleben könnt. Dann wird es leise. Und da hört man ja dann irgendwie im nächsten Jahr Radio Neuseeland noch viel besser, dann ist das ja nicht mehr mit Nebengeräusch. Ihr habt ja jetzt schon laufen. Ja?
1: Genau so ist das, auf jeden Fall.
0: Genau, Radio Neuseeland im nächsten Jahr so richtig durchpowert. Also kommt ja immer noch mehr Musik dazu. Das freut uns, dass ihr die jetzt schon, also dass ihr den Sender jetzt schon laufen habt. Und ansonsten, ja, lieber Lukas, denke ich mal, haben wir's.
1: So machen wir das, genau. Dann hören wir uns nächste Woche wieder.
0: Ja, genau. Also ihr Lieben, immer um die gleiche Zeit, nämlich gegen 9.35 Uhr bis 9.45 Uhr. Entweder heute hat der Lukas uns diese Neuigkeiten mit rübergebracht und ab nächste Woche ist, glaube ich, dass wir die Mandy dann wieder entweder hier im Studio oder am Telefon haben. Dann wünsche ich euch heute, ja, bei dem Wetter trotzdem, ach man,
1: es klaut noch auf.
0: Alles. Erstens das und zweitens, wann geht's los heute?
1: 13 Uhr.
0: 13 Uhr. Also ist die, wer ist heute am Ruder? Am Steuer?
1: Sven ist wieder Steuermann für heute.
0: Steuermann, der Sven, ja, der ist auch cool. Ja. Also dann, mach's gut, ja?
1: Bis dann, tschüss.
0: Tschüss.

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1: So, ein paar Good News habe ich natürlich noch für euch, bevor ich euch dann in diesen Freitag schicke. Der Nationalpark in Kenia, der rüstet auf E-Fahrzeuge um. Auch in Kenia sind die E-Fahrzeuge angekommen. Der Nationalpark Masai Mara in Kenia will bis 2035 klimaneutral sein und rüstet daher auf Elektrofahrzeuge um. Die Ranger erhalten E-Motorräder, die in Kenia produziert werden. Und die erste Bilanz, die fällt schon mal positiv aus, denn die Fahrzeuge sind leiser und machen auch unabhängig von Benzin. Ja, und dann, wenn zwischen Pflastersteinen Pflanzen wachsen, in der Stadt Ballingen in Baden-Württemberg, da erfüllen Pflastersteinfugen nämlich eine neue Aufgabe. Sie werden bepflanzt und bringen so mehr Grün in die Stadt und sie helfen dabei, Regenwasser aufzunehmen, kühlen die Umgebung und bieten Insekten neuen Lebensraum. Ja, und dann habe ich es heute schon mal erwähnt, die Zählaktion für die Igel und die Maulwürfe, die ist gestartet. Die Deutsche Wildtierstiftung ruft dazu auf, Igel und Maulwürfe zu zählen. Am Wochenende wird die Online-Meldeseite igelsuche.de freigeschaltet. Es ist die vierte Zählrunde im Herbst. Die Mitmachaktion ist insgesamt auf 10 Jahre angelegt. Also mit Hilfe des Projekts sollen die Populationszahlen besser bestimmt werden. Also es ist schon freigeschaltet. Ihr könnt schon auf igelsuche.de gehen. Jo, ansonsten natürlich wünsche ich euch einen ganz, ganz tollen Freitag schon mal und ein schönes Wochenende. Vielleicht habt ihr auch schon eine Veranstaltung ausgesucht. Es ist ja unzählig viel los an diesem Wochenende. Denkt auch an den Heiner See. Ich muss mir gleich mal nochmal meinen Zettel holen. Ja, genau. Weil das möchte ich euch nochmal mit auf den Weg geben. Das war nämlich so kurzfristig geplant. Wir konnten gar nicht so viel Promo machen, denn ab heute bis zum Sonntag am Heiner See, das ist der Hafen Karnsdorf, da findet das Musikfest statt und das geht heute 19 Abend mit der Köstritter Jazzband los und endet dann am Sonntag auch mit Konzerten. Nils Würger mit Quartett oder Wiesner vor. Das ist die Familienband, die gleich von dort kommt und solltet ihr nicht verpassen. Ich hätte sogar noch 2 Karten für den Sonntag, also VIP-Karten sogar mit Catering und so weiter. Also wer da vielleicht doch noch Lust hat, dann könnt ihr mich gerne noch anschreiben über die WhatsApp 0341 358 83095. Ja, ansonsten sage ich einfach mal tschüss, bis bald auf jeden Fall. Ich muss mal eine ganz kleine Pause machen, ein paar Tage, weil, hab ich ja schon gemerkt, mein Frosch, der nimmt ja Überhand. Ich muss meine Stimme mal ein bisschen pflegen. Ich hatte so viel Vertretung und so viel geschnasselt, gequasselt. Also, ich freue mich aber dann wieder auf euch. Hab würdige Vertreter, natürlich der Uwe, der Erik und die Uli wird sich hier auch mal morgens mit zeigen. Also seid lieb zu ihr, weil sie kennt ihr ja von Universum montags hier bei uns auf Second Radio. Und ja, ansonsten, wir hören uns auf jeden Fall auch wieder. Ich sage jetzt tschüss und es ist ja heute Tag der ersten Liebe und man hat vielleicht auch mal gesagt, verlass mich bitte nicht, ja, don't leave me. Und da habe ich natürlich noch eine schöne Band zum Abschluss. Access.

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1: Ich bin Thomas Bleskin. Vor den Landtagswahlen in Mecklenburg-Vorpommern und Berlin zeichnen sich enge Rennen um Platz 1 ab. Im Nordosten liegt die SPD laut ZDF-Politbarometer mit 37% knapp vor der AfD mit 36%. In Berlin kommt die Linke auf 22%, die CDU auf 20. Die Wahlen könnten auch für die politische Zukunft von Bundeskanzler Merz Bedeutung haben. In der deutschen Industrie läuft es besser als bisher erwartet. Der Bundesverband der deutschen Industrie rechnet für dieses Jahr mit einem Wachstum des Bruttoinlandsprodukts von 1%. Bislang hatte der BDI nur etwa die Hälfte erwartet.
2: Rückenwind kommt vor allem aus dem Geschäft mit den Partnern in Europa, aber ein breiter Aufschwung sei das noch nicht, sagt der BDI. Denn das Wachstum wird vor allem vom Staat angeschoben mit Ausgaben für Infrastruktur und Verteidigung. Private Investitionen dagegen bleiben gering. Der BDI fordert deshalb von der Regierung, setzt schnell die geplanten Reformen um, damit die Industrie wettbewerbsfähig wird. Claudia Wächter, Nachrichtenredaktion.
1: Verteidigungsminister Boris Pistorius besucht heute im texanischen Fort Worth den US-Flugzeugbauer Lockheed Martin. Das Unternehmen übergibt dort den ersten von Deutschland bestellten Tarnkappenjet vom Typ F-35. Die Flugzeuge sollen die überalterte Tornado-Flotte der deutschen Luftwaffe ablösen.
3: Der Tarnkappenjet F-35 gilt als das modernste Kampfflugzeug der Welt und Deutschland kauft knapp 3 Dutzend dieser Maschinen. Sie sollen nach den Worten von Verteidigungsminister Pistorius die Luftverteidigung der Zukunft bilden, kombiniert mit unbemannten Systemen. Aufgrund von Form- und Außenbeschichtung sind diese Jets für gegnerischen Radar schwer zu finden. Piloten und Techniker werden bereits in den USA ausgebildet und bis Jahresende sollen die ersten 6 Maschinen ausgeliefert werden. Standort wird der Flieger Horst Büchel in der Tina Eck, USA.
1: Im kriselnden Wohnungsbau zeichnet sich eine leichte Erholung ab. Im Juli wurden nach Angaben des Statistischen Bundesamts 22.500 Wohnungen genehmigt, knapp 2% mehr als ein Jahr zuvor. Von Januar bis Juli lag das Plus bei fast 13%. Besonders deutlich stiegen die Genehmigungen für 2- und Mehrfamilienhäuser. Fachleute warnen allerdings, höhere Bauzinsen und gestiegene Energiekosten könnten den Aufwärtstrend wieder bremsen.
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1: Zum Wetter, die aktuelle Vorhersage des Deutschen Wetterdienstes. Heute gibt es fast überall ruhiges Spätsommerwetter, nur im Osten und später auch im Norden vereinzelt mal Regen, sonst trocken und im Süden auch länger sonnig. Die Höchstwerte heute bei 17 bis 23 Grad. Morgen ähnlich zweigeteilt, im Norden immer wieder Schauer, im Süden viel Sonne bei 19 bis 24 Grad, am Oberrhein bis 26 Grad.
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1: Zum Wetter, die aktuelle Vorhersage des Deutschen Wetterdienstes. Heute gibt es fast überall ruhiges Spätsommerwetter, nur im Osten und später auch im Norden vereinzelt mal Regen, sonst trocken und im Süden auch länger sonnig. Die Höchstwerte heute bei 17 bis 23 Grad. Morgen ähnlich zweigeteilt, im Norden immer wieder Schauer, im Süden viel Sonne bei 19 bis 24 Grad, am Oberrhein bis 26 Grad.
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1: Ich bin Thomas Bleskin. 2 Tage vor den Landtagswahlen in Mecklenburg-Vorpommern und Berlin liegen die Parteien an der Spitze eng beieinander. Im Nordosten kommt die SPD laut ZDF-Politbarometer auf 37%, die AfD auf 36. In Berlin liegt die Linke mit 22% knapp vor der CDU mit 20%. Beide Wahlen könnten auch die Debatte über die politische Zukunft von Bundeskanzler Merz weiter verschärfen. Fast die Hälfte der Menschen in Deutschland rechnet laut einer YouGov-Umfrage damit, dass er zum Jahreswechsel nicht mehr im Amt ist. Die Bundesregierung berät weiter über Maßnahmen gegen die hohen Spritpreise. Finanzminister Klingbeil sagte, gesucht werde nach schnellen Lösungen, die sich an den Zapfsäulen bemerkbar machen.
2: Preisdeckel, Steuersenkung oder Tankrabatt, viele Vorschläge liegen auf dem Tisch. Die SPD fordert neben einer Übergewinnsteuer auch einen Preisdeckel, um die Verbraucher zu entlasten. Die CDU mit Kanzler Merz und Bundeswirtschaftsministerin Reiche ist dagegen. Reiche ist dafür, die Spritpreise per Steuerrabatt zu senken. Außerdem schlägt sie Direktzahlungen an Geringverdiener vor. Der ADAC fordert wiederum eine Senkung der Stromsteuer. Das würde private Haushalte entlasten und einen weiteren Anreiz für den Kauf von E-Autos schaffen, so eine ADAC-Sprecherin. Tine Klimach, Nachrichtenredaktion.
1: Im Wohnungsbau zeichnet sich eine leichte Erholung ab. Im Juli wurden nach Angaben des Statistischen Bundesamts knapp 2% mehr Wohnungen genehmigt als ein Jahr zuvor. Von Januar bis Juli lag das Plus sogar bei fast 13%.
3: Ein deutliches Plus gab es bei den Mehrfamilienhäusern. Da wurden gut 15% mehr Wohnungen genehmigt. Aber auch bei Ein- und Zweifamilienhäusern ging es nach oben. Und viele hoffen natürlich nun, dass sich die Lage auf dem Wohnungsmarkt in Zukunft entspannt, also ein Dach über dem Kopf wieder bezahlbar wird. Experten allerdings dämpfen die Erwartungen, befürchten, dass höhere Bauzinsen und gestiegene Energiekosten den Aufwärtstrend ausbremsen. Claudia Wächter, Nachrichtenredaktion.
1: In Russland hat die 3-tägige Wahl eines neuen Parlaments begonnen. Die Abstimmung steht im Zeichen des seit mehr als 4,5 Jahren dauernden Angriffskriegs gegen die Ukraine. Die Opposition ist nicht zugelassen, die 10 Parteien auf dem Wahlzettel gelten als kremlnah. Die Regierungspartei, Geeintes Russland, rechnet trotz Wirtschaftskrise und Kriegsmüdigkeit mit einer Zweidrittelmehrheit. Gewählt wird erstmals auch in den von Russland kontrollierten Teilen mehrerer annektierter ukrainischer Regionen.
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1: Zum Wetter, die aktuelle Vorhersage des Deutschen Wetterdienstes. Heute gibt es fast überall ruhiges Spätsommerwetter, nur im Osten und später auch im Norden vereinzelt mal Regen, sonst trocken und im Süden auch länger sonnig. Die Höchstwerte heute bei 17 bis 23 Grad. Morgen ähnlich zweigeteilt, im Norden immer wieder Schauer, im Süden viel Sonne bei 19 bis 24 Grad, am Oberrhein bis 26 Grad.
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1: Zum Wetter, die aktuelle Vorhersage des Deutschen Wetterdienstes. Heute gibt es fast überall ruhiges Spätsommerwetter, nur im Osten und später auch im Norden vereinzelt mal Regen, sonst trocken und im Süden auch länger sonnig. Die Höchstwerte heute bei 17 bis 23 Grad. Morgen ähnlich zweigeteilt, im Norden immer wieder Schauer, im Süden viel Sonne bei 19 bis 24 Grad, am Oberrhein bis 26 Grad.
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1: Ich bin Thomas Bleskin. Vor den Landtagswahlen in Mecklenburg-Vorpommern und Berlin zeichnen sich enge Rennen um Platz 1 ab. Im Nordosten liegt die SPD laut ZDF-Politbarometer mit 37% knapp vor der AfD mit 36%. In Berlin kommt die Linke auf 22%, die CDU auf 20. Die Wahlen könnten auch für die politische Zukunft von Bundeskanzler Merz Bedeutung haben. In der deutschen Industrie läuft es besser als bisher erwartet. Der Bundesverband der deutschen Industrie rechnet für dieses Jahr mit einem Wachstum des Bruttoinlandsprodukts von 1%. Bislang hatte der BDI nur etwa die Hälfte erwartet.
2: Rückenwind kommt vor allem aus dem Geschäft mit den Partnern in Europa, aber ein breiter Aufschwung sei das noch nicht, sagt der BDI. Denn das Wachstum wird vor allem vom Staat angeschoben mit Ausgaben für Infrastruktur und Verteidigung. Private Investitionen dagegen bleiben gering. Der BDI fordert deshalb von der Regierung, setzt schnell die geplanten Reformen um, damit die Industrie wettbewerbsfähig wird. Claudia Wächter, Nachrichtenredaktion.
1: Verteidigungsminister Boris Pistorius besucht heute im texanischen Fort Worth den US-Flugzeugbauer Lockheed Martin. Das Unternehmen übergibt dort den ersten von Deutschland bestellten Tarnkappenjet vom Typ F-35. Die Flugzeuge sollen die überalterte Tornado-Flotte der deutschen Luftwaffe ablösen.
3: Der Tarnkappenjet F-35 gilt als das modernste Kampfflugzeug der Welt und Deutschland kauft knapp 3 Dutzend dieser Maschinen. Sie sollen nach den Worten von Verteidigungsminister Pistorius die Luftverteidigung der Zukunft bilden, kombiniert mit unbemannten Systemen. Aufgrund von Form- und Außenbeschichtung sind diese Jets für gegnerischen Radar schwer zu finden. Piloten und Techniker werden bereits in den USA ausgebildet und bis Jahresende sollen die ersten 6 Maschinen ausgeliefert werden. Standort wird der Flieger Horst Büchel in der Eifel. Tina Eck, USA.
1: Im kriselnden Wohnungsbau zeichnet sich eine leichte Erholung ab. Im Juli wurden nach Angaben des Statistischen Bundesamts 22.500 Wohnungen genehmigt, knapp 2% mehr als ein Jahr zuvor. Von Januar bis Juli lag das Plus bei fast 13%. Besonders deutlich stiegen die Genehmigungen für Zwei- und Mehrfamilienhäuser. Fachleute warnen allerdings, höhere Bauzinsen und gestiegene Energiekosten könnten den Aufwärtstrend wieder bremsen.
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1: Zum Wetter, die aktuelle Vorhersage des Deutschen Wetterdienstes. Heute gibt es fast überall ruhiges Spätsommerwetter, nur im Osten und später auch im Norden vereinzelt mal Regen, sonst trocken und im Süden auch länger sonnig. Die Höchstwerte heute bei 17 bis 23 Grad. Morgen ähnlich zweigeteilt, im Norden immer wieder Schauer, im Süden viel Sonne bei 19 bis 24 Grad, am Oberrhein bis 26 Grad.
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1: Am Vormittag ist es überwiegend stark bewölkt. Stellenweise kann es Regenschauer geben. Ab dem Mittag wird es von der Region Leipzig-Nordsachsen her freundlicher und die Sonne lässt sich immer häufiger blicken. Zum Abend hin sind vor allem wieder in den Bergen neue Regenschauer möglich. Die Temperaturen liegen heute zwischen 18 und 21 Grad, in den Hochlagen des Erzgebirges um die 15 Grad. Der Wind weht zeitweise aus südwestlichen Richtungen.
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3: Ich bin Thomas Bleskin. Zwei Tage vor den Landtagswahlen in Mecklenburg-Vorpommern und Berlin liegen die Parteien an der Spitze eng beieinander. Im Nordosten kommt die SPD laut ZDF-Politbarometer auf 37%, die AfD auf 36. In Berlin liegt die Linke mit 22% knapp vor der CDU mit 20%. Beide Wahlen könnten auch die Debatte über die politische Zukunft von Bundeskanzler Merz weiter verschärfen. Fast die Hälfte der Menschen in Deutschland rechnet laut einer YouGov-Umfrage damit, dass er zum Jahreswechsel nicht mehr im Amt ist. Die Bundesregierung berät weiter über Maßnahmen gegen die hohen Spritpreise. Finanzminister Klingbeil sagte, gesucht werde nach schnellen Lösungen, die sich an den Zapfsäulen bemerkbar machen.
4: Preisdeckel, Steuersenkung oder Tankrabatt, viele Vorschläge liegen auf dem Tisch. Die SPD fordert neben einer Übergewinnsteuer auch einen Preisdeckel, um die Verbraucher zu entlasten. Die CDU mit Kanzler Merz und Bundeswirtschaftsministerin Reiche ist dagegen. Reiche ist dafür, die Spritpreise per Steuerrabatt zu senken. Außerdem schlägt sie Direktzahlungen an Geringverdiener vor. Der ADAC fordert wiederum eine Senkung der Stromsteuer. Das würde private Haushalte entlasten und einen weiteren Anreiz für den Kauf von E-Autos schaffen, so eine ADAC-Sprecherin. Tine Klimach, Nachrichtenredaktion.
3: Im Wohnungsbau zeichnet sich eine leichte Erholung ab. Im Juli wurden nach Angaben des Statistischen Bundesamts knapp 2% mehr Wohnungen genehmigt als ein Jahr zuvor. Von Januar bis Juli lag das Plus sogar bei fast 13%.
5: Ein deutliches Plus gab es bei den Mehrfamilienhäusern. Da wurden gut 15% mehr Wohnungen genehmigt. Aber auch bei Ein- und Zweifamilienhäusern ging es nach oben. Und viele hoffen natürlich nun, dass sich die Lage auf dem Wohnungsmarkt in Zukunft entspannt, also ein Dach über dem Kopf wieder bezahlbar wird. Experten allerdings dämpfen die Erwartungen, befürchten, dass höhere Bauzinsen und gestiegene Energiekosten den Aufwärtstrend ausbremsen. Claudia Wächter, Nachrichtenredaktion.
3: In Russland hat die dreitägige Wahl eines neuen Parlaments begonnen. Die Abstimmung steht im Zeichen des seit mehr als 4,5 Jahren dauernden Angriffskriegs gegen die Ukraine. Die Opposition ist nicht zugelassen, die 10 Parteien auf dem Wahlzettel gelten als kremlnah. Die Regierungspartei, Geeintes Russland, rechnet trotz Wirtschaftskrise und Kriegsmüdigkeit mit einer Zweidrittelmehrheit. Gewählt wird erstmals auch in den von Russland kontrollierten Teilen mehrerer annektierter ukrainischer Regionen.
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3: Zum Wetter, die aktuelle Vorhersage des Deutschen Wetterdienstes. Heute gibt es fast überall ruhiges Spätsommerwetter, nur im Osten und später auch im Norden vereinzelt mal Regen, sonst trocken und im Süden auch länger sonnig. Die Höchstwerte heute bei 17 bis 23 Grad. Morgen ähnlich zweigeteilt, im Norden immer wieder Schauer, im Süden viel Sonne bei 19 bis 24 Grad, am Oberrhein bis 26 Grad.
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2: Heißt es heute wieder bei Second Radio. Ich bin Thorsten Weikert und habe zu Gast den Publizisten Bernd Mühling. Einen großen Teil seiner Zeit ist er unterwegs auf den Spuren bemerkenswerter Persönlichkeiten von gestern und von vorgestern. Wir wollen heute wieder einmal unseren Blick auf ein Ehepaar richten, dessen Namen nicht nur in Leipzig und in Sachsen Klang hatte und partiell immer noch hat, sagt mein Gesprächspartner. Und wenn man noch in ihre Verwandtschaft eintaucht, dann herrscht dort auch kein Mangel an bekannten Namen, besonders zuletzt in Leipzig und in Halle. Lieber Herr Mühling, um wen geht es denn jetzt, heute?
3: Ich reite die Spannung jetzt mal noch ein Stückchen weiter an und vielleicht kommt jemand von den Hörern von Second Radio schon jetzt darauf. In Leipzig gibt es eine Waldbauer Straße und in dieser Straße eine Waldbauer Apotheke sowie nahe daran eine Gaststätte mit Namen Waldbauer Eck. Als erstes denkt man dann an die Waldbauer Schokoladen, denen ebenfalls im Bauer ein E fehlt. Aber die süßen Sachen wurden fast anderthalb Jahrhunderte lang in Stuttgart zusammengerührt und die Rührmaschinen in Leipzig hingegen hatten es mit Farben. Und die Rede ist von Fritz und Eva Waldbauer, die in der Gautscher Kirschallee aus der Insolvenzmasse des Leipziger Kaufhauses August Pohlisch ein wunderbares Anwesen kauften.
2: Lieber Herr Mühling, um welches Unternehmen in Leipzig handelte es denn, das unter anderem von Fritz Waldbauer geführt wurde?
3: Das waren die Vereinigten Farbenfabriken Berger und Wirth, später ergänzt durch Frey und Sening. Sie mischten einst nicht nur im Leipziger Nordosten, sondern auch in Niederlassungen in Berlin, Florenz, London, New York, Moskau und Leningrad Farben, die sie produzierten und verkauften. Man rühmte diese Firma bereits um die Wende zum 20. Jahrhundert als Unternehmen ersten Ranges in der Welt, in der Branche. Für die Expansion des Unternehmens kam ihm in der zweiten Hälfte des 19. Jahrhunderts eine Entscheidung des Leipziger Stadtrates zugute, das für die ansässigen Druckereien zunächst ziemlich problematisch war. Und die auch etwas mit Waldbauers Ehefrau Eva, geborene Volkmann, zu tun hatten.
2: Das muss natürlich alles noch aufgelöst werden. Wen mit etwas verband und warum, das werden wir gleich besprechen.

0: Ihr hört Second Radio und ihr hört Blick zurück, Gesichter und Geschichten aus Sachsen und von nebenan. Mein Name ist Thorsten Weikert und bei mir zu Gast ist der Publizist Bernd Mühling. Wir sind heute bei den Eheleuten Fritz und Eva Waldbauer aus der Leipziger Farbenbranche angelangt und wollen jetzt erkunden, welche Entscheidungen des Leipziger Stadtrates für die Farbenfabriken Berger und Wirth einst wie ein Konjunkturprogramm wirkten. Lieber Herr Mühling, erzählen Sie bitte, was fand da statt, was war da los?
1: Für den Aufstieg der Firma spielte eine wesentliche Rolle eine Entscheidung des Rates der Stadt Leipzig zu Ungunsten ihrer Buchdrucker. Die Drucker hatten traditionell ihre Farben selber gekocht. Mit allen Belastungen für die Anwohner rund um die Kochstellen oder Kochbetriebe, mit Firnis, mit Ruß und anderen Zutaten, mit Gestank und sonstigen. Entweder, so hieß es, sie kochen auf dem Lande in Entfernung von bewohnten Gebieten oder sie bezeugen ihre Druckfarben aus einer Fabrik, darunter den Vorgängern von Berger und Wirth, die damals schon bestimmte Umweltstandards einhielten. Auf dem Land könnte es eine Möglichkeit für einen Eigenbedarf geben, aber das wollten die Drucker nicht und das kam Berger und Wirth zugute. Die Familie selbst, hatte ich vor uns noch vergessen zu sagen, die Familien Waldbauer in Stuttgart, also die Schokoladenkocher und die Leipziger, die Farbenkocher, hatten miteinander verwandtschaftliche Verbindungen.
0: Und wie kam denn jetzt, Sie haben es jetzt ja gerade schon angedeutet, genau die Familie Waldbauer ins Spiel?
1: Das hat etwas mit Hochzeiten, mit Tod, mit Erbschaften zu tun und natürlich mit Fleiß und Anstrengungen. Ganz kurz vielleicht so viel. Eine wichtige Rolle im Management als auch in den Eigentümeranteilen spielte über mehrere Generationen die Firma Waldbauer bei Berger und Wirth. 1884, als Viktor Wirth aus der Firma Berger und Wirth ausschied, übernahm Robert Waldbauer diese Position. Er war auch wiederum der Schwiegersohn der Witwe von Berger. Das fokussierte die unternehmerische Macht und die Anteile auf seine Person. Einer der letzten Miteigentümer des Unternehmens ist also unser Fritz Waldbauer und damit der Sohn von Robert Waldbauer.
0: Jetzt aber sollen wir uns ins Familiäre schwenken, denn einiges haben Sie ja schon kurz gestreift. Diese privaten Befindlichkeiten sind ja in unserer Reihe oft das Salz in der Suppe, lieber Herr Mühling. Und das werden wir auch gleich besprechen.

0: Ihr hört Second Radio und ihr hört Blick zurück, Gesichter und Geschichten aus Sachsen und von nebenan. Mein Name ist Thorsten Weikert und bei mir zu Gast ist der Publizist Bernd Mühling. Das Unternehmer-Ehepaar Fritz und Eva Waldbauer steht heute im Zentrum unseres Gespräches. Lieber Herr Mühling, wo kommen denn die beiden her und was weiß man denn über die Familie und die Verwandtschaft? Vielleicht fangen wir mal bei Fritz Waldbauer an.
1: Für seine Familie erwarb ja Fritz Waldbauer Mitte der 30er Jahre aus der Insolvenzmasse des Kaufhauses Pohlich das herrschaftliche Anwesen in der Kirschallee 17 in Gautsch. Ich hatte mal eine Nutzflächenermittlung des Anwesens in der Hand. Da waren inklusive Souterrain mehr als 1000 Quadratmeter aufgelistet auf einem mehrere 1000 Quadratmeter großen Grundstück. Genug Platz also für Bedienstete samt Chauffeur und Garagen im Haus. Fritz Waldbauer ließ einiges neu einbauen, anderes herrichten, aber die Substanz des Hauses, besagten die Bauakten, blieben weiter unangetastet.
0: Und dann gab es ja noch seine Ehefrau Eva, eine geborene Volkmann, lieber Herr Mühling.
1: Auch Fritz Waldbauer wusste, wie schon sein Vater, sowie das Gros seiner oder der erfolgreichen Unternehmerschaft insgesamt gut einzuheiraten. Jedenfalls hielt sich Fritz Waldbauer, der in der Schönefelder Gartenstraße geboren wurde, daran und machte sich als Spross erfolgreicher Druckfarbenhersteller an die reizende Tochter des Leipziger Großverlegers Ludwig Volkmann heran oder machte ihr den Hof. Und das mit Erfolg. Der bedeutende Verlag seines Schwiegervaters wurde zugleich einer der wichtigsten Abnehmer der Druckfarben von Berger und Wirth. Und seine künftige Eva Tugendreich Volkmann, schöner Vorname, den man auch gelegentlich heute noch hört, sie war eine gebildete Frau. Ihre Schulnoten weisen sie als strebsame, ziemlich gute Schülerin der höheren Mädchenschule in Leipzig aus. Ob sie einen Berufsschulabschluss hatte, dazu habe ich nichts gefunden. Aber die schulischen Leistungen von Fritz Waldbauer konnten sich ebenfalls sehen lassen.
0: Lieber Herr Mühling, auch darauf bin ich gespannt und wir werden gleich mal darüber sprechen, wie er sich denn so gemacht hat.
2: Hey!

0: Ihr hört Second Radio und ihr hört Blick zurück, Gesichter und Geschichten aus Sachsen und von nebenan. Ich bin Thorsten Weikert und bei mir zu Gast ist der Publizist Bernd Mühling. Eben haben wir uns mit Eva Tugendreich-Waldbauer, eine geborene Volkmann, beschäftigt und in ihr Zensurenbuch geschaut. Da ergibt sich ja die Frage, wie sich ihr Ehemann Fritz so geschlagen hatte, welche Bewertungen er einfuhr, die möglicherweise sogar auf das Geschäft Einfluss hatten. Lieber Herr Mühling, was gibt es denn darüber zu berichten?
1: Also das hatten sie auf jeden Fall, das kann man so sagen. Fritz Waldbauer war ein strebsamer junger Mann in seinen jungen Jahren. In seinem Reifezeugnis von der öffentlichen Handelslehranstalt Leipzig beschäftigten ihm seine Lehrer, das war ein gutes halbes Dutzend Professoren, sehr gute Leistungen. Die gute Bewertung betrifft auch die Sprachen Englisch und Französisch, während er im Wahlfach Russisch sogar ein sehr gut einfahren konnte. Und vielleicht hat dieser Umstand damit zu tun oder dazu geführt, dass es nach einer bestehenden Niederlassung von Berger und Wirth nach der Übernahme des Chefpostens von Fritz Waldbauer ab Mitte der 1920er Jahre eine zweite Niederlassung in Leningrad gab, die er auch selbst eröffnet hat.
0: Lieber Herr Mühling, wie viele Kinder entsprangen denn dieser Ehe und gab oder gibt es denn weiter eine Verbindung nach Markkleeberg?
1: Die Ehe von Fritz und Eva Waldbauer oder der Ehe von Fritz und Eva Waldbauer entsprangen zwei Mädchen und ein Sohn. Eva Waldbauer starb sehr früh bei der Geburt ihrer zweiten Tochter. In Gautsch wuchs Tochter Thekla bei ihrem Vater auf. Und Thekla blieb zum Ende ihrer Zeit auf Erden im Hause ihrer Eltern zusammen mit ihrem Ehemann Rainer G. Bauer, der Ende Juli zu Grabe getragen wurde. Heute wohnt die Tochter der beiden mit zahlreichen Mietern im Anwesen. Bekannt ist Thekla Gebauer Waldbauer den Menschen in der Stadt Markkleeberg als Flötistin in verschiedenen klassischen Orchesterformationen, wo sie regelmäßig mit ihrem Ehemann auftrat, und als Lehrerin für Kinder im Flachfach Blockflöte.
0: Lieber Herr Mühling, wieder eine spannende Geschichte. Blick zurück, Gesichter und Geschichten aus Sachsen und von nebenan. Und wir hören uns dann wieder mit einer neuen Folge nächsten Mittwoch hier bei Second Radio.

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1: Ich bin Lea Matschulat. Neuer Rekordpreis für den Liter Diesel. Gestern kostete ein Liter nach Auswertung des ADAC im bundesweiten Tagesdurchschnitt 2,47 Euro. Knapp 2 Cent mehr als einen Tag vorher. Super E10 wurde minimal günstiger, 2,30 Euro.
2: Die Bundesregierung hat schnelle Entlastungen für Autofahrer angekündigt, aber Union und SPD sind sich noch uneins, wie das genau aussehen soll. Wir suchen jetzt gerade nach Lösungen, sagte Finanzminister Klingbeil vor einem Treffen europäischer Finanzminister in Dublin. Klingbeil hat sich bisher vor allem für einen Preisdeckel und eine europäische Übergewinnsteuer für die Mineralölkonzerne ausgesprochen. Das wird in der Union abgelehnt. Wirtschaftsministerin Reiche ist für eine Senkung der Mehrwertsteuer bei Benzin und Diesel auf 7%. Tine Klimach, Nachrichtenredaktion.
1: Bundeskanzler Merz fordert von anderen EU-Staaten deutlich mehr Unterstützung für die Ukraine. Gemeinsam mit den Regierungschefs von Dänemark, den Niederlanden, Österreich und Finnland verweist er darauf, dass ihre 5 Länder zusammen mit Schweden derzeit rund 70% der bilateralen EU-Hilfe leisten. Seit Anfang der Woche hält der Fund von Drohnenteilen nahe einem Militärflughafen in Niedersachsen Ermittler auf Trab. Die Bundesanwaltschaft prüft nun einen möglichen Zusammenhang mit dem Drohnenvorfall am Flughafen Leipzig.
3: Auch heute suchen Ermittler das schwer zugängliche Gelände bei Hannover nach Hinweisen ab. Dort war die Drohne abgestürzt und in mehrere Teile zerbrochen, ganz in der Nähe eines wichtigen Standorts der Bundeswehr. Der NDR berichtet, die Bauweise der Drohne ähnele der Drohne in Leipzig. Ein Teil solle aus einem 3D-Drucker stammen und nicht im Handel erhältlich sein. Am Flughafen Leipzig-Halle war Anfang August eine mit Sprengstoff präparierte Drohne gefunden worden, neben ukrainischen Frachtflugzeugen. Die Bundesregierung macht Russland verantwortlich. Thomas Bremser, Nachrichtenredaktion.
1: Die Verbraucher im Euroraum rechnen wegen der gestiegenen Energiepreise mit länger anhaltend hoher Inflation. Das zeigt eine Umfrage der Europäischen Zentralbank. Demnach erwarten die Verbraucher für die kommenden 12 Monate im Schnitt 3% Teuerung. Die tatsächliche Inflationsrate lag im August bei 3,2%.
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1: Zum Wetter. Die aktuelle Vorhersage des Deutschen Wetterdienstes. Heute gibt es einen Mix aus Wolken und längeren freundlichen Abschnitten. In der südlichen Mitte und im Osten gibt es noch etwas Regen. Später sind vor allem im Norden Schauer möglich. Südlich der Donau bleibt es meist trocken bei 17 bis 23 Grad. In der Nacht kühlt es auf 13 bis 7 Grad, im Süden örtlich auf 5 Grad ab. Morgen ist es im Norden oft grau und regnerisch, im Süden dagegen freundlich und trocken. Die Höchstwerte 19 bis 26 Grad.
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1: Zum Wetter. Die aktuelle Vorhersage des Deutschen Wetterdienstes. Heute gibt es einen Mix aus Wolken und längeren freundlichen Abschnitten. In der südlichen Mitte und im Osten gibt es noch etwas Regen. Später sind vor allem im Norden Schauer möglich. Südlich der Donau bleibt es meist trocken bei 17 bis 23 Grad. In der Nacht kühlt es auf 13 bis 7 Grad, im Süden örtlich auf 5 Grad ab. Morgen ist es im Norden oft grau und regnerisch, im Süden dagegen freundlich und trocken. Die Höchstwerte 19 bis 26 Grad.
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1: Ich bin Lea Matschulat. Die Bundesregierung ringt weiter um Maßnahmen gegen die hohen Spritpreise. Auch eine hochrangig besetzte Runde hat bislang keine einheitlichen Vorschläge gemacht. Die Preise für Diesel sind weiter nach oben geschnellt. Der aktuellste bundesweite Schnitt sind 2,47 Euro für den Liter. Super E10 wurde minimal günstiger.
2: Bundeskanzler Merz hatte schnelle Entlastungen in Aussicht gestellt. Wie genau, ist offen. Der 1. Oktober wurde schon mal in den Ring geworfen. CDU-Generalsekretärin Franziska Hoppermann sprach bei Maybrit Illner im ZDF von einer Entlastung um bis zu 25 Cent pro Liter. Schon länger wirbt Finanzminister Klingbeil für einen Preisdeckel, also einen vorgegebenen Maximalpreis an der Zapfsäule. Außerdem pocht er auf eine europäische Übergewinnsteuer für Mineralölkonzerne. Damit müssten auf besonders hohe Gewinne zusätzliche Steuern gezahlt werden. Das lehnt die CDU aber ab. Tine Klimach, Nachrichtenredaktion.
1: Eine Mehrheit der Deutschen hält die von Bundeskanzler Merz angekündigten Entlastungen wegen der hohen Spritpreise übrigens vor allem für ein Wahlkampfmanöver. Das zeigt eine Umfrage im Auftrag von Welt TV. 70% der Befragten antworteten entsprechend. Nur 9% der Umfrageteilnehmer glauben demnach daran, dass sich die Bundesregierung ehrlich bemühe. 17% glauben an eine Kombination beider Beweggründe. In Russland hat die erste Parlamentswahl seit Beginn des Krieges gegen die Ukraine begonnen. Bis Sonntag sind mehr als 110 Millionen Menschen zur Wahl aufgerufen für die neue Staatsduma in Moskau.
3: Es ist eine Wahl in Kriegs- und Krisenzeiten, das ist deutlich zu spüren. Die erste Parlamentswahl, die hier in Russland unter solchen Bedingungen abläuft. In der Schwarzmeermetropole Sotschi mussten die Wahllokale am Morgen wieder schließen wegen Drohnenalarms. Die Ukraine setzt ihren Abwehrkampf gegen den Krieg mit Schlägen hier in Russland auch zur Wahl fort. Abstimmen können die Menschen zwar auch online. Die Opposition, die nicht zugelassen ist zur Wahl, befürchtet aber Manipulation. Aus Moskau, Ulf Mauder.
1: Seit Anfang der Woche hält der Fund von Drohnenteilen nahe einem Militärflughafen in Niedersachsen Ermittler auf Trab. Die Bundesanwaltschaft prüft nun einen möglichen Zusammenhang mit dem Drohnenvorfall am Flughafen Leipzig-Halle.
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4: Bis zum Abend ist es anfangs zum Teil noch stark bewölkt und stellenweise regnet oder nieselt es. Im weiteren Verlauf, da stellt sich überall eine recht freundliche Mischung aus Sonne und Wolken ein und es bleibt überwiegend trocken. Die Temperatur liegt zwischen 18 und 21, in den Hochlagen um die 15 Grad. Es weht zeitweise ein böiger Wind aus Südwest. In der Nacht, da ist es klar und locker bewölkt und vor allem in den Bergen, da kann sich Nebel bilden. Es bleibt trocken und die Tiefste liegen zwischen 12 und 7 Grad.
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5: 3:03, ganz genau. Hallo auf die Straßen und hallo auf die A4 Dresden Richtung Görlitz zwischen Kodersdorf und dem Grenzübergang Ludwigsdorf. 4 Kilometer Stau, hier braucht ihr aktuell deutlich länger. Frankfurt Richtung Dresden dann zwischen Jena Zentrum und Stadtroda, da liegen Gegenstände auf allen Fahrstreifen. Hier bitte ganz besonders vorsichtig fahren. Und Frankfurt Richtung Dresden dann zwischen Kreuz Chemnitz und Chemnitz Mitte nach einem Unfall im Baustellenbereich blockiert. Hier bitte vorsichtig fahren. Dann rüber zur A9 Richtung Berlin zwischen Bad Dürrenberg und Leipzig West. Da gab es einen Unfall. Aktuell 10 Minuten Zeitverlust. 10 Minuten on top. Auch auf der A13 Dresden zwischen Schönborn und Radeburg. 3 Kilometer Stau hier vor der Baustelle. 20 Minuten mehr Richtung Leipzig einplanen zwischen Stolberg Nord und dem Kreuz Chemnitz. Da stockt es auch hier an der Baustelle. Und im Landkreis Leipzig dann zwischen Frohburg und Bennendorf. Da gibt es Behinderungen nach einem Unfall. Ansonsten sieht es ganz gut aus. In Dresden da kommt noch eine Meldung aus der Garmickstraße. Die ist voll gesperrt nach einem Unfall. Falls euch auskennt, bitte hier weiträumig umfahren. Und in Werdau, da ist der Markt gesperrt. Da läuft ein Fest. Ja. Das Ganze noch bis Montag hier mit einer Vollsperrung. Und dann geht der Blick raus auf die Blitzer. Zum Beispiel einen gesehen auf der A38 Richtung Leipzig im Kreuz Rippachtal, auf der A4 beide Richtungen zwischen Hermsdorf Ost und Rüdersdorf, Hohenstein-Ernsthal, Oststraße stadtauswärts und in Rossau Richtung Mittweida. Falls ihr noch was habt, Staustörung, Blitzer, eure Ergänzungen, die schickt ihr gern hier rüber ins Studio 0341 35 88 30 95. Ich sag schon mal vielen Dank fürs Durchgeben und wünsche weiter eine gute und vor allem sichere Fahrt.

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1: Das bin ich. Hi zusammen. Ich wünsche einen wunderbaren Freitag. Hier ist jetzt Sachsen Live, der Second Trade Nachmittag. Schön, dass ihr dabei seid. Wir starten rein Richtung Wochenende mit ganz viel guter Musik und natürlich all dem, was wichtig ist vom heutigen Tage aus dem Sachsenland.

Second Radio am Freitagnachmittag. Gleich haben wir es 18 Minuten nach drei. Die Mehrwertsteuer, die wurde ja gesenkt Anfang dieses Jahres ja schon in Restaurants. Es sollte günstiger werden für uns Kundinnen und Kunden, aber natürlich auch eine Entlastung für die Gastronomie geben. Seit Anfang des Jahres wurde sie gesenkt, also die Mehrwertsteuer auf 7%, ja, auf Speisen. Eigentlich sollte das natürlich dafür sorgen, wie gesagt, dass die Preise dann am Ende auch sinken. Doch eine aktuelle Studie zeigt, die heute also ja durch die Presse ging, davon ist kaum etwas angekommen. Die Gewerkschaft Nahrung, Genuss und Gaststätten, die hat dafür 180.000 Preise in mehr als 12.000 Restaurants bundesweit untersucht und das Ergebnis, das ist eindeutig, nur rund 1% der Gerichte wurde günstiger. Die meisten Preise blieben gleich und bei etwa 8% sind sie sogar gestiegen, besonders bei Bowls, Schnitzel und auch Steak. Die Gewerkschaft, die kritisiert, dass die Steuersenkung nicht bei den Beschäftigten im Gastgewerbe ankommt. Viele von ihnen verdienen ohnehin wenig, fast die Hälfte arbeitet unterhalb der Niedriglohnschwelle. Lohnerhöhungen gibt es meist nur, wenn der Mindestlohn steigt. Die NGG, die fordert deshalb, dass die Betriebe jetzt die Chance nutzen, um den Beschäftigten auch mehr Geld zu geben. Doch viele Betriebe sagen, das sei nicht möglich. Außerdem, da beklagen viele Beschäftigte lange Arbeitszeiten. Fast die Hälfte, die arbeitet bis zu 10 Stunden täglich. Ein Fünftel sogar bis zu 14 Stunden. Das macht es schwer, Beruf und Privatleben zu vereinbaren. Viele denken sogar darüber nach, die Branche gänzlich zu wechseln. Der Deutsche Hotel- und Gaststättenverband, der sieht das etwas anders. Für ihn war die Mehrwertsteuersenkung kein Preissenkungsprogramm. Trotzdem hätten viele Betriebe ihre Preise steigender Kosten trotz steigender Kosten stabil halten können. Außerdem, da fordert der Verband flexiblere Arbeitszeitmodelle, um Arbeit und Privatleben besser zu vereinbaren. Ein Berliner Gastronom, der sein Grillhähnchen zum Beispiel günstiger anbietet, bestätigt die Lage. Die Preise bleiben oft stabil, weil Lieferantenpreise und Mindestlohnerhöhung steigen. Auch die Gäste kommen nicht mehr so häufig wie früher, besonders also in den Abendstunden sei heute weniger los. Zusammengefasst also, die Steuersenkung sollte Entlastung bringen, für uns ja auch beim Essen gehen und für die Beschäftigten natürlich in der Gastronomie. Doch die Realität, das zeigen also die aktuellen Zahlen, sieht etwas anders aus. Die Preise, die ändern sich kaum und die Beschäftigten, die kämpfen ebenso weiter mit niedrigen Löhnen und langen Arbeitszeiten und darüber berichtet heute unter anderem auch die Deutsche Presseagentur. Blue sind das jetzt hier in der Playlist. Wir haben es 10 Minuten vor 3:30. Ich wünsche einen tollen Nachmittag.

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1: Morgen am Samstag, da kann man in Chemnitz bei einem Weltrekordversuch mitmachen. Und das Beste daran, dafür muss man gar nicht jahrelang trainiert haben. Denn mitten in der Chemnitzer Innenstadt, da soll morgen die größte Ballettklasse der ganzen Welt entstehen. Dafür werden mindestens 1800 Menschen gebraucht, die gemeinsam dann an einer Ballettstunde teilnehmen. Los geht's morgen um 11 am Karl-Marx-Monument. Und bevor jetzt einige sagen, Ballett, das ist doch überhaupt nichts für mich, genau darum geht's auch bei dieser Aktion. Man muss weder Spagat können, noch muss man einmal an einer Ballettstange zuvor gestanden haben. Mitmachen dürfen ausdrücklich Anfängerinnen und Anfänger, genauso wie Menschen mit Tanzerfahrung. Jung und alt, die können dabei sein. Entscheidend ist vor allem, dass möglichst viele Menschen gemeinsam teilnehmen. Ziel ist es, mindestens 1800 Teilnehmerinnen und Teilnehmer zusammenzubekommen und damit dann also einen neuen Weltrekord aufzustellen. Nochmal, es geht also um die größte Ballettklasse der Welt. Die Aktion, die gehört zum internationalen Festival Tanz, moderne Tanz in Chemnitz. Dort gab es bereits im vergangenen Jahr einen ganz besonderen Rekordversuch. Damals ging es allerdings nicht darum, möglichst viele Menschen gleichzeitig tanzen zu lassen, sondern um die Dauer eines Balletttrainings. In diesem Jahr, da wird es also möglichst, nicht um die Länge gehen, sondern mit möglichst vielen Menschen auf einmal eine solche Stunde zu absolvieren. Und die Kulisse, die dürfte ziemlich ungewöhnlich werden. Statt einer klassischen Ballettschule mit Spiegelwand und Klavier stehen morgen also möglicherweise weit über 1000 Menschen hoffentlich mitten in Chemnitz und versuchen dann gemeinsam dieselben Bewegungen. Der Eintritt ist frei. Wer teilnehmen möchte, der sollte sich vorher schon angemeldet haben beim Tanzbüro. Vielleicht gibt es da noch Last Minute die Möglichkeit, falls noch der ein oder andere Lust hat. Auf theater-chemnitz, da gibt es Informationen dazu oder auch auf tanzmoderne.tanz.eu. Da kann man dann auch sich anmelden, da gibt es die E-Mail. Und falls man sich bisher also nie getraut hat, Ballett auszuprobieren, wäre das morgen, und das sagen auch die Veranstalterinnen und Veranstalter, eine richtig tolle Möglichkeit. Denn wann kann man schon sagen, ja, meine allererste Ballettstunde, die fand dann in Chemnitz vor dem Karl-Marx-Monument statt. Und dann noch mit fast 2000 anderen Menschen, die dann sogar hoffentlich einen Weltrekord aufgestellt haben. Morgen hat man die Möglichkeit dazu. Und wer also vielleicht sich noch nicht angemeldet hat, spontan versuchen und vielleicht morgen zugucken. Das wird auf jeden Fall bestimmt ziemlich schräg und ungewöhnlich. Morgen 11 Uhr, also pünktlich, soll es da losgehen. Und ich würde sagen, da drücken wir schon mal fest die Daumen, dass dann der Weltrekordversuch für die größte Ballettstunde der Welt tatsächlich klappt. Dua Lipa das jetzt hier in der Playlist und gleich die Nachrichten aus dem Sachsenland.

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1: Ich bin Angie Pirsch. Wurzen erwartet zehntausende Gäste zum Erntedankfest. Scheune in Dresden und Neustadt wird wieder eröffnet. Auftakt für Weinfeste in Meißen und Radebeul. Die Meldungen im Einzelnen. Die Stadt Wurzen begrüßt an diesem Wochenende Gäste aus der gesamten Region. Beim Sächsischen Landes-Erntedankfest, da steht die Vielfalt des ländlichen Raums im Mittelpunkt. Landwirtschaft und Regionalität treffen dabei auf Tradition, Kultur, Vereinsleben und moderne Ideen. Das Motto lautet: Wurzener Land, Zukunft wächst hier. Gleichzeitig feiert Wurzen 1065-jähriges Bestehen. Über das gesamte Festwochenende gibt es ein umfangreiches Programm für die ganze Familie. Auf mehreren Bühnen, da erklingt Musik. Außerdem locken beispielsweise ein Landmarkt, eine grüne Meile und eine Erntekronenausstellung. Offiziell eröffnet wird das Landeserntedankfest heute um 18 Uhr im Festzelt auf dem Markt. Als Höhepunkt gilt der große Festumzug am Sonntag. Ab 13.30 Uhr ziehen mehr als 50 Gruppen durch die Stadt, darunter Vereine, Landwirtschaftsbetriebe, Kirchengemeinden, Schulen, Kindertagesstätten und Feuerwehren. In der Dresdner Neustadt öffnet die Scheune wieder ihre Türen. 4 Jahre lang wurde das Kulturzentrum an der Alaunstraße umgebaut. Laut Stadtverwaltung war die Bausubstanz schlechter als gedacht. So musste zum Beispiel eine Saalwand abgerissen werden, die eigentlich erhalten bleiben sollte. Beim Umbau ist die Scheune ein bisschen gewachsen. Allein in den großen Saal passen nun 540 Gäste und damit 90 mehr als bislang. Für Benz stehen ab sofort 2 Apartments zur Übernachtung bereit. Einige Restarbeiten, die müssen noch erledigt werden. Insgesamt hat die Stadt rund 10 Millionen Euro investiert. Heute Abend zieht in das Neustädter Kulturzentrum wieder Leben ein. Die neue Eröffnung wird das ganze Wochenende über gefeiert. Ja, auch das Café der Scheune ist zurück, jetzt mit vegetarischer und indisch angehauchter Küche. Die Weinfeste in Meißen und Radebeul sorgen für ein genussvolles Wochenende im Elbtal. Den Auftakt in Radebeul bildet heute der traditionelle Festumzug durch Kötschenbroda. Es locken außerdem ein Wandertheaterfestival und ein Mittelaltermarkt. Auch in Meißen fällt heute Abend der Startschuss für das Weinfest. Auf verschiedenen Bühnen in der Altstadt musizieren unter anderem Bands aus der Region. Als Höhepunkt der große Festumzug am Sonntag. Ab 10 Uhr fahren geschmückte Wagen durch die Stadt. Dann sitzen Vertreter ortsansässiger Weingüter, städtischer Gewerke und Unternehmen aus Meißen und Umgebung. Zum krönenden Abschluss ist am Sonntagabend ein Feuerwerk angekündigt. Interessierte können problemlos beide Feste besuchen. Es empfiehlt Björn Probst vom Weingut Schloss Proschwitz.
2: Es gibt wirklich Leute, die am Freitag auf das eine Weinfest und am Samstag auf das andere Weinfest gehen, aber es gibt auch Shuttlebusse und eine Bahnverbindung, die zwischen beiden Orten hin und her pendelt sozusagen. Also man hat wirklich die Möglichkeit, beide Weinfeste mitzunehmen.
1: Soweit die Meldungen.
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3: Schau mal drauf auf die aktuellen Temperaturen. Überall trocken bei uns in Sachsen und es gibt teilweise ein paar Wolken, aber auch Sonnenstrahlen. Das Ganze bei 18 Grad, zum Beispiel Dresden, Leipzig meldet 20 und Oberwiesenthal bei kühleren 13 Grad. Zum Abend beruhigt sich das Wetter weiter. Vereinzelt können aber noch ein paar Schauer rauskommen, die nach und nach abklingen. Vor allem von der Region Leipzig her lockern die Wolken immer weiter auf und dann kommt auch die Sonne häufiger zum Vorschein. Die Temperaturen liegen am Abend dann zwischen 14 und 16 Grad. Morgen am Samstag startet der Tag regional zunächst mit etwas frühen Nebel. Abseits davon scheint dann aber wieder häufig die Sonne. Im Tagesverlauf kommen mehr Wolken dazu. Besonders zwischen Nordsachsen und der Muskauer Heide können sie zeitweise dann auch dichter werden. Einzelne Schauer sind zwar nicht völlig ausgeschlossen, insgesamt bleibt es aber überwiegend trocken. Dazu wird es dann mit 19 bis maximal 23 Grad angenehm mild. Der Südwestwind, der frischt dann zeitweise aber wieder böig auf.
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3: Hallo auf die Straßen. 4:05 haben wir es. Schauen wir rauf auf die Autobahn. Starten mit einer Meldung von der A4 Frankfurt Richtung Dresden. Zwischen Kreuz Chemnitz und Chemnitz Mitte. Da stockt es nach einem Unfall im Baustellenbereich. Und länger braucht ihr auch Richtung Görlitz. Zwischen Kohlersdorf und Grenzübergang Ludwigsdorf. 4 Kilometer Stau. Eine Viertelstunde mehr. A9 dann Richtung Berlin. Zwischen Bad Dürrenberg und Leipzig West. Stau nach einem Unfall. 30 Minuten Zeitverlust. Und die A13, die meldet Richtung Dresden. Zwischen Schönborn und Radeburg. 3 Kilometer Stau an der Baustelle, 15 Minuten Zeitverlust. 30 Minuten hingegen mehr auf der A72 Richtung Leipzig zwischen Stolberg Nord und Kreuz Chemnitz. Da gibt es Stau, auch hier Grundbauarbeiten, und 10 Minuten mehr auf der Bundesstraße 88 Richtung Ilmenau aktuell. Zwischen Rothenstein und Kahla gibt es da 2 Kilometer Stau. Und dann geht's rüber auf die B180 zwischen Volkstedt und Eisleben. In beiden Richtungen hier Stau, auch hier Grund eine Baustelle. Und Dresden, da gab es einen Unfall, es hat gekracht in der Garmixstraße, aktuell voll gesperrt. Falls ihr könnt, bitte weiträumig umfahren. Ansonsten keine weiteren wichtigen Störungsmeldungen. Geblitzt wird zum Beispiel B101 zwischen Stroger und Großenhain. In Gera, in der Straße des Bergmanns, hier in beide Richtungen sogar. In Rossau stehen sie Richtung Mittweida und auf der A38 Richtung Leipzig am Kreuz Rippachtal. Falls ihr noch was habt, Staus, Störung, Blitzer, eure Ergänzung, schickt ihr gern rüber hier ins Studio. Geht einfach an unsere WhatsApp-Nummer 0341 35 88 30 95. Ich sag schon mal vielen Dank vorab und wünsche weiter eine gute und vor allem sichere Fahrt, vielleicht ja sogar schon rein ins wohlverdiente Wochenende.
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3: Und der wünscht einen schönen Start, so langsam aber sicher Richtung Wochenende.

Cat Lion, das ist eine österreichische Country-Pop-Sängerin und Songwriterin und die hat heute die Single veröffentlicht hier. Oops, I Did It Again. Das Ganze also die Neuinterpretation des Britney Spears-Klassikers. Und wir schauen raus auf unsere heutigen musikalischen Geburtstagskinder beziehungsweise auf ein musikalisches Geburtstagskind. Und das ist ein Künstler mit einer wahnsinnig guten Stimme, die man auf jeden Fall sofort erkennt. Die Rede ist von Lucas Graham. Der wird nämlich heute 38 Jahre jung. Hinter dem Namen, da steckt eigentlich Lukas Forchhammer. Geboren, da wurde er am 18. September 1988 in Dänemark. Bekannt wurde er vor allem mit seiner Band Lucas Graham und natürlich mit Songs wie Seven Years, Love Someone oder auch Mama Said. Gerade Seven Years war Mitte der 2000er eines dieser Titel, die wirklich überall hoch und runter liefen. Der Song, der erzählt ziemlich persönlich vom Älterwerden von Familie, Freundschaft und der Frage, was man im Leben eigentlich ja so braucht, was im Leben dann auch am Ende hängen bleibt. Und genau diese Mischung aus Pop, Soul und auch sehr persönlichen Geschichten hat ihn so erfolgreich gemacht. Lucas Graham international, heute also der 38. Geburtstag für Lucas Forchhammer, so heißt er gebürtig. Und den feiern wir natürlich mit Musik. Und hier ist er jetzt auf Second Radio. Und ich habe rausgesucht seine Single You're Not There. Wir sagen Happy Birthday zum 38.

Für einen Waldspaziergang, da braucht man ja eigentlich keinen besonderen Anlass. An diesem kommenden Wochenende, da gibt es trotzdem einen ziemlich guten, von heute nämlich schon an bis Sonntag. Da laufen die Deutschen Waldtage 2026 und die finden statt in ganz Deutschland. Forstleute, waldbesitzende Vereine und andere Akteure, die laden dazu ein, den Wald einmal aus einer anderen Perspektive kennenzulernen. Das diesjährige Motto, das lautet Wald und Wirtschaft. Dabei geht es also nicht nur um schöne Wanderwege, Vogelstimmen oder frische Luft, sondern auch um die Frage, wie wir Wälder nutzen können, ohne sie langfristig zu zerstören. Denn Wald liefert uns natürlich Holz als nachwachsenden Rohstoff, gleichzeitig speichert er Kohlenstoff, bietet Lebensraum für Tiere und Pflanzen, schützt Böden und Wasser und ist für viele von uns ein ganz wichtiger Erholungsort. Und auch bei uns in Sachsen, da gibt es an diesem Wochenende ganz, ganz viele Veranstaltungen. Ein erster Tipp, der führt zum Beispiel morgen nach Zeithain in die Gorischheide. Dort startet um 9 Uhr eine Försterwanderung unter dem Titel Durch die Gorischheide, ein Jahr nach dem Waldbrand. Das dürfte besonders spannend sein, weil man dort sehen kann, was so ein großer Waldbrand mit einer Landschaft macht und was ein Jahr später bereits wieder passiert. Wie erholt sich die Natur, welche Flächen verändern sich und wie geht man forstlich mit solchen Gebieten weiter um? Die Wanderung, die läuft dann bis 12 Uhr mittags. Wer lieber etwas familienfreundlicher unterwegs ist, der kann sich Pirna merken. Dort gibt es morgen von 11 bis 15 Uhr einen Waldtag. Unter dem Motto, den Wald mit allen Sinnen genießen. Parallel läuft auch ein Waldtag im Waldkindergarten Pirna. Das ist also eher etwas für Familien und für alle, die den Wald nicht nur erklärt bekommen wollen, sondern ihn tatsächlich erleben wollen. Und noch ein Tipp, zum Beispiel auch am Sonntag in Löbau-Dolgowitz. Da gibt es von 9.40 Uhr eine Wanderung mit dem Sachsenforst rund um Artenvielfalt und zukunftsfähige Wälder. Also, die Deutschen Waldtage, die zeigen ziemlich gut, Wald ist eben nicht nur Naturkulisse, Lebensraum, Klimaschützer, Arbeitsplatz, Rohstoffquelle und Freizeitort gleichzeitig. Wer an diesem Wochenende raus will, dann lohnt sich vielleicht ein Blick auf jeden Fall in den Veranstaltungskalender des Deutschen Waldtages. Dort findet man richtig, richtig viele Termine, auch bei uns hier in Sachsen. Und vielleicht wird dann aus dem ganz normalen Spaziergang diesmal einer, bei dem ihr hinterher ein bisschen genauer hinschaut, wer oder wenn ihr dann das nächste Mal durch den Wald geht. Unter deutsche-waldtag.de, da gibt's dann eine Karte und eine Liste mit allen Veranstaltungen, insgesamt also hunderte in Deutschland, und auch bei uns in Sachsen gibt es einige, die dann von heute an bis Sonntag stattfinden. Die Deutschen Waldtage 2026, die laden also dazu ein, den heimischen Wald auf eine andere Art und Weise zu entdecken. Tolle Sache.

Mit großen Schritten geht's hier Richtung Wochenende auf Second Radio an diesem Freitagnachmittag. So schnell ist dann eine Stunde auch schon so gut wie um. Gleich zur vollen Stunde dann um 4 in gut 5 Minuten. Alles Wichtige an diesem Nachmittag aus Deutschland und der Welt. Wir schauen raus aufs Wetter und die Straßen gleich dann.

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3: Ich bin Lea Matschulat. Eine Mehrheit der Deutschen hält die von Bundeskanzler Merz angekündigten Entlastungen wegen der hohen Spritpreise vor allem für ein Wahlkampfmanöver. Das zeigt eine Umfrage im Auftrag von Welt TV. 70% der Befragten antworteten entsprechend, nur 9% glauben demnach daran, dass sich die Bundesregierung ehrlich bemühe. 17% glauben an eine Kombination beider Beweggründe. Neuer Rekordpreis für den Liter Diesel. Der aktuellste bundesweite Tagesdurchschnitt lag dem ADAC zufolge bei 2,47 Euro. Knapp 2 Cent mehr als einen Tag vorher. Super E10 wurde minimal günstiger, 2,30 Euro.
4: Die Bundesregierung hat schnelle Entlastungen für Autofahrer angekündigt, aber Union und SPD sind sich noch uneins, wie das genau aussehen soll. Wir suchen jetzt gerade nach Lösungen, sagte Finanzminister Klingbeil vor einem Treffen europäischer Finanzminister in Dublin. Klingbeil hat sich bisher vor allem für einen Preisdeckel und eine europäische Übergewinnsteuer für die Mineralölkonzerne ausgesprochen. Das wird in der Union abgelehnt. Wirtschaftsministerin Reiche ist für eine Senkung der Mehrwertsteuer bei Benzin und Diesel auf 7%. Tine Klimach, Nachrichtenredaktion.
3: Seit Anfang der Woche hält der Fund von Drohnenteilen nahe einem Militärflughafen in Niedersachsen Ermittler auf Trab. Die Bundesanwaltschaft prüft jetzt einen möglichen Zusammenhang mit dem Drohnenvorfall am Flughafen Leipzig-Halle.
5: Auch heute suchen Ermittler das schwer zugängliche Gelände bei Hannover nach Hinweisen ab. Dort war die Drohne abgestürzt und in mehrere Teile zerbrochen, ganz in der Nähe eines wichtigen Standorts der Bundeswehr. Der NDR berichtet, die Bauweise der Drohne ähnele der Drohne in Leipzig. Ein Teil solle aus einem 3D-Drucker stammen und nicht im Handel erhältlich sein. Thomas Bremser, Nachrichtenredaktion.
3: Auf den Philippinen sind bei einer Schießerei an einer Schule mindestens 3 Menschen ums Leben gekommen, alles Schüler. Mehrere weitere Schüler sind nach Angaben der Polizei zum Teil schwer verletzt. Die Behörden hatten zuerst von 6 Toten gesprochen. Unter den Toten soll sich auch der Jugendliche befinden, der den Ermittlern zufolge nach jetzigem Stand als Täter in Frage kommt. Der 16-Jährige soll sich nach dem Angriff auf seine Mitschüler in den Kopf geschossen haben.
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6: Bis zum Abend ist es anfangs zum Teil noch stark bewölkt und stellenweise regnet oder nieselt es. Im weiteren Verlauf, da stellt sich überall eine recht freundliche Mischung aus Sonne und Wolken ein und es bleibt überwiegend trocken. Die Temperatur liegt zwischen 18 und 21, in den Hochlagen um die 15 Grad. Es weht zeitweise ein böiger Wind aus Südwest. In der Nacht, da ist es klar und locker bewölkt und vor allem in den Bergen, da kann sich Nebel bilden. Es bleibt trocken und die Tiefste liegen zwischen 12 und 7 Grad.
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7: Es ist 3:04. Hallo an alle Autos. Wir starten mit dem Blick auf die Autobahn 4 Frankfurt Richtung Dresden zwischen Jena Göschwitz und Stadtroda. Aktuell stockt hier an der Baustelle. 15 Minuten Zeitverlust Richtung Görlitz zwischen Kodersdorf und dem Grenzübergang Ludwigsdorf. Insgesamt 4 Kilometer Stau. Dann rüber zur A9 Richtung Berlin zwischen Hermsdorfer Kreuz und Bad Klosterlausnitz. Vorsicht, da steht ein defekter PKW auf dem Standstreifen und eine Dreiviertelstunde aktuell länger zwischen Kreuz Rippachtal und Leipzig West ein Plan, da gab es einen Unfall, aktuell hier noch Stau. Eine Viertelstunde hingegen mehr auf der Uhr Richtung Dresden zwischen Schönborn und Radeburg. 3 Kilometer Stau hier im Baustellenbereich. Ja, und die Baustelle macht auch Probleme auf der A72 Richtung Leipzig. Eine Viertelstunde mehr zwischen Stolberg Nord und dem Kreuz Chemnitz. Auf der B180 dann zwischen Volkstedt und Eisleben dauert es auch länger in beide Richtungen. Stau nach einem Unfall. Und ansonsten schauen wir noch auf die beziehungsweise auf den Marktplatz nach Werdau. Volksfest an diesem Wochenende bis Montag. bleibt er hier noch voll gesperrt. So, dann der Blick raus auf die Blitzer, ein paar wichtige Empfehlungen. Zum Beispiel kann es teure Fotos geben auf der A4 in beide Richtungen zwischen Hermsdorf Ost und Rüdersdorf. Sie stehen auch auf der B2 in Krostitz Richtung Leipzig. Plauen in der Dresdner Straße statt einwärts auf der B101 zwischen Stroger und Großenhain und in Rossau Richtung Mittweida. Und falls ihr noch was habt, alle wichtigen Ergänzungen, die schickt ihr mir bitte rüber hier ins Studio. Das geht einfach an unsere WhatsApp-Nummer 0341 35 88 30 95. Ich sag schon mal vielen Dank und wünsche eine gute Fahrt.

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1: Das bin ich. Wir starten rein in die nächste Stunde bis um 5 hier auf Second Radio. Gleich schauen wir in die Stadt, wo Second Radio zu Hause ist. Hier zum Cossi nach Markleeberg und zuvor Musik von London Beat. Und das jetzt You Bring on the Sun. Ich wünsche einen schönen Freitagnachmittag. Toll, dass ihr mit dabei seid.

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1: Heute Morgen im Morgenwecker, da war wieder Lukas Bennemann zu Gast von der Freizeit- und Abenteuer GmbH. War bei Andi im Studio und was es aktuelles Neues gibt rund um die MS-Kussbuden. Hören wir mal rein, das Gespräch der beiden vom heutigen Morgen.
2: Ich habe wieder einen Gast hier im Studio, der Lukas Bennemann. Hallo.
3: Hallo, hallo.
2: Wir fangen, glaube ich, ganz von vorne an den heutigen Abend. Ja, du bringst ja auch immer Veranstaltungstipps mit, was am Kussbudener See passiert auf der MS Kussbuden.
3: Genau, und da haben wir heute Abend noch letztmalig für diese Saison und zum vierten Mal in diesem Jahr ein Kabarett bei uns an Bord mit Roman Raschke und Friends. Das ist ein Improvisationskabarett, das heißt, da kann man auch entsprechend teilnehmen, kann mitsingen, mitklatschen, Aspekte und Ideen und Begriffe mit einwerfen, die dann sozusagen die Künstler an Bord mit umsetzen dürfen.
2: Okay, also klingt auch wieder großartig. Ich war bei der ersten Runde schon mal mit dabei, war ziemlich lustig, da hast du recht. So, aber was gibt's denn sonst noch so, was du uns berichten möchtest?
3: Naja, ich sag mal, die MS Kussbuden betreiben wir jetzt seit 2019. Die ist jetzt mittlerweile 78 Jahre alt und hat schon sozusagen, ist eigentlich schon lange, lange im Ruhestand.
2: Alte Lady oder Herr?
3: Alte Lady.
2: Alte Lady, okay.
3: Und wir haben uns gedacht, jetzt ist sie noch immer nicht in Rente und wir möchten ihr sozusagen noch ein drittes Leben einhauchen und werden bis zum 1.11. noch brummelnd mit unserem alten Dieselmotor, der in den 80er Jahren das letzte Mal restauriert wurde, durch die Gegend fahren und schippern. Und dann werden wir einen sehr, sehr umfangreichen Umbau vornehmen. Das heißt, alle vier Jahre muss dieses Schiff sowieso raus und bekommt einen neuen TÜV. Und wir werden den Dieselmotor aus dem Schiff entfernen und eine kleine Herztransplantation durchführen und auf Elektromotor umbauen. Das ist das große Vorhaben des kommenden Winters.
2: Das bedeutet natürlich, dass dann die MS Kussbuden im nächsten Jahr nicht mehr brummt, sondern nur noch ganz leise.
3: Genau, fährt von brummend auf summend im nächsten Jahr.
2: Da stört man die Fische nicht mehr, die können weiter schlafen.
3: unter anderem, genau. Nee, genau. Also wir merken das schon. Also uns ist ja allgemein bei Freizeitabenteuer, wir haben ja hier im Leipziger Neuseenland das Privileg, ja, dass wir hier in einer naturnahen Region sind, die ganz, ganz nachhaltig entwickelt werden soll. Genau. Und im Zuge dessen wollen wir natürlich auch da uns mit eingliedern. Das heißt, diese Chance, elektrisch fahren zu dürfen und dann mit dem zweitgrößten sächsischen Elektrofahrgastschiff durch die Gegenfahrt zu fahren, ist schon eine ganz, ganz einmalige Sache hier auch als Leuchtturmprojekt. Die Investitionssumme ist halt auch nicht zu unterschätzen. Also wir sind da allein mit dem Motorumbau bei ungefähr 1 Million Euro. Inklusive der oder zuzüglich der Sanierungsarbeiten, die noch mit anfallen, sind wir da ungefähr bei 1,2 Millionen.
2: Das ist schon eine ganz schöne Summe, ja.
3: Auf jeden Fall. Also gerade bei so einem alten Schiff denkt man sich, Mensch, lohnt sich das noch? Mhm. Und wir wollen halt auf jeden Fall, dass das Schiff in 22 Jahren auch noch seinen 100. Geburtstag erlebt. Und darauf arbeiten wir jetzt definitiv hin.
2: Ja, und das wird es ja auch noch erleben. Sie sieht ja innen auch noch ganz wunderbar aus. Also alles gepflegt und auch von außen. Ihr habt ja auch drauf geachtet, ja, definitiv, dass sie immer geputzt wurde oder auch instand gehalten. Und sie tuckert noch ein bisschen. Also bis wann können denn die Hörerinnen und Hörer noch das Tuckern erleben?
3: Also wir fahren noch bis einschließlich 1.11. Der 1.11. wird der letzte brummende Fahrtag. Bis dahin machen wir im Oktober auch ein paar kleine Besonderheiten. Das heißt, wir machen Oktoberfestfahrten, 14 Tage lang. Da gibt es entsprechend angepasstes Angebot. Also kommt da gerne nochmal vorbei. Immer mittwochs bis sonntags fahren wir 3 Runden und erlebt das nochmal, um dann vielleicht auch diesen Wechsel auf Elektromotor ganz intensiv wahrnehmen zu können.
2: Das stimmt, da hast du recht. Und www.freizeit-abenteuer.com kann man sich ja wie gewohnt immer dann schon mal anmelden. Ja? Vielleicht gibt es auch noch ein paar Gruppen, die das gemeinsam erleben möchten, gerade bei diesen Glühweinfahrten. Das ist ja auch noch, ja?
3: Genau, die Glühweinfahrten machen wir auch, normalerweise erst ab November. Das geht dann dieses Jahr leider nicht auf der Kussbuden. Dafür haben wir als Ausweichschiff die MS Neuseenland bekommen, die auch auf dem Kussbudener See fährt. Auch da fahren wir unsere 3 Runden ab Mitte November. Kann man sich Freitag, Samstag, Sonntag auch mit auf das Schiff begeben und da entsprechend Glühwein trinken. Und Informationen bekommt man auch weiter noch bei unseren Social-Media-Kanälen. Da werden wir regelmäßig Updates posten. Also wer da auch Impressionen bekommen möchte über positive oder vielleicht irgendwelche suboptimal laufenden Dinge, da gibt es definitiv Einblicke.
2: Das klingt wirklich echt spannend. Also da wünschen wir euch natürlich und eurem Team, dass alles gut gelingt. Und ihr Lieben da draußen, dann beeilt euch mal noch, damit ihr eine tuckerte MS Kussbuden noch erleben könnt. Dann wird es leise. Und da hört man ja dann irgendwie im nächsten Jahr Radio Neuseeland noch viel besser. Dann ist das ja nicht mehr mit Nebengeräusch. Ihr habt ja jetzt schon laufen. Ja?
3: Genau so ist das, auf jeden Fall.
2: Genau, Radio Neuseeland im nächsten Jahr so richtig durchpowert. Also kommt ja immer noch mehr Musik dazu. Das freut uns, dass ihr die jetzt schon, also dass ihr den Sender jetzt schon laufen habt. Und ansonsten, ja, lieber Lukas, denke ich mal, haben wir's?
3: So machen wir das, genau. Und dann hören wir uns nächste Woche wieder.
2: Ja, genau. Also ihr Lieben, immer um die gleiche Zeit, nämlich gegen 9.35 Uhr bis 9.45 Uhr. Entweder heute hat ja Lukas uns diese Neuigkeiten mit rübergebracht und ab nächste Woche ist, glaube ich, dass wir die Mandy dann wieder entweder hier im Studio oder am Telefon haben. Also dann, mach's gut, ja?
3: Bis dann, tschüss.
2: Tschüss.

0: Durch den Freitagnachmittag geht's hier auf Second Radio mit Kylie Minogue und Dancefloor Darlin, haben wir gehört. Und falls ihr mitmachen wollt, wieder bei einem Stück mehr Naturschutz, dann könnt ihr es machen. Denn heute, da startet die deutschlandweite Aktion Deutschland sucht Igel und Maulwurf vom NABU.
1: Hallo und einen schönen Tag in das Second Radio Land.
0: So ein Maulwurfshügel im Rasen, der sorgt ja normalerweise eher für genervte Blicke. Ab heute kann genau dieser kleine Erdhaufen aber plötzlich ziemlich wertvoll für die Forschung sein. Wie gesagt, heute startet bis zum 28. September für 10 Tage die Aktion Deutschland sucht Igel und Maulwurf. Entschuldigung, da habe ich den Frosch im Hals, ja, nicht den Maulwurf. Und bis zum 28. könnt ihr jetzt melden, wo ihr Igel oder Maulwürfe entdeckt habt. Und bei den Maulwürfen reicht sogar oft schon der Hinweis auf die Hügel. Der Hintergrund, der ist ziemlich überraschend, obwohl beide Tiere sehr bekannt sind und eigentlich direkt in unserer Nachbarschaft leben, gibt es über ihre tatsächliche Verbreitung noch immer erstaunlich wenige verlässliche Daten. Beim Igel liegt das unter anderem daran, dass er vor allem in der Dämmerung und nachts unterwegs ist. Man sieht ihn also deutlich seltener als ein Vogel im Garten. Und genau das zeigt sich dann auch in den Meldedaten. Während von häufigen Gartenvögeln tausende Beobachtungen zusammenkommen, wurden Igel in vergangenen Jahren deutlich seltener gemeldet. Dabei sind solche Informationen wahnsinnig wichtig. Der Igel, der steht inzwischen auf der Vorwarnliste der Roten Liste. Gerade in Siedlungsgebieten hat er es nicht leicht. Straßenverkehr, Mähroboter und sehr aufgeräumte, wenig naturnahe Gärten, die können für die Igel zum Problem werden. Beim Maulwurf sieht's anders aus, dann der bekommt meistens ja uns gar nicht zu Gesicht, aber seine Spuren, die sind ziemlich eindeutig. Wenn ihr also frische Maulwurfshügel entdeckt, dann könnt ihr die auch melden. Besonders hilfreich ist, wenn ihr schaut, ob die Hügel frisch oder schon älter sind. Frische Erdhaufen sind meist höchstens 1 oder 2 Tage alt. Spannend ist, ein Maulwurf, der kann beim Graben neuer Gänge an einem einzigen Tag durchaus auch mehrere Hügel produzieren. Man sollte also nicht einfach jeden Hügel als eigenes Tier zählen. Mitmachen ist ziemlich unkompliziert. Man kann die Beobachtung über die Aktionsseite vom NABU Naturgucker einfach mal bei Google eingeben, eintragen. Wichtig sind vor allem der Fundort, das Datum und möglichst ein Foto. Beim Igel kann man dann zusätzlich angeben, was das Tier gerade gemacht hat, ob gefressen, unterwegs, ja, oder vielleicht sogar Junge dabei hat. Und ganz wichtig, für ein gutes Foto sollte man die Tiere natürlich nicht stören. Wenn das Bild nicht klappt, ist eine Meldung ohne Foto immer besser, als ein Tier für die Aufnahme aufzuschrecken. Auch traurige Funde sind für die Forschung relevant. Wenn ihr einen toten oder verletzten Igel bzw. Maulwurf entdeckt, dann kann auch das gemeldet werden. Gerade Verkehrsopfer liefern Hinweise darauf, wo für die Tiere besonders Gefahren bestehen. Sogar wenn ihr an einem Ort früher regelmäßig Igel oder Maulwürfe gesehen habt und sie inzwischen komplett verschwunden sind, dann könnt ihr das als sogenannte Nichtbeobachtungen melden. Der Aktion und die Aktionszeiträume jetzt, die laufen bis zum 28. September. Also vielleicht heute Abend mal genauer hinschauen in den Garten, auf den Grünstreifen oder an den Wegesrand. Denn aus einem Rascheln im Gebüsch oder einem unscheinbaren Erdhaufen, dann kann da am Ende tatsächlich ein kleiner, aber ziemlich wertvoller Beitrag zur Forschung werden. Also einfach mal googeln, ja, NABU Naturgucker oder online nabu-naturgucker.de. Da gibt es dann auch nochmal ganz ausführliche Informationen rund um diese so wichtige Aktion, die jetzt also 10 Tage läuft. Gleich nochmal die regionalen Nachrichten aus dem Sachsenland, wie immer bei uns um 5:30. Wetter und Verkehr ebenso. Gleich dann um 4:30.
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1: Ich bin Angie Pirsch. Wurzen erwartet zehntausende Gäste zum Erntedankfest. Scheune in Dresdner Neustadt wird wieder eröffnet. Auftakt für Weinfeste in Meißen und Radebeul. Die Meldungen im Einzelnen. Die Stadt Wurzen begrüßt an diesem Wochenende Gäste aus der gesamten Region. Beim Sächsischen Landes-Erntedankfest, da steht die Vielfalt des ländlichen Raums im Mittelpunkt. Landwirtschaft und Regionalität treffen dabei auf Tradition, Kultur, Vereinsleben und moderne Ideen. Das Motto lautet: Wurzener Land, Zukunft wächst hier. Gleichzeitig feiert Wurzen 1065-jähriges Bestehen. Über das gesamte Festwochenende gibt es ein umfangreiches Programm für die ganze Familie. Auf mehreren Bühnen, da erklingt Musik. Außerdem locken beispielsweise ein Landmarkt, eine grüne Meile und eine Erntekronenausstellung. Offiziell eröffnet wird das Landeserntedankfest heute um 18 Uhr im Festzelt auf dem Markt. Als Höhepunkt gilt der große Festumzug am Sonntag. Ab 13.30 Uhr ziehen mehr als 50 Gruppen durch die Stadt, darunter Vereine, Landwirtschaftsbetriebe, Kirchengemeinden, Schulen, Kindertagesstätten und Feuerwehren. In der Dresdner Neustadt öffnet die Scheune wieder ihre Türen. 4 Jahre lang wurde das Kulturzentrum an der Alaunstraße umgebaut. Laut Stadtverwaltung war die Bausubstanz schlechter als gedacht. So musste zum Beispiel eine Saalwand abgerissen werden, die eigentlich erhalten bleiben sollte. Beim Umbau ist die Scheune ein bisschen gewachsen. Allein in den großen Saal passen nun 540 Gäste und damit 90 mehr als bislang. Für Bands stehen ab sofort 2 Apartments zur Übernachtung bereit. Einige Restarbeiten, die müssen noch erledigt werden. Insgesamt hat die Stadt rund 10 Millionen Euro investiert. Heute Abend zieht in das Neustädter Kulturzentrum wieder Leben ein. Die neue Eröffnung wird das ganze Wochenende über gefeiert. Ja, auch das Café der Scheune ist zurück. Jetzt mit vegetarischer und indisch angehauchter Küche. Die Weinfeste in Meißen und Radebeul sorgen für ein genussvolles Wochenende im Elbtal. Den Auftakt in Radebeul bildet heute der traditionelle Festumzug durch Kötschenbroda. Es locken außerdem ein Wandertheaterfestival und ein Mittelaltermarkt. Auch in Meißen fällt heute Abend der Startschuss für das Weinfest. Auf verschiedenen Bühnen in der Altstadt musizieren unter anderem Bands aus der Region. Als Höhepunkt gilt der große Festumzug am Sonntag. Ab 10 Uhr fahren geschmückte Wagen durch die Stadt. Dann sitzen Vertreter ortsansässiger Weingüter, städtischer Gewerke und Unternehmen aus Meißen und Umgebung. Zum krönenden Abschluss ist am Sonntagabend ein Feuerwerk angekündigt. Interessierte können problemlos beide Feste besuchen. Es empfiehlt Probst vom Weingut Schloss Proschwitz.
2: Es gibt wirklich Leute, die am Freitag auf das eine Weinfest und am Samstag auf das andere Weinfest gehen, aber es gibt auch Shuttlebusse und eine Bahnverbindung, die zwischen beiden Orten hin und her pendelt sozusagen. Also man hat wirklich die Möglichkeit, beide Weinfeste mitzunehmen.
1: Soweit die Meldungen.
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3: Schauen wir rauf auf die aktuellen Temperaturen. 20 Grad, die kommen aus Leipzig, 19 aus Dresden, Plauen bei ebenso 19, Oberwiesenthal bei 13 Grad. Zum Feierabend, da wird's langsam freundlicher. Die letzten Schauer, die ziehen sich zurück und besonders von Leipzig her reißen die Wolken immer weiter auf. Dann gibt es sogar noch ein bisschen mehr Sonne. Dazu dann Temperaturen am Abend noch zwischen 14 und 16 Grad. Heute Nacht bleibt es trocken. Vielerorts ist der Himmel klar, nur locker bewölkt. In den Bergen kann sich stellenweise Nebel bilden, bei Temperaturen, die zurückgehen auf 12 bis minimal 7 Grad. Der Blick aufs Wochenende, der Samstag, der sieht dann ziemlich ordentlich aus. Nach etwas Frühnebel gibt es zunächst viel Sonne, später sind zwar mehr Wolken unterwegs, Regen bleibt aber eher die Ausnahme. Mit 19 bis maximal 23 Grad wird es angenehm mild, nur der Südwestwind, der kann zwischendurch dann auch mal kräftiger daherkommen. Am Sonntag sieht die Sache schon etwas grauer aus, viele Wolken, nur wenig Sonne und immer wieder etwas Regen oder Nieselregen, dazu dann maximal 20 Grad und weiterhin windig. Und zum Start in die neue Woche wird es dann deutlich kühler. Nach einem teilweise freundlichen Start in den Tag kommen mehr Wolken und einzelne Schauer dazu. Mehr als 18 Grad sind dann allerdings nicht mehr drin.
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3: Fünf Minuten nach 16:30. Hallo auf die Straßen hier im Sachsenland. Starten wir mit dem Blick auf die A4 Frankfurt Richtung Dresden zwischen Dreieck-Nossen und Wilsdruf. Da gab es einen Unfall. Aktuell stockender Verkehr. Ihr braucht hier länger. Stocken aktuell auch angesagt Frankfurt Richtung Dresden zwischen Hinter-Göschwitz und Stadtroda. Hier an der Baustelle. Und wir blicken nochmal weiter auf die A4 Richtung Görlitz zwischen Bautzen West und Bautzen Ost. Da steht ein defekter Brummi auf dem Standstreifen und der hat Reifenteile verloren. Da ist wohl der Reifen geplatzt. Vorsichtig fahren. Das Ganze hier auf der rechten Fahrspur. Dann die A4 Richtung Görlitz zwischen Kodersdorf und Grenzübergang Ludwigsdorf. Da dauert es auch heute länger. 10 Minuten Stau. Auf der A9 Richtung Berlin. Bitte ganz besonders vorsichtig fahren zwischen dem Hermsdorfer Kreuz und Bad Klosterlausnitz. Da steht ein defekter PKW auf dem Standstreifen. Und eine halbe Stunde hingegen länger auf der A9 Richtung Berlin zwischen dem Kreuz Rippachtal und Leipzig-West. Stau nach einem Unfall. 10 Minuten mehr Passierdauer im Plan. Auch auf der A13 Richtung Berlin zwischen Radeburg und Thiendorf. Hier staut sich's wegen der Bauarbeiten. Und eine Viertelstunde auch länger auf der A72 Richtung Leipzig zwischen Stolberg Nord und Kreuz Chemnitz. Stau und stockender Verkehr. B180 Richtung Aschersleben zwischen Eisleben und Abzweig Volkstedt. Stau wegen der Bauarbeiten. 10 Minuten hier mehr auf der Uhr. Und dann schauen wir noch unter anderem nach Werdau. Da ist der Markt gesperrt. Da ist an diesem Wochenende Volksfest angesagt. Das Ganze bis Montag. Und auch das Schleizer Dreieck. Das ist gesperrt von heute Abend dann an bis morgen um 20 Uhr aufgrund der Veranstaltung Sportcar Event. Die Umleitung, die erfolgt über Oschitz. Das vielleicht schon mal als Vorabinformation. Und dann geht der Blick raus auf die Blitzer. Teure Fotos kann es da geben. Auf der B91 zum Beispiel, Höhe Leuna Richtung Weißenfels oder auch auf der A4 in beide Richtungen zwischen Hermsdorf Ost und Rüdersdorf sowie auf der A14 Richtung Magdeburg zwischen Halle-Trotha und Lübbe-Jün. In Plauen stehen sie an der Dresdner Straße statt einwärts, in Chemnitz in der Jakobstraße, in Hohenstein-Ernsthal in der Oststraße statt auswärts und noch eine Empfehlung, die kommt aus, beziehungsweise aus Gera, hier in der Straße des Bergmanns, ebenso beidseitig fahren. Falls ihr was habt, Staustörung, Blitzer zum Ergänzen, schickt's gern rüber hier ins Studio. Einfach geht das per WhatsApp 0341 35 88 30 95. Schon mal vielen Dank und weiter gute Fahrt. Hoffentlich rein ins Wochenende.
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3: Das bin ich. Noch 1,5 Stunden für euch hier hinter dem Mikrofon. Gemeinsam geht's rein Richtung Wochenende an diesem Freitag, dem 18. September. Hier ist noch Sachsen Live, der Second Trade Nachmittag. Schön, dass ihr dabei seid. Wir machen weiter mit Trade Nachmittag. Schön, dass ihr dabei seid. Wir machen weiter mit Musik. Die kommt jetzt.

0: 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Was passierte heute vor vielen Jahren?
1: Ja, für manche heute in jedem Fall ein richtiges Graus, ja, ein richtiger Graus da reinzufahren. Manchmal sind die so eng, ja, gerade die Älteren. Aber in jedem Fall eine wichtige Sache, ja, die gerade in der Stadt, ja, unausweichlich ist. Worum geht's? Es geht um Parkhäuser. Heute vor 70 Jahren, am 18. September 1956, da öffnete nämlich in Frankfurt am Main das Parkhaus Hauptwache. In vielen Rückblicken wird es als das erste öffentliche Parkhaus Deutschlands bezeichnet. Zugegeben, ganz so eindeutig ist das nicht. Parkhäuser, die gab es hierzulande schon vorher, unter anderem bereits in den 1920er Jahren, und in Düsseldorf, da öffnete schon 1953 die sogenannte Heinl-Garage. Trotzdem, da steht das Frankfurter Parkhaus ziemlich symbolisch für eine Zeit, in der das Auto in Deutschland immer wichtiger wurde, denn in den Jahren des Wirtschaftswunders, da nahm die Motorisierung stark zu. Immer mehr Menschen, die konnten sich ein eigenes Auto leisten, und plötzlich stellte sich in den Innenstädten eine ganz neue Frage: Wohin eigentlich mit all den ganzen Fahrzeugen? Die Antwort lautete immer häufiger: ab nach oben, im Parkhaus Hauptwache. Da kostete das Abstellen eines Autos damals 20 Pfennig pro Stunde, mehr als 3 Mark am Tag, die wurden nicht fällig. Aus heutiger Sicht klingt das natürlich fast unschlagbar günstig. Damals war das Parkhaus aber vor allem ein Zeichen dafür, wie schnell sich Städte an die neuen Autojahrs in der Gesellschaft anpassen mussten. Heute gehören Parkhäuser in Innenstädten natürlich ganz selbstverständlich dazu. Vor 70 Jahren war dieses Konzept dagegen noch etwas ziemlich Neues. Also heute, vor 70 Jahren, das wohl, ja, erste öffentliche Parkhaus Deutschlands, Hauptwache in Frankfurt am Main, und das in jedem Fall auch ein kleines Stück deutscher Verkehrsgeschichte. Tja, 20 Pfennig pro Stunde, davon kann man heute in jedem Fall nur träumen.

0: schönen Tag in das Second Radio Land.
1: So ein Puzzle zusammensetzen, das klingt erstmal nach einem ruhigen, ja vielleicht herbstlichen Nachmittagabend. Für manche ist daraus aber allerdings ein echter Wettkampfsport geworden, der bis ja hin zur Puzzle-Weltmeisterschaft nach Spanien führt. Dort läuft schon seit Mittwoch noch bis Sonntag, also die Puzzle-Weltmeisterschaft. Und da geht's um Tempo, Konzentration und die richtige Technik. Und wie es sich anfühlt, wenn hunderte Teile möglichst schnell an ihren Platz müssen, das verrät uns Speed-Puzzlerin Clara Wesselkamp. Hallo.
2: Hallo.
1: Ja, wie sieht's denn aus? Wie sind Sie überhaupt zum Speed-Puzzeln gekommen?
2: Im Prinzip ein relativer Zufall. Bei der Arbeit hatten wir immer einen Tisch mit Puzzeln vor der Kaffeemaschine stehen und da bin ich dann regelmäßig hängen geblieben, auch immer sehr lange hängen geblieben, habe festgestellt, dass ich anscheinend schneller bin als andere Leute. Und dann eines Tages hatte ich tatsächlich so einen Traum von einem Puzzlewettbewerb und dann habe ich gleich mal geguckt, gibt's sowas überhaupt? Und in dem Jahr war zufälligerweise die erste dänische Meisterschaft. Habe ich mich gleich angemeldet und den zweiten Platz gemacht.
1: Ja, volle Höchstachtung, Puzzeln, also das auch noch schnell. Ich werde auf jeden Fall raus. Puzzeln Sie denn generell alleine bei diesen Wettbewerben?
2: Es gibt verschiedene Kategorien. Ich habe mich erstmal alleine angemeldet, weil ich auch niemanden kannte, der das auch macht. Es gibt aber auch die Paar- und die Teamkategorie. Die machen auch sehr viel Spaß. Man lernt dann über die Zeit vielleicht auch andere Leute kennen, die darauf Bock haben. Alleine macht einen schon sehr nervös. Man sitzt halt da alleine in dem Raum und ist dafür verantwortlich. Und wenn man im Team ist, dann hat man eigentlich auch einfach immer eine gute Zeit mit dem Team, kann reden, kann Witze machen zwischendurch und ist nicht so auf sich allein gestellt.
1: So vor dem Halbmarathon oder so, da klar geht man viel laufen. Wie trainiert man denn für die Puzzle-Weltmeisterschaften? Am Ende dann auch ganz viel Puzzle?
2: Ich puzzle ganz viele Puzzles für mich selber, für den Solo-Wettbewerb, fürs Team und für die Paar-Kategorie ist es ein bisschen schwieriger. Wir kommen aus allen Ecken von Deutschland, da versucht man dann vielleicht ein gemeinsames Wochenende zu finden. Dann treffen wir uns und puzzeln einfach 48 Stunden lang durch und dann kann man das noch so ein bisschen anpassen, gucken, wo wird man besser dann insgesamt als Team.
1: Ja, worauf kommt es denn Ihnen ganz persönlich an bei so einem Puzzle am Ende?
2: Ich würde sagen, zwei Aspekte. Einerseits die Haptik von den Teilen, die muss stimmen, die müssen halt gut ineinander klecken. Das dann zum Beispiel bei Ravensburger Puzzlen immer ganz gut, die haben einfach Qualität. Und dann das zweite ist natürlich das Motiv. Ich mag ein schönes Motiv, aber noch wichtiger ist mir, dass irgendwie so klare Farben und klare Linien erkennbar sind. Da weiß man ganz genau, wo ein Teil hingehört und dann kann man eben spielen zu suchen, wo das gerade hingehört.
1: So, wenn ich jetzt anfangen möchte mit dem professionellen Puzzeln, haben Sie da Tipps für Einsteigerinnen und Einsteiger wie mich?
2: Ich würde mich erstmal nicht stressen lassen von den Wettbewerbszeiten. Wenn ich die 35 Minuten sehe, die die Leute bei der WM machen, bin ich auch gestresst. Einfach mal anfangen, vielleicht erstmal versuchen, sich selber zu schlagen, immer besser zu werden. Vielleicht auch einfach mit dem gleichen Puzzle das 10-mal machen und dann einfach die Technik benutzen, die einem Spaß macht und danach kann man immer noch schneller werden.
1: Ja, interessant, was es alles so für Sportarten gibt. Das Speed-Puzzeln, die Weltmeisterschaften, die laufen noch bis Sonntag in Spanien und darüber habe ich gesprochen mit der Speed-Puzzlerin Clara Wesselkamp. Vielen Dank für das Gespräch.
2: Vielen Dank.
1: Tja, also diese Puzzle-WM 2026, die zeigt auch aus ein paar hundert Teilen und viel Leidenschaft kann ein ziemlich faszinierender Wettkampfsport werden. Da kann man dann den Deutschen, die da antreten, also die Daumen drücken aus deutscher Perspektive. Die Puzzle-Weltmeisterschaften, was es nicht alles gibt.

0: Blondie schubsen uns Richtung Wochenende mit Heart of Glass hier auf Second Radio. Gleich gibt's die Nachrichten zur vollen Stunde um 5 und zuvor gibt's neue Musik, heute rausgekommen. Robbie Williams, er macht jetzt gemeinsam Musik mit Miss Monique, so heißt die Künstlerin. Der Song, der heißt Beauty in Us und ist heute, wie gesagt, erschienen. Miss Monique, die gehört international zu den großen Namen im Progressive House und Melodic Techno. Ja, und Robbie Williams, der ist einfach Robbie Williams mit seiner unverkennbaren Stimme. Zum ersten Mal vorgestellt wurde Beauty in Us bereits bei Tomorrowland. Später dann haben die beide den Song dann auch auf Ibiza eingespielt. Inspirierter ist die Zusammenarbeit nach eigenen Aussagen von ihren ganz unterschiedlichen Erfahrungen mit elektronischer Musik und auch der Clubkultur. Robbie Williams in Stoke-on-Trent in England und Miss Monique, die kommt aus Kiew. Und jetzt ist der Song also heute offiziell draußen. Hier sind jetzt Robbie Williams und Miss Monique mit Beauty in Us neu bei uns hier auf Second Radio.
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1: Ich bin Lea Matschullat. Die hohen Spritpreise machen nicht nur uns Deutschen zu schaffen, andere Länder haben die gleichen Probleme. Frankreichs Präsident Macron will deshalb jetzt ein G7-Treffen einberufen, um nach gemeinsamen Lösungen zu suchen. Das kündigte Macron in Paris an.
2: Mehrfach haben Fischer in Frankreich Energielager blockiert und die Angst, dass der Protest ausarten könnte, ist groß. Präsident Macron hat jetzt noch einmal betont, dass die Preise nicht wegen der Regierung, sondern wegen der schwierigen internationalen Lage so hoch sind. Um dem entgegenzuwirken, will Macron nun den Schulterschluss mit Deutschland und den anderen G7-Staaten suchen. Sie sollen sich mit Blick auf die Gasvorräte, auf Exporte und auch die Produktionskapazitäten stärker absprechen. Zur Debatte stellen will Macron auch, ob die Länder Teile ihrer strategischen Reserven freigeben sollten, um Druck aus dem Markt zu nehmen. Aus Paris, Rahel Sommer.
1: Eine Mehrheit der Deutschen hält die von Bundeskanzler Merz angekündigten Entlastungen wegen der hohen Spritpreise vor allem für Wahlkampfmanöver. Das zeigt eine Umfrage im Auftrag von Welt TV. 70% der Befragten antworteten dementsprechend. Nur 9% glauben demnach daran, dass sich die Bundesregierung ehrlich bemühe. 17% glauben an eine Kombi beider Beweggründe. Auch nach der Rückendeckung durch die CDU-Ministerpräsidenten steht Kanzler Merz unter Druck. Fast die Hälfte der Menschen in Deutschland rechnet damit, dass er noch in diesem Jahr abgelöst wird. Das zeigt eine Umfrage. Am Sonntag drohen der CDU die nächsten beiden Wahldebakel.
3: In den letzten Umfragen liegt die CDU in Mecklenburg-Vorpommern nur noch bei 6% und kämpft um den Einzug in den Landtag. Würde sie den verpassen, hielte es eine Mehrheit von 56% für unwahrscheinlich, dass Merz sich noch als Kanzler halten könnte. Das zeigt eine neue Umfrage. Auch in Berlin droht eine Pleite für die CDU. Derzeit liegen die Linken dort knapp vorn. Der Kanzler hat für den Wahlabend alle CDU-Ministerpräsidenten zu sich eingeladen. Gut möglich, dass es direkt zur Krisensitzung kommt. Thomas Bremser, Nachrichtenredaktion.
1: Auf den Philippinen sind bei einer Schießerei an einer Schule mindestens 3 Menschen umgekommen. Alles Schüler, mehrere weitere verletzte Schüler sind nach Angaben der Polizei zum Teil schwer verletzt. Unter den Toten soll sich auch der Jugendliche befinden, den die Ermittler nach jetzigem Stand als Täter ausgemacht haben.
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4: Bis zum Abend ist es anfangs zum Teil noch stark bewölkt und stellenweise regnet oder nieselt es. Im weiteren Verlauf, da stellt sich überall eine recht freundliche Mischung aus Sonne und Wolken ein und es bleibt überwiegend trocken. Die Temperatur liegt zwischen 18 und 21, in den Hochlagen um die 15 Grad. Es weht zeitweise ein böiger Wind aus Südwest. In der Nacht, da ist es klar und locker bewölkt und vor allem in den Bergen, da kann sich Nebel bilden. Es bleibt trocken und die Tiefstwerte liegen zwischen 12 und 7 Grad.
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5: Und jetzt der Blick raus auf die Straßen oder starten wir mit der A4. Frankfurt Richtung Dresden zwischen Siebenlehen und Wilsdruff. Stau nach 2 Unfällen. 10 Minuten mehr einplanen. Auf der A4 weiter Richtung Görlitz vor dem Grenzberg in Ludwigsdorf dauert es länger. 3 Kilometer Stau. 10 Minuten auch hier. 20 Minuten hingegen auf der A9 Richtung Berlin. Zeitverlust zwischen Bad Dürrenberg und Leipzig West. Und auf der A13 Richtung Berlin zwischen Radeburg und Thiendorf. Stau wegen Bauarbeiten. 10 Minuten Zeitverlust. Eine Viertelstunde müsst ihr mehr einplanen auf der A72 Richtung Leipzig zwischen Stolberg Nord und Kreuz Chemnitz. Stau und stockenden Verkehr wegen Bauarbeiten. Und dann schauen wir noch auf den Markt in Bad Dürrenberg. Der ist nämlich gesperrt am Wochenende. Da läuft das Brunnenfest und aktuell schon eine Sperrung in Werdau. Auch Volksfest an diesem Wochenende. Der Markt gesperrt. Das Ganze bis Montag. Und dann schauen wir raus auf die Blitzer. Teure Fotos, die gibt es aktuell zum Beispiel auf der A4. Beidseitig zwischen Hermsdorf-Ost und Rüdersdorf, auf der B91 in Höhe Leuna Richtung Weißenfels, in Kostitz Richtung Leipzig, in Chemnitz Reichenhainer Straße statt auswärts sowie in der Jakobstraße statt einwärts und Plauen in der Dresdner ebenso statt einwärts. Falls ihr noch was habt, Staus, Störung, Blitzer, eure Ergänzungen, schickt ihr gerne rüber hier ins Studio 0341 35 88 30 95 ganz einfach per WhatsApp. Ich sag schon mal vielen Dank vorab und wünsche weiterhin eine gute und vor allem sichere Fahrt, hoffentlich rein ins Wochenende.
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5: Das bin ich. Wir starten rein die letzte Stunde. Ich freue mich sehr, dass ihr mit dabei seid. Hier ist Sachsen Live, der Second Radio Nachmittag. Noch bis um 6 mit mir hinterm Mikrofon. Und das jetzt Musik von Amy McDonald. Und das ist Forward.

Want You gehört hier auf Second Radio, Your Music, Your Life. Am Freitag, der September, der geht jetzt in die zweite Hälfte und Anfang Oktober, da startet in Chemnitz ein Filmfestival und zwar ein ganz besonderes, schon zum 31. Mal. Das Kinderfilmfestival Schlingel geht da nämlich in die nächste Auflage und das lohnt sich natürlich wieder für alle, die da Lust haben auf eine echte filmische Weltreise für Kinder und Jugendliche. Insgesamt wieder 194 Filme aus 60 Ländern am Start, viele davon zum ersten Mal überhaupt auf der großen Leinwand. Besonders spannend das Filmdebüt des Neinhorns, ja, basierend auf dem gleichnamigen Kinderbuch von Marc-Uwe Kling. Am Eröffnungswochenende sind dann neben dem Autor auch bekannte Stimmen wie Thorsten Sträter, Nora Tschirner und Caroline Herfurth dabei, die dem Animationsfilm ihre Stimme leihen. Ein weiteres Highlight ist der dritte Teil der Häschenschule. Der Film feierte schon beim Schlingel Premiere, bevor er dann 2027 regulär in die Kinos kommt. Das hat einen besonderen Bezug, denn die Geschichte des Kinderbuchklassikers, die stammt aus Sachsen, genauer gesagt aus Kirchberg bei Zwickau und wurde bereits 1922 von Albert Sixtus geschrieben. Neben diesen deutschen Produktionen gibt es auch internationale Filme zu entdecken, etwa Der Schlitten aus Indien oder Erwachsen aus dem Iran, das Festival. Das zeigt die Filme im Originalton mit deutschen und englischen Untertiteln. Für die jüngsten Besucherinnen und Besucher gibt es eine Live-Synchronisation direkt im Kinosaal. Festivalleiter Michael Habauer, der betont, dass das Programm nicht nur unterhalten will, sondern auch zum Nachdenken anregt und neue Perspektiven eröffnet. Ein besonderes Fokus, der liegt in diesem Jahr auch auf dem Filmschaffen aus Polen. Dort entwickelt sich eine eigenständige Kinderfilmszene, die mit anderen europäischen Ländern durchaus mithalten kann. Insgesamt, da wurden für das Festival rund 3000 Kurz- und Langfilme gesichert. Im Wettbewerb stehen 58 Lang- und 81 Kurzfilme, über deren Preise dann Kinder-, Jugend- und Fachjurys entscheiden. Das Festival, das öffnet dann am 2. Oktober im Chemnitzer Opernhaus seine Türen und läuft dann bis zum 10. Oktober. Wer also Lust auf spannende und vielfältige Kinderfilme hat, der sollte sich das nicht entgehen lassen. Das 31. Kinderfilmfestival Schlingel in Chemnitz, das geht dann also ab dem 2.10. in die schon 31. Auflage. Und wir gehen jetzt zurück ins Jahr 1986. Hier ist jetzt Herbert Grönemeyer und Kinder an die Macht. Gleich wird's dann 10 Minuten vor 5:30. Ich wünsche einen schönen Freitagnachmittag.

Also ich muss sagen, hätte ich Haus und Hof, ich hätte auf jeden Fall so kleine Schweine. Mikropigs heißen die. Doch, die finde ich unfassbar süß. Gestern, da hat in Weißwasser so ein kleiner Ausreißer Polizei und Feuerwehr Tatsache ganz schön in Trab gehalten. Ein Minischwein. Das Tier, das war aus einem Stall an der August-Bebel-Straße ausgebüxt und wurde dann später am Halbendorfer Weg wiederentdeckt. Dort machte es sich offenbar erst einmal ziemlich gemütlich und wurde dann beim Sonnenbaden erwischt. Die Polizei versuchte anschließend das Schweinchen mit frischem Obst anzubauen. Das klappte allerdings nicht ganz so wie geplant. Statt sich einfangen zu lassen, ging das Minischwein lieber noch ein bisschen auf der Straße spazieren und lieferte sich mit Einsatzkräften ein kleines Versteckspiel. Am Ende rückte schließlich auch die Feuerwehr an und schaffte es, den Ausreißer einzufangen. Das Schweinchen, das konnte anschließend wohlbehalten an seine Besitzerin zurückgegeben werden. Die freute sich sehr, also Ausflug beendet, Heimkehr geschafft und wir lernen, dass selbst eben frisches Obst offenbar nicht immer reicht, wenn so ein Minischwein eben gerade andere Pläne hat. Ja, auf jeden Fall richtig niedlich. Gott sei Dank ist dem kleinen Schwein nichts passiert. Ja, da ein Weißwasser. So, die Ärzte habe ich jetzt hier in der Playlist mit Männer sind Schweine. Gleich haben wir es 5 Minuten vor 5:30.

Ärzte kommen ja nächstes Jahr auch zweimal nach Leipzig in die Quarterback Immobilienarena. 20. und 21. April, gleich zwei Tage hintereinander. Dienstag und Mittwoch, gibt leider aber gar keine Tickets mehr. Schon ausverkauft. Ist ein bisschen spät dran. Gleich zur halben Stunde dann zum letzten Mal an diesem Nachmittag noch einmal die regionalen Nachrichten. Wir schauen raus aufs Wetter fürs Wochenende und natürlich die Straßen. Gleich dann.

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1: Ich bin Angie Pirsch. Wurzen erwartet zehntausende Gäste zum Erntedankfest. Scheune in Dresdner Neustadt wird wieder eröffnet. Auftakt für Weinfeste in Meißen und Radebeul. Die Meldungen im Einzelnen. Die Stadt Wurzen begrüßt an diesem Wochenende Gäste aus der gesamten Region. Beim Sächsischen Landes-Erntedankfest, da steht die Vielfalt des ländlichen Raums im Mittelpunkt. Landwirtschaft und Regionalität treffen dabei auf Tradition, Kultur, Vereinsleben und moderne Ideen. Das Motto lautet: Wurzener Land, Zukunft wächst hier. Gleichzeitig feiert Wurzen 1065-jähriges Bestehen. Über das gesamte Festwochenende gibt es ein umfangreiches Programm für die ganze Familie. Auf mehreren Bühnen, da erklingt Musik. Außerdem locken beispielsweise ein Landmarkt, eine grüne Meile und eine Erntekronenausstellung. Offiziell eröffnet wird das Landeserntedankfest heute um 18 Uhr im Festzelt auf dem Markt. Als Höhepunkt gilt der große Festumzug am Sonntag. Ab 13.30 Uhr ziehen mehr als 50 Gruppen durch die Stadt, darunter Vereine, Landwirtschaftsbetriebe, Kirchengemeinden, Schulen, Kindertagesstätten und Feuerwehren. In der Dresdner Neustadt öffnet die Scheune wieder ihre Türen. 4 Jahre lang wurde das Kulturzentrum an der Alaunstraße umgebaut. Laut Stadtverwaltung war die Bausubstanz schlechter als gedacht. So musste zum Beispiel eine Saalwand abgerissen werden, die eigentlich erhalten bleiben sollte. Beim Umbau ist die Scheune ein bisschen gewachsen. Allein in den großen Saal passen nun 540 Gäste und damit 90 mehr als bislang. Für Bands stehen ab sofort 2 Apartments zur Übernachtung bereit. Einige Restarbeiten, die müssen noch erledigt werden. Insgesamt hat die Stadt rund 10 Millionen Euro investiert. Heute Abend zieht in das Neustädter Kulturzentrum wieder Leben ein. Die neue Eröffnung wird das ganze Wochenende über gefeiert. Ja, auch das Café der Scheune ist zurück, jetzt mit vegetarischer und indisch angehauchter Küche. Die Weinfeste in Meißen und Radebeul sorgen für ein genussvolles Wochenende im Elbtal. Den Auftakt in Radebeul bildet heute der traditionelle Festumzug durch Kötschenbroda. Es locken außerdem ein Wandertheaterfestival und ein Mittelaltermarkt. Auch in Meißen fällt heute Abend der Startschuss für das Weinfest. Auf verschiedenen Bühnen in der Altstadt musizieren unter anderem Bands aus der Region. Als Höhepunkt gilt der große Festumzug am Sonntag. Ab 10 Uhr fahren geschmückte Wagen durch die Stadt. Dann sitzen Vertreter ortsansässiger Weingüter, städtischer Gewerke und Unternehmen aus Meißen und Umgebung. Zum krönenden Abschluss ist am Sonntagabend ein Feuerwerk angekündigt. Interessierte können problemlos beide Feste besuchen. Es empfiehlt Pjörn Probst vom Weingut Schloss Proschwitz.
2: Es gibt wirklich Leute, die am Freitag auf das eine Weinfest und am Samstag auf das andere Weinfest gehen, aber es gibt auch Shuttlebusse und eine Bahnverbindung, die zwischen beiden Orten hin und her pendelt sozusagen. Also man hat wirklich die Möglichkeit, beide Weinfeste mitzunehmen.
1: Soweit die Meldungen.
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3: Heute Nacht bleibt es trocken, vielerorts ist der Himmel klar oder nur locker bewölkt. In den Bergen kann sich stellenweise Nebel bilden bei Temperaturen, die zurückgehen auf 12 bis 7 Grad. Morgen dann der Samstag, der sieht ziemlich ordentlich aus. Nach etwas Frühnebel gibt es zunächst viel Sonne, später ziehen dann zwar mehr Wolken durch, Regen bleibt aber eher die Ausnahme. Mit 19 bis maximal 23 Grad wird es angenehm mild, nur der Südwestwind, der kann dann zwischendurch etwas kräftiger werden. Am Sonntag sieht die Sache dann schon etwas grauer aus. Viele Wolken, nur wenig Sonne und immer wieder etwas Regen oder Nieselregen. Dazu maximal 20 Grad und weiterhin auch windig. Und zum Start dann in die neue Woche am Montag wird es noch etwas kühler. Nach einem teilweise freundlichen Start kommen wieder mehr Wolken und einzelne Schauer dazu. Mehr als 18 Grad sind dann auch nicht mehr drin.
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3: Und dann schauen wir auf die A4, Frankfurt Richtung Dresden zwischen Siebenlehen und Wilsdruff. Da stockt es nach zwei Unfällen, ihr braucht länger. Und auf der A9 Richtung Berlin zwischen Bad Dürrenberg und Leipzig-West hier auch Stau, 20 Minuten Zeitverlust. Auf der A4 gab es einen Unfall auf dem linken Fahrspur Richtung Dresden zwischen Siebenlehen und Dreiknossen. Vorsicht, da sollen Personen auf der Fahrbahn sein und 10 Minuten auch mehr auf der Uhr. Auf der A72 Richtung Leipzig zwischen Stolberg Nord und dem Kreuz Chemnitz Stau und stockenden Verkehr wegen Bauarbeiten. Ansonsten sieht es ganz gut aus. Keine weiteren wichtigen Störungsmeldungen momentan. Wir schauen raus auf die Blitzer und teure Fotos. Kann es unter anderem geben A4 in beide Richtungen zwischen Hermsdorf-Ost und Rüdersdorf, auf der B2 in Kostitz Richtung Leipzig sowie auf der A14 Richtung Magdeburg zwischen Halle-Trotha und Lübbejün. In Chemnitz, Jakobstraße stadteinwärts sowie in der Reichenhainer Straße stadtauswärts. Eine letzte Empfehlung, die kommt aus Halle, hier in der Merseburger Straße stadtauswärts kommend. Falls ihr noch was habt, Staus, Stören, Blitzer, schickt eure Ergänzungen gerne noch rüber hier ins Studio. Einfach geht das per WhatsApp an die 0341 35 88 30 95. Schon mal vielen Dank und weiter gute Fahrt.

0: Patrick Schiemann.
1: Das bin ich. Hi zusammen. Toll, dass ihr noch dabei seid. Gemeinsam gehen wir rein Richtung Wochenende. Hier ist jetzt Chaka Khan zum Starten die letzte halbe Stunde bis um 6. Hier ist noch Sachsen Live, der Second Radio Nachmittag.

So, gleich hier auf Second Radio reisen wir wieder zurück in die Musikgeschichte und schauen auf den Song, der heute ganz genau vor 48 Jahren auf Platz 1 der Charts gestanden ist.

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1: Und da geht es heute ganze 48 Jahre zurück, und zwar auf den Tag genau. Am 18. September 19...

1978, da stand in Deutschland einer der bekanntesten Filmsongs überhaupt ganz oben in den Charts. Die Rede ist von Olivia Newton-John und John Travolta mit You're the One That I Want. Der Song, der gehört natürlich zu Grease und zwar zu einem der berühmtesten Szenen des Films. Sandy taucht plötzlich komplett verändert auf, Danny ist entsprechend beeindruckt und aus der eher unsicheren Liebesgeschichte wird innerhalb weniger Minuten dieses große, energiegeladene Duett. Interessant ist, You're the One That I Want gehörte ursprünglich gar nicht zum Bühnenmusical Grease. Der Song, der wurde speziell für die Verfilmung geschrieben. Komponiert hat ihn John Farrar, der damals schon eng mit Olivia Newton-John zusammenarbeitete. Und genau dieser neue Song, der wurde zu einem der ganz großen Treffer des Films. 1978 war ohnehin das Jahr von Grease. Der Soundtrack, der entwickelte sich zu einem weltweiten Phänomen. Neben You're the One That I Want wurde auch Summer Nights, Hopelessly Devoted to You und der Titelsong große Hits. Allein in Großbritannien stand You're the One That I Want ganze 9 Wochen auf Platz 1 und gehörte dort bis heute zu den erfolgreichsten Singles überhaupt. Auch in Deutschland, da erreichte der Titel die Spitze der Charts und am 18. September 1978, also heute vor 48 Jahren, eben auf Platz 1. Dass der Titel so gut funktioniert, das liegt wahrscheinlich auch daran, dass er musikalisch gar nicht versucht, nach den 50er Jahren zu klingen, in denen die Geschichte von Grease ja eigentlich spielt. Stattdessen hört man sehr deutlich den Pop- und Disco-Sound der späten 70er. Damit verbindet der Song eigentlich zwei Welten miteinander. Die nostalgische Welt also von Grease und den Sound von 1978. Und fast 5 Jahrzehnte später braucht es immer noch nur die ersten Sekunden und man weiß ziemlich sofort, welcher Film dazugehört. Und vor allem weiß man auch eines, man kann nicht stillstehen. Also bei dem Song hier, da muss man auf jeden Fall das Tanzbein schwingen. Das machen wir jetzt. Hier ist You're the One That I Want. Unsere heutige Retrospektive hier auf Second Radio.

Gleich wird 10 Minuten vor 6 und damit höchste Zeit für die guten Schlagzeilen des Tages. Unsere Good News, zweimal gibt es sie am Tag auf die Ohren, morgens im Morgenwecker und dann noch einmal hier am Nachmittag. 350 erfolgreiche Mietverträge dank Housing First in Berlin. Seit 2018 gibt es Housing First in Berlin. Der Ansatz, Menschen ohne Wohnung wird bedingungslos eine eigene Wohnung mit Mietvertrag vermittelt. Innerhalb von 8 Jahren wurden so schon 350 Wohnungen vermittelt, wodurch 420 Personen ein neues Zuhause gefunden haben. Bolivien, neue Wildkatzenart entdeckt. In einer Bergregion Boliviens haben Forschende eine bislang völlig unbekannte Wildkatzenart identifiziert. Sie ist kleiner als eine Hauskatze und wird Tilcayo genannt. Es handelt sich um die erste wissenschaftliche Erstbeschreibung einer neuen Katzenart seit mehr als 100 Jahren. So erfolgreich sind Repair-Cafés. Überall auf der Welt gibt es Repair-Cafés. Seit 2015 wurde an mehr als 340 Standorten in Europa etwa 140.000 Gegenstände zur Reparatur abgegeben. Etwa 62% der Gegenstände, die konnten sogar repariert werden, erfolgreich. Die höchste Reparaturrate haben Messer und Scheren mit 98%. Neuer Baby-Notarztwagen in Suhl. In Suhl, in Südthüringen, gibt es einen neuen Baby-Notarztwagen. Das Fahrzeug bringt KinderärztInnen schneller zu kleinen Patienten und PatientInnen. Es ist mit wichtiger Technik, wie beispielsweise Beatmungsgeräten für Neugeborene, ausgestattet. Das Projekt wurde durch Spenden von 8 SponsorInnen ermöglicht. Tolle Nachrichten, das waren sie wieder, unsere guten Schlagzeilen des Tages. Unsere Good News, mehr für euch gibt es auch morgen bei uns am Samstag zwischen 10 und 1, der Start ins Wochenende. Da stehe ich dann auch am Mikrofon, würde mich freuen, wenn ihr dabei seid. So, und heute Abend geht's hier weiter auf Second Radio mit viel guter Musik, unter anderem dann noch die Soul Rotation, wie immer freitags, 4 Stunden Disco-Sound der 80er Jahre mit meinem Kollegen Werner Leis von 22 Uhr bis 2 Uhr nachts. Und wie gesagt, ich würde mich freuen, wenn wir morgen zusammen reinstarten ins Wochenende ab um 10. Ich bin Erik Schiemann, wünsche ein wunderbares Wochenende. Ich bin raus.

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1: Ich bin Lea Matschulat. Um die Verbraucher angesichts der hohen Spritpreise zu entlasten, wird über einen neuen Tankrabatt verhandelt. Das hat die deutsche Presseagentur aus Koalitionskreisen erfahren. Konkret könnte die Energiesteuer erneut um 17 Cent gesenkt werden, hieß es. Außerdem gehe es um einen Spritpreisdeckel. Die Bundesregierung verhandelt aktuell mit den Ländern über Entlastungen angesichts der Preise an den Zapfsäulen. Die hohen Spritpreise machen nicht nur uns Deutschen zu schaffen, andere Länder haben die gleichen Probleme. Frankreichs Präsident Macron will deshalb jetzt ein G7-Treffen einberufen, um nach gemeinsamen Lösungen zu suchen.
2: Mehrfach haben Fischer in Frankreich Energielager blockiert und die Angst, dass der Protest ausarten könnte, ist groß. Präsident Macron hat jetzt noch einmal betont, dass die Preise nicht wegen der Regierung, sondern wegen der schwierigen internationalen Lage so hoch sind. Um dem entgegenzuwirken, will Macron nun den Schulterschluss mit Deutschland und den anderen G7-Staaten suchen. Sie sollen sich mit Blick auf die Gasvorräte, auf Exporte und auch die Produktionskapazitäten stärker absprechen. Zur Debatte stellen will Macron auch, ob die Länder Teile ihrer strategischen Reserven freigeben sollten, um Druck aus dem Markt zu nehmen. Aus Paris, Rache Sommer.
1: Auch nach der Rückendeckung durch die CDU-Ministerpräsidenten steht Kanzler Merz unter Druck. Fast die Hälfte der Menschen in Deutschland rechnet damit, dass er noch in diesem Jahr abgelöst wird. Das zeigt eine neue Umfrage. Am Sonntag drohen der CDU die nächsten beiden Wahldebakel.
3: In den letzten Umfragen liegt die CDU in Mecklenburg-Vorpommern nur noch bei 6% und kämpft um den Einzug in den Landtag. Würde sie den verpassen, hielte es eine Mehrheit von 56% für unwahrscheinlich, dass Merz sich noch als Kanzler halten könnte. Das zeigt eine neue Umfrage. Auch in Berlin droht eine Pleite für die CDU. Derzeit liegen die Linken dort knapp vorn. Der Kanzler hat für den Wahlabend alle CDU-Ministerpräsidenten zu sich eingeladen. Gut möglich, dass es direkt zur Krisensitzung kommt. Thomas Bremser, Nachrichtenredaktion.
1: In Russland haben die Antikriegspartei Jabloko und andere Kräfte Wahlrechtsverstöße gemeldet. Der Jabloko-Chef spricht von massivem Druck auf Wahlbeobachter seiner Partei. In Moskau und St. Petersburg etwa seien sie nicht ins Wahllokal gelassen worden, obwohl sie das Recht hätten, die Stimmabgabe zu kontrollieren. Die Wahl läuft bis Sonntag.
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1: Zum Wetter. Die aktuelle Vorhersage des Deutschen Wetterdienstes. Heute gibt es einen Mix aus Wolken und längeren freundlichen Abschnitten. In der südlichen Mitte und im Osten gibt es noch etwas Regen. Später sind vor allem im Norden Schauer möglich. Südlich der Donau bleibt es meist trocken bei 17 bis 23 Grad. In der Nacht kühlt es auf 13 bis 7 Grad, im Süden örtlich auf 5 Grad ab. Morgen ist es im Norden oft grau und regnerisch, im Süden dagegen freundlich und trocken. Die Höchstwerte 19 bis 26 Grad.
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1: Zum Wetter, die aktuelle Vorhersage des Deutschen Wetterdienstes. Heute gibt es einen Mix aus Wolken und längeren freundlichen Abschnitten. In der südlichen Mitte und im Osten gibt es noch etwas Regen. Später sind vor allem im Norden Schauer möglich. Südlich der Donau bleibt es meist trocken bei 17 bis 23 Grad. In der Nacht kühlt es auf 13 bis 7 Grad, im Süden örtlich auf 5 Grad ab. Morgen ist es im Norden oft grau und regnerisch, im Süden dagegen freundlich und trocken. Die Höchstwerte 19 bis 26 Grad. 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
1: Ich bin Lea Matschulat. Die Bundesregierung will etwas gegen die hohen Spritpreise unternehmen. Dafür wird jetzt über einen neuen Tankrabatt verhandelt. Das erfuhr die deutsche Presseagentur aus Koalitionskreisen. Außerdem gehe es um einen neuen Spritpreisdeckel.
2: Offenbar wird über zwei Entlastungen verhandelt. Ex-Kanzler Olaf Scholz hätte sie vielleicht Doppelwumms genannt. Zunächst liegt ein neuer Tankrabatt zum 1. Oktober auf dem Tisch, möglicherweise wieder um die gleichen rund 17 Cent pro Liter. Dazu soll ein Spritpreisdeckel kommen, also eine vom Staat errechnete Preisobergrenze, die sich am Ölpreis orientiert. Dafür gibt es in anderen europäischen Ländern Vorbilder. Hauptproblem bei den Verhandlungen ist angeblich noch die Gegenfinanzierung des erneuten Tankrabatts. Anders als beim ersten im Sommer sollen sich die Bundesländer dieses Mal an den Milliardenkosten beteiligen. Ronny Tochau, Nachrichtenredaktion.
1: Gibt es einen Zusammenhang zwischen den Drohnenteilen, die nahe einem Bundeswehrfliegerhorst in Niedersachsen gefunden wurden, und dem Drohnenvorfall am Flughafen Leipzig? Das prüft nun die Bundesanwaltschaft. Bei den in Wunsdorf entdeckten Teilen gäbe es eine gewisse Ähnlichkeit mit der Sprengstoffdrohne von Leipzig, heißt es. Es bestehe der Verdacht, dass Russland versucht habe, den Fliegerhorst auszuspionieren. In Russland hat die erste Parlamentswahl seit Beginn des Krieges gegen die Ukraine begonnen. Bis Sonntag sind mehr als 110 Millionen Menschen zur Wahl der neuen Staatsduma in Moskau aufgerufen. Die Opposition ist nicht zugelassen.
3: Es ist eine Wahl in Kriegs- und Krisenzeiten, das ist deutlich zu spüren. Die erste Parlamentswahl, die hier in Russland unter solchen Bedingungen abläuft. In der Schwarzmeermetropole Sotschi mussten die Wahllokale am Morgen wieder schließen wegen Drohnenalarms. Die Ukraine setzt ihren Abwehrkampf gegen den Krieg mit Schlägen hier in Russland auch zur Wahl fort. Abstimmen können die Menschen zwar auch online. Die Opposition, die nicht zugelassen ist zur Wahl, befürchtet aber Manipulation. Aus Moskau, Ulf Mauder.
1: Jan Böhmermann beendet seine Show ZDF Magazin Royal. Zum Jahresende, man befinde sich aktuell in guten Gesprächen zu einem möglichen neuen Showformat, teilte das ZDF gleichzeitig mit. Satiriker Böhmermann führt seit mehr als 6 Jahren durch das ZDF Magazin Royal.
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1: Zum Wetter, die aktuelle Vorhersage des Deutschen Wetterdienstes. Der Abend verläuft wechselnd bewölkt, im Norden gebietsweise Schauer. Die Temperaturen werden in der Nacht auf Werte zwischen 13 und 7 Grad zurückgehen, im Süden dann auch teils nur 5 Grad. Morgen dann wieder ein spätsommerlich warmer Tag mit 19 bis 26 Grad. Die höchsten Werte werden am Oberrhein erwartet. Im Norden wird der Himmel jedoch zugezogen bleiben, regional etwas Regen. Im Süden heiter bis sonnig.
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2: Zum Wetter. Die aktuelle Vorhersage des Deutschen Wetterdienstes. Der Abend verläuft wechselnd bewölkt. Im Norden gebietsweise Schauer. Die Temperaturen werden in der Nacht auf Werte zwischen 13 und 7 Grad zurückgehen. Im Süden dann auch teils nur 5 Grad. Morgen dann wieder ein spätsommerlich warmer Tag mit 19 bis 26 Grad. Die höchsten Werte werden am Oberrhein erwartet. Im Norden wird der Himmel jedoch zugezogen bleiben, regional etwas Regen. Im Süden heiter bis sonnig.
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1: Ich bin Lea Matschulat. Die hohen Spritpreise machen nicht nur uns hier in Deutschland zu schaffen. Andere Länder haben die gleichen Probleme. Frankreichs Präsident Macron will deshalb jetzt ein G7-Treffen einberufen, um nach gemeinsamen Lösungen zu suchen. Das kündigte er in Paris an.
2: Mehrfach haben Fischer in Frankreich Energielager blockiert und die Angst, dass der Protest ausarten könnte, ist groß. Präsident Macron hat jetzt noch einmal betont, dass die Preise nicht wegen der Regierung, sondern wegen der schwierigen internationalen Lage so hoch sind. Um dem entgegenzuwirken, will Macron nun den Schulterschluss mit Deutschland und den anderen G7-Staaten suchen. Sie sollen sich mit Blick auf die Gasvorräte, auf Exporte und auch die Produktionskapazitäten stärker absprechen. Zur Debatte stellen will Macron auch, ob die Länder Teile ihrer strategischen Reserven freigeben sollten, um Druck aus dem Markt zu nehmen. Aus Paris, Rahel Sommer.
1: Die Bundesregierung verhandelt mit den Ländern auch darüber, den Tankrabatt wieder einzuführen. Das hat die deutsche Presseagentur aus Koalitionskreisen erfahren. Konkret könnte die Energiesteuer erneut faktisch um 17 Cent gesenkt werden, hieß es. Außerdem gehe es um einen Spritpreisdeckel. Auch nach der Rückendeckung durch die CDU-Ministerpräsidenten steht Kanzler Merz unter Druck. Fast die Hälfte der Menschen in Deutschland rechnet damit, dass er noch in diesem Jahr abgelöst wird. Das zeigt eine neue Umfrage. Am Sonntag drohen der CDU die nächsten beiden Wahldebakel.
3: In den letzten Umfragen liegt die CDU in Mecklenburg-Vorpommern nur noch bei 6% und kämpft um den Einzug in den Landtag. Würde sie den verpassen, hielte es eine Mehrheit von 56% für unwahrscheinlich, dass Merz sich noch als Kanzler halten könnte. Das zeigt eine neue Umfrage. Auch in Berlin droht eine Pleite für die CDU. Derzeit liegen die Linken dort knapp vorn. Der Kanzler hat für den Wahlabend alle CDU-Ministerpräsidenten zu sich eingeladen. Gut möglich, dass es direkt zur Krisensitzung kommt. Thomas Bremser, Nachrichtenredaktion.
1: In Russland haben die Antikriegspartei Jabloko und andere Kräfte Wahlrechtsverstöße gemeldet. Der Jabloko-Chef spricht von massivem Druck auf Wahlbeobachter seiner Partei. In Moskau und St. Petersburg etwa seien sie nicht ins Wahllokal gelassen worden, obwohl sie das Recht hätten, die Stimmabgabe zu kontrollieren. Die Wahl läuft bis Sonntag.
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1: Zum Wetter. Die aktuelle Vorhersage des Deutschen Wetterdienstes. Der Abend verläuft wechselnd bewölkt. Im Norden gebietsweise Schauer. Die Temperaturen werden in der Nacht auf Werte zwischen 13 und 7 Grad zurückgehen. Im Süden dann auch teils nur 5 Grad. Morgen dann wieder ein spätsommerlich warmer Tag mit 19 bis 26 Grad. Die höchsten Werte werden am Oberrhein erwartet. Im Norden wird der Himmel jedoch zugezogen bleiben, regional etwas Regen. Im Süden heiter bis sonnig.
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1: Zum Wetter, die aktuelle Vorhersage des Deutschen Wetterdienstes. Der Abend verläuft wechselnd bewölkt, im Norden gebietsweise Schauer. Die Temperaturen werden in der Nacht auf Werte zwischen 13 und 7 Grad zurückgehen, im Süden dann auch teils nur 5 Grad. Morgen dann wieder ein spätsommerlich warmer Tag mit 19 bis 26 Grad. Die höchsten Werte werden am Oberrhein erwartet. Im Norden wird der Himmel jedoch zugezogen bleiben, regional etwas Regen. Im Süden heiter bis sonnig.
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1: Ich bin Lea Matschulat. Um die Verbraucher zu entlasten, wird die Bundesregierung erneut einen Tankrabatt einführen, außerdem geplant ein Spritpreisdeckel. Es gibt eine grundsätzliche Einigung auf beide Maßnahmen, das erfuhr die deutsche Presseagentur nach Verhandlungen der Bundesregierung mit Vertretern der Länder aus Regierungskreisen. 2 Wochen nach der Landtagswahl in Sachsen-Anhalt richten sich die Blicke mit Spannung auf den anstehenden Wahlsonntag. Dann wird in Mecklenburg-Vorpommern und in Berlin gewählt. Es könnte knapp werden. Vor allem in Mecklenburg-Vorpommern, wo sich ein Kopf-an-Kopf-Rennen zwischen SPD und AfD abzeichnet.
2: Mittlerweile hat die amtierende Ministerpräsidentin Schwesig mächtig aufgeholt und führt in den neuesten Umfragen. Bitter werden dürfte es dagegen für die CDU, denn die liegt aktuell nur bei mageren 6%. In Berlin könnte erstmals eine linken Politikerin regierende Bürgermeisterin werden. Die Partei liegt derzeit knapp vor der amtierenden CDU. Die Wahlen haben definitiv Folgen für die Bundespolitik, denn je nachdem, wie die CDU abschneidet, könnte die Debatte um Kanzler Merz erneut Fahrt aufnehmen. Thomas Bremser, Nachrichtenredaktion.
1: Zeitenwende auch am Himmel. Dutzende amerikanische Tarnkappenjets vom Typ F-35 hat Deutschland in den USA bestellt. Am Abend wurde in den USA im Beisein von Verteidigungsminister Pistorius der erste fertige Kampfjet für Deutschland präsentiert.
3: Das US-Rüstungsunternehmen Lockheed Martin liefert in Texas den ersten von Deutschland bestellten Kampfjet vom Typ F-35 aus. Verteidigungsminister Pistorius sprach von einer neuen Ära mit dem modernsten Kampfflugzeug der Welt. Die Bundesregierung will 35 der Maschinen für 10 Milliarden Euro kaufen. Das Flugzeug soll die überalterte Tornado-Flotte ablösen und dann einen wichtigen Teil zur Abschreckung beitragen. Die Ausbildung von Piloten und Technikern in den USA hat in diesem Jahr begonnen. Aus New York, Anne Pollmann.
1: Jan Böhmermann beendet seine Show ZDF Magazin Royal zum Jahresende. Man befinde sich aktuell in guten Gesprächen zu einem möglichen neuen Showkonzept, teilte das ZDF mit. Satiriker Böhmermann führt seit mehr als 6 Jahren durchs ZDF Magazin Royal.
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1: Zum Wetter, die aktuelle Vorhersage des Deutschen Wetterdienstes. Der Abend verläuft wechselnd bewölkt, im Norden gebietsweise Schauer. Die Temperaturen werden in der Nacht auf Werte zwischen 13 und 7 Grad zurückgehen, im Süden dann auch teils nur 5 Grad. Morgen dann wieder ein spätsommerlich warmer Tag mit 19 bis 26 Grad. Die höchsten Werte werden am Oberrhein erwartet. Im Norden wird der Himmel jedoch zugezogen bleiben, regional etwas Regen. Im Süden heiter bis sonnig.
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1: Zum Wetter, die aktuelle Vorhersage des Deutschen Wetterdienstes. Der Abend verläuft wechselnd bewölkt, im Norden gebietsweise Schauer. Die Temperaturen werden in der Nacht auf Werte zwischen 13 und 7 Grad zurückgehen, im Süden dann auch teils nur 5 Grad. Morgen dann wieder ein spätsommerlich warmer Tag mit 19 bis 26 Grad. Die höchsten Werte werden am Oberrhein erwartet. Im Norden wird der Himmel jedoch zugezogen bleiben, regional etwas Regen. Im Süden heiter bis sonnig.
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1: Ich bin Diana Kramer. Die schwarz-rote Koalition hat zur Entlastung bei den hohen Spritpreisen eine grundsätzliche Einigung auf einen Tankrabatt und einen Spritpreisdeckel erzielt. Das erfuhr die deutsche Presseagentur aus Regierungskreisen nach Verhandlungen der Bundesregierung mit Vertretern der Länder.
2: Den Tankrabatt kennen Autofahrer schon. Im Sommer war er für 2 Monate in Kraft, senkte die Steuern auf Benzin und Diesel um rund 17 Cent. Wobei nicht alles davon bei den Tankenden ankam. Außerdem kosteten die 2 Monate Tankrabatt die Regierung Milliarden. Das wird nun also wieder teuer, gilt aber immerhin als schnell wirksame Maßnahme. Ein Spritpreisdeckel ist neu für Deutschland, es gibt ihn aber zum Beispiel in Belgien und Luxemburg. Dabei legt der Staat einen Höchstpreis für Sprit fest, unter anderem anhand von Ölpreis, Transportkosten und festgelegter Marge für die Händler. Aus Berlin, Ronny Tochau.
1: 2 Wochen nach der einschneidenden Landtagswahl in Sachsen-Anhalt wird an diesem Sonntag in Mecklenburg-Vorpommern und Berlin gewählt. Neue Umfragen sagen in Mecklenburg-Vorpommern ein knappes Rennen zwischen SPD und AfD und in Berlin zwischen Linke und CDU voraus. Je nachdem, wie die CDU abschneidet, könnte die Debatte über die politische Zukunft von Parteichef und Kanzler Friedrich Merz erneut Fahrt aufnehmen. Seit Anfang der Woche beschäftigt der Fund von Drohnenteilen in der Nähe des Militärflughafens Wunsdorf in Niedersachsen die Ermittler. Die Bundesanwaltschaft prüft nun einen möglichen Zusammenhang mit dem Drohnenvorfall am Flughafen Leipzig.
3: Auch heute suchen Ermittler das schwer zugängliche Gelände bei Hannover nach Hinweisen ab. Dort war die Drohne abgestürzt und in mehrere Teile zerbrochen, ganz in der Nähe eines wichtigen Standorts der Bundeswehr. Der NDR berichtet, die Bauweise der Drohne ähnele der Drohne in Leipzig. Ein Teil solle aus einem 3D-Drucker stammen und nicht im Handel erhältlich sein. Am Flughafen Leipzig-Halle war Anfang August eine mit Sprengstoff präparierte Drohne gefunden worden, neben ukrainischen Frachtflugzeugen. Die Bundesregierung macht Russland verantwortlich. Thomas Bremser, Redaktion.
1: Zum Fußball. Die Frauenbundesliga wird ab kommenden Sommer nicht mehr vom Deutschen Fußballbund organisiert. Das hat nun auch offiziell ein außerordentlicher DFB-Bundestag entschieden. Ab 1. Juli 2027 ist der Ligaverband FBL e.V. für die 14 Frauenbundesligisten zuständig.
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1: Zum Wetter, die Vorhersage des Deutschen Wetterdienstes. Im Norden auch in der Nacht örtlich immer wieder Regen, ansonsten bleibt es trocken. Die Temperaturen bewegen sich zwischen 13 und 7 Grad, im Süden örtlich um 5 Grad. Zum Start ins Wochenende bleibt es im Norden bewölkt und teils regnerisch, im Süden dagegen heiter bis sonnig. Dazu 19 bis 24 Grad, am Oberrhein bis 26 Grad maximal.
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4: Eine Meldung habe ich für euch. Vorsicht, Autofahrer bitte. Auf der A4 Frankfurt Richtung Dresden zwischen Chemnitz Mitte und Chemnitz Klöser. Hier liegt ein Spanngurt auf der Fahrbahn. Bitte vorsichtig fahren.

eigentlich ein recht bekannter Titel von Barry White, geschrieben von Ray Parker Jr. und Barry White im Jahre 1976. So lange ist das schon her. Ach, die Barry White Songs, die sind schon genial.

noch ein paar Gänge schalten wir jetzt runter mit der Premiere von DJ Peter K. Project aus Amsterdam und Just Relax, die neue Nummer, exklusiv auf Second Radio zuerst gehört. Und mehr Disco und Funk gleich mit der SOS Band und der Gruppe Change hören wir gleich.

eine super Nummer von DJ Peter. Übrigens im Anschluss an meine Sendung um 2 Uhr wird dann dieser Titel hier auf YouTube freigeschaltet. Und dann könnt ihr ihn später nochmal in Ruhe hören, wenn ihr wollt.

Und so langsam verabschieden wir uns von der ersten Stunde. Naja, vier sind es ja insgesamt. Gleich geht's in die zweite mit euren Grüßen und Musikwünschen. Natürlich wie immer in der zweiten Stunde. Ein Song bis ran an den Nikus habe ich noch. Die US-Band, Funkband Click, die hören wir noch. Bis ran an die News.

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1: Ich bin Diana Kramer. Autofahrer in Deutschland sollen angesichts der hohen Spritpreise kurzfristig mit einem neuen Tankrabatt entlastet werden. Das teilte die Bundesregierung am Abend mit. Es werde angestrebt, dass der Tankrabatt Anfang Oktober umgesetzt wird. Er soll dann bis Ende des Jahres gelten. Wird er voll weitergegeben, könnte die Entlastung 17 Cent pro Liter betragen, wie schon im Mai und Juni. Daneben ist spätestens ab Januar auch ein Spritpreisdeckel geplant. 2 Wochen nach der Landtagswahl in Sachsen-Anhalt richten sich die Blicke mit Spannung auf den anstehenden Wahlsonntag. Dann wird in Mecklenburg-Vorpommern und Berlin gewählt. Es könnte knapp werden, vor allem in Mecklenburg-Vorpommern, wo sich ein Kopf-an-Kopf-Rennen zwischen SPD und AfD abzeichnet.
2: Mittlerweile hat die amtierende Ministerpräsidentin Schwesig mächtig aufgeholt und führt in den neuesten Umfragen. Bitter werden dürfte es dagegen für die CDU, denn die liegt aktuell nur bei mageren 6%. In Berlin könnte erstmals eine linken Politikerin regierende Bürgermeisterin werden. Die Partei liegt derzeit knapp vor der amtierenden CDU. Die Wahlen haben definitiv Folgen für die Bundespolitik, denn je nachdem, wie die CDU abschneidet, könnte die Debatte um Kanzler Merz erneut Fahrt aufnehmen. Thomas Bremser, Redaktion.
1: Deutschland hat in den USA dutzende amerikanische Tarnkappenjets vom Typ F-35 bestellt. Am Abend wurde in Texas im Beisein von Verteidigungsminister Boris Pistorius der erste Kampfjet übergeben.
3: Verteidigungsminister Pistorius sprach von einer neuen Ära mit dem modernsten Kampfflugzeug der Welt. Die Bundesregierung will 35 der Maschinen für 10 Milliarden Euro kaufen. Das Flugzeug soll die überalterte Tornado-Flotte ablösen und dann einen wichtigen Teil zur Abschreckung beitragen. Die Ausbildung von Piloten und Technikern in den USA hat in diesem Jahr begonnen. Aus New York, Anne Pollmann.
1: US-Präsident Donald Trump verbietet dem renommierten TV-Sender CNN ab sofort den Zugang zum Weißen Haus. Betroffen von dem Verbot sind auch der Sender MS Now und das Newsportal Politico, schrieb er auf seiner Plattform Truth Social. Trump wirft ihnen vor, Fake News zu verbreiten. Der US-Präsident führt schon länger einen Kampf gegen Medien, die kritisch über ihn berichten.
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1: Zum Wetter, die Vorhersage des Deutschen Wetterdienstes. Im Norden auch in der Nacht örtlich immer wieder Regen, ansonsten bleibt es trocken. Die Temperaturen bewegen sich zwischen 13 und 7 Grad, im Süden örtlich um 5 Grad. Zum Start ins Wochenende bleibt es im Norden bewölkt und teils regnerisch, im Süden dagegen heiter bis sonnig. Dazu 19 bis 24 Grad, am Oberrhein bis 26 Grad maximal.
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4: Vorsicht, Autofahrer bitte auf der A9 Richtung Berlin. Zwischen Bad Lobenstein und Schleiz steht ein defekter LKW auf der rechten Fahrspur.

Und zuerst gibt's mal einen lieben Gruß an unsere Hörerin Kerstin hier aus dem Studio. Und dann kommen wir zu den Musiktiteln. Der erste geht nach Dresden zu unserem Stammi Siggi. Der wartet wahrscheinlich schon drauf. Schöner Titel von Funky Fever habe ich für dich rausgesucht heute mal. Wagi Bär bekommt was von Lakeside und für unseren Kai aus dem schönen Kaufum gibt es Cameo und die Gruppe Change und alle Songs wie immer am Stück. Ist ja wohl klar, oder?

Und nach dem nächsten Musikwunsch von der Gruppe Change gibt's noch einen Musikwunsch für die Sabrina aus Köln, die mich eben angeschrieben hat. Irgendwas Feines von der Gruppe Bloodstone wurde gewünscht. Stand kein Titel dabei. Ich habe was Feines gefunden.

Schöner Funky Track von der amerikanischen Funkband Climax. Und ich dachte bis dato immer, das ist ein 80er, das stimmt gar nicht. Die Nummer ist aus dem Jahr 1990. Aber ich denke auch, das zählt mittlerweile zu einem Oldie. Wir gehen zurück in die 80er mit der Gruppe Zapp. Die haben wir ganz am Anfang der Sendung schon mal gehört. Hier jetzt mit einem weiteren Stück Heartbreaker. Und Heatwave ist mit dabei bis ran an die News. Die gibt's dann auch schon gleich wieder.

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1: Ich bin Diana Kramer. Der Tankrabatt ist zurück. Bund und Länder haben sich darauf geeinigt, Autofahrer wegen der hohen Spritpreise aktuell erneut mit diesem Instrument zu entlasten. Er soll Anfang Oktober umgesetzt werden und bis Jahresende gelten, teilte die Bundesregierung am Abend mit. Finanzminister Lars Klingbeil.
2: Wir stoppen die Abzocke auch durch die Mineralölkonzerne und wir sorgen jetzt dafür, dass schnell die Spritpreise gesenkt werden. Also die Bürgerinnen und Bürger werden es schnell merken, dass über die Absenkung der Energiesteuer das Tanken günstiger wird.
1: Finanzminister Lars Klingbeil. Wie schon im Mai und Juni könnte die Entlastung für Autofahrer bei 17 Cent je Liter liegen, wenn der Tankrabatt, also die Steuersenkung, voll weitergegeben wird. Laut Bundesregierung hat die Maßnahme ein Volumen von 2,5 Milliarden Euro. Die Länder sollen sich mit 50% an den Kosten beteiligen. Daneben ist spätestens ab Januar auch ein Spritpreisdeckel geplant. Schon länger führt US-Präsident Donald Trump einen Feldzug gegen Medien, die kritisch über ihn berichten. Jetzt trifft es unter anderem den renommierten Fernsehsender CNN. Trump verbietet Reporterinnen und Reportern des Nachrichtensenders den Zutritt zum Weißen Haus und damit zu Pressekonferenzen im Oval Office. Auch dem Sender MS Now und dem Newsportal Politico erteilte Trump Hausverbot. Er wirft ihnen wie CNN vor, Fake News zu verbreiten. In der spanischen Nordafrika-Exklave Ceuta ist es erneut zu Tumulten gekommen. Die Lage eskalierte, als hunderte Migranten in ein neues Aufnahmezentrum im Hafen von Ceuta verlegt werden sollten.
3: Gerangel, Geschubse und Polizisten, die mit Warnschüssen in die Luft versuchten, die Lage in den Griff zu bekommen. In der spanischen Exklave Ceuta kam es am frühen Morgen zu tumultartigen Szenen zwischen Migranten und Sicherheitskräften. Nach wochenlangem Ringen hat die spanische Regierung auf dem Hafengelände ein Notlager errichtet. Spaniens oberster Gerichtshof hatte den Umzug aus Sicherheitsgründen zunächst untersagt, in letzter Minute dann doch noch genehmigt. Aus Spanien, Julia Macher.
1: Zum Fußball. Schon vor dem Start des Münchner Oktoberfestes sind die Spieler des FC Bayern in Feierlaune. In kunterbunten Wiesentrikots überrollten die Münchner zu Hause Union Berlin und gewannen haushoch mit 7:0. Zumindest für eine Nacht rückte der deutsche Fußballrekordmeister damit wieder an die Tabellenspitze der Bundesliga.
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1: Zum Wetter, die Vorhersage des Deutschen Wetterdienstes. Im Norden auch in der Nacht örtlich immer wieder Regen, ansonsten bleibt es trocken. Die Temperaturen bewegen sich zwischen 13 und 7 Grad, im Süden örtlich um 5 Grad. Zum Start ins Wochenende bleibt es im Norden bewölkt und teils regnerisch, im Süden dagegen heiter bis sonnig. Dazu 19 bis 24 Grad, am Oberrhein bis 26 Grad maximal.
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4: Eine einzige Meldung gibt es aus Halle. Die Delitzer Straße statt Einsatz ist zwischen Wilhelm-Droll-Straße und Europa-Chaussee wegen Bergungsarbeiten nach einem Verkehrsunfall gesperrt.

Und gleich 0:04. Schönen guten Morgen, sagt Radioland. Wir kuscheln uns jetzt wieder in den neuen Tag. Das kennt ihr schon, hm? Mit ein bisschen Earth, Wind & Fire im Hintergrund laufen sie schon an. Und Teddy Pendergrass gibt's dann gleich im Anschluss.

Rockgruppe Lakeside aus den 80er Jahren. Schöner funky Track. So ein bisschen Loose Ends und Change gibt's jetzt auf die Ohren.

Funky Music von Dayton, der gleichnamigen Stadt in Ohio, haben wir gehört. Und die Vocoder-Stimme, die ihr im Hintergrund zwischendurch immer wieder gehört habt, die gehörte Roger Troutman von der Gruppe Zapp.

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1: Ich bin Diana Kramer. Die schwarz-rote Koalition hat zur Entlastung bei den hohen Spritpreisen eine grundsätzliche Einigung auf einen Tankrabatt und einen Spritpreisdeckel erzielt. Das teilte die Bundesregierung am Abend nach Verhandlungen mit Vertretern der Länder mit.
2: Den Tankrabatt kennen Autofahrer schon. Im Sommer war er für 2 Monate in Kraft, senkte die Steuern auf Benzin und Diesel um rund 17 Cent, wobei nicht alles davon bei den Tankenden ankam. Außerdem kosteten die 2 Monate Tankrabatt die Regierung Milliarden. Das wird nun also wieder teuer, gilt aber immerhin als schnell wirksame Maßnahme. Ein Spritpreisdeckel ist neu für Deutschland, es gibt ihn aber zum Beispiel in Belgien und Luxemburg. Dabei legt der Staat einen Höchstpreis für Sprit fest, unter anderem anhand von Ölpreis, Transportkosten und festgelegter Marge für die Händler. Aus Berlin, Ronny Tochau.
1: Im Streit um die Arktisinsel Grönland haben die USA, Dänemark und Grönland einen Durchbruch verkündet. Wie die Regierungen von Dänemark und Grönland mitteilten, soll in der kommenden Woche voraussichtlich ein Abkommen mit den USA unterzeichnet werden. Wie US-Präsident Donald Trump parallel auf seiner Plattform Truth Social mitteilte, überträgt die Vereinbarung die dauerhafte Kontrolle über die Sicherheit Grönlands an Washington. Dänemarks Regierungschefin Mette Frederiksen sprach von einem guten Deal für die NATO und Europa. 2 Wochen nach der Landtagswahl in Sachsen-Anhalt richten sich die Blicke nun auf den anstehenden Wahlsonntag. Dann wird in Mecklenburg-Vorpommern und Berlin gewählt. Es könnte knapp werden, vor allem in Mecklenburg-Vorpommern, wo sich ein Kopf-an-Kopf-Rennen zwischen SPD und AfD abzeichnet.
3: Mittlerweile hat die amtierende Ministerpräsidentin Schwesig mächtig aufgeholt und führt in den neuesten Umfragen. Bitter werden dürfte es dagegen für die CDU, denn die liegt aktuell nur bei mageren 6%. In Berlin könnte erstmals eine linken Politikerin regierende Bürgermeisterin werden. Die Partei liegt derzeit knapp vor der amtierenden CDU. Die Wahlen haben definitiv Folgen für die Bundespolitik, denn je nachdem, wie die CDU abschneidet, könnte die Debatte um Kanzler Merz erneut Fahrt aufnehmen. Thomas Bremser, Redaktion.
1: Zum Fußball. Der FC Bayern hat seine Fans schon am Vorabend des Oktoberfestbeginns in Bierzeltlaune gebracht. In ihren bunten Wiesentrikots schenkten die Münchner Union Berlin mit einem 7:0-Sieg kräftig ein. Zumindest für eine Nacht rückte der deutsche Rekordmeister wieder auf Tabellenplatz 1.
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1: Zum Wetter, die Vorhersage des Deutschen Wetterdienstes. Im Norden auch in der Nacht örtlich immer wieder Regen, ansonsten bleibt es trocken. Die Temperaturen bewegen sich zwischen 13 und 7 Grad, im Süden örtlich um 5 Grad. Zum Start ins Wochenende bleibt es im Norden bewölkt und teils regnerisch, im Süden dagegen heiter bis sonnig. Dazu 19 bis 24 Grad, am Oberrhein bis 26 Grad maximal.
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4: Keine Meldungen. Alles ruhig auf den Straßen im Sendegebiet. Ich wünsche euch eine gute Fahrt, wenn ihr unterwegs seid.

tolles Funky Teil, absolut toll, finde ich. Aktuelle Scheibe von Funky Fever, ganz, ganz neu. Nur für euch.

Secret Weapon and Must Be the Music aus dem Jahre 1980 und ich ergreife jetzt das Mikrofon, wünsche euch eine gute Nacht, schlaft gut. Wenn ihr nicht schlafen könnt, dann bleibt einfach dabei. Second Radio hören ist immer gut, das mache ich nach der Sendung übrigens auch. Die ganze Nacht bis um 6 gibt's nonstop Disco und Funky Music. Und wenn ihr wollt, hören wir uns wieder in einer Woche, Freitag, 22 Uhr, gleiche Stelle, gleiche Welle. Macht's gut zusammen. Bis kommenden Freitag und bleibt gesund.